0: Und jetzt kommt der Song dazu. Und dann hast du die Aufmerksamkeit und die Leute relaten mit dem Song und dann ziehen sie rein und sie haben etwas davon, wo sie finden, yes, ja genau, in dieser Situation bin ich im Moment gerade mit meinem Kiddy. Irgendwie ist das schon lange nicht mehr zu mir ins Bett gekommen und das fehlt mir irgendwie. Und vorher, jedes Mal, wenn sie ins Bett kam oder die kalten Füße zwischen den Beinen gehabt, hast du gedacht, oh Mann, kannst du nicht mal in deinem Bett schlafen? Und jetzt, was nicht mehr ist, fehlt es dir plötzlich. Und das ist das, was ich meine. Das erfährst du nicht mehr. Der Song kommt irgendeine Playlist XY, wenn du Glück hast überhaupt, kommt der dort, du lässt ihn durch und dann ist er wieder vorbei. Du brauchst das. Wie viele Moderatoren hätten dort eigentlich einen Auftrag? Und die Radios, den Leuten das auch ein bisschen näher zu bringen. Ein bisschen eine gute Einleitung. Und das ist auch das, wo halt einfach auch in den Songs verloren geht. Früher hast du ein Intro gehabt. Ein Intro ist eine Einleitung in einem Song. Es bringt die Leute im Mut vom Song, bevor der Sänger fängt an singen. Jetzt muss der Sänger gerade anfangen singen. Kalt starten. Das ist wie Sex ohne Vorspiel. Ja, das macht vielleicht für einen Spass, aber auf Dauer nicht für beide. Ganz ehrlich. Es gibt Leute, die sehr fest auf ein Vorspiel stehen, aber ich darf kein Vorspiel mehr machen, weil sonst wird mein Song nicht gespielt, sonst wird mein Song nicht playlistet. Und das sind wieder die Regeln, wo ich sage, ich spiele nicht nach diesen Regeln. Und ich glaube, das ist einfach wichtig, dass vielleicht auch ein Radiomacher mal irgendwo sagt, hey, ja, die Regel ist die, Zahlen gehen rauf, hier, da gehen Zahlen rauf, nur weil da keiner mehr redet. Das hat nichts mit dem zu tun. Und gleich lasse ich sich blenden, ah ja, es ist jetzt schon viel besser. Nein, ist es nicht. Es ist geil, wenn der Moderator einfach Lokalbezug hat, cooles Zeug erzählt, mehr Kilby. Warum ist hier immer Kilby? Jedes Jahr haben wir hier Kilby. Kommt das eigentlich her? Ist doch spannend. Können die Leute erfahren? Nein, das macht niemand mehr, oder? Das sind so Sachen, Brauchtümer, Tagebucheinträge, Soundtracks, die einfach verloren gehen. Und in 20 Jahren gibt es keinen Pollenhofer mehr, gibt es keinen Zürich West mehr, gibt es keinen Baschi mehr. Es gibt keine mehr von denen, weil wir einfach nur noch Ed Sheeran und Dua Lipas kennen von dieser Welt, weil diese Songs nicht mehr gespielt wurden im Radio. Aber so, jetzt habe ich meine Predigt wieder. Ich will wirklich nicht die negative Energie verbreiten, aber das merke ich einfach, das gehört
1: ja auch zum Leben, aber ich habe mich dort einfach gerade gefragt, ich meine, am Schluss, ich kenne das ja selber, da werden irgendwelche Studien gemacht und dann heisst es, hey, das wollen die Leute, wir haben 100 Leute gefragt oder 7000 Leute gefragt, das machen wir jetzt und die Zahlen gehen durch und dann kannst du nicht mal etwas sagen, weil es funktioniert ja angeblich.
0: Ja, aber wenn du jetzt schaust, Da kann ich nicht drüber sagen. Radio-Business kann ich wirklich nicht drüber sagen.
1: Du bist Moderator gewesen, Mann.
0: Hey, ja, aber trotzdem.
1: In den guten Zeiten noch.
0: In diesen Zeiten, um eben
1: noch... Da haben wir noch eine 5 Minuten
0: Slot. Noch ein Pilzchen züchtern dürfen erzählen von der Gegend. Nein, also, ich kann es nur an einem Beispiel zeigen, jetzt bei Spotify zum Beispiel, oder? Wenn du Festivals hast, wo ihre Festivals programmieren, wo bekommen die heute noch Infos, was gefragt ist und was nicht. Also ich auf Spotify schaue Streaming-Zahlen an. Oder? Und dann sehe ich ja, der Richie hat 75'000 Streams und irgendwie kommt jetzt mit irgendeinem Namen, der Jakob von Deutschland hat 400 Millionen Streams. Ja, nehmen wir den. Aber wahrscheinlich kennt den niemand in der Schweiz. Weil die 400 Millionen Streams sind auf der ganzen Welt entstanden. Oder, und sei es im deutschsprachigen Raum, weil er Hochdeutsch singt, im deutschsprachigen Raum, der Richie performt nur in der Schweiz. Oder? Weil die Playlists machen auf Spotify, der hockt in Deutschland und programmiert für den ganzen deutschsprachigen Raum. Ja, der tut nicht der Richie drauf, weil in Österreich will niemand Schweizer Mundart hören. Also bin ich nicht auf dieser Playlist. Die Playlist hat aber 30 Millionen monatliche Hörer, die das hören. Egal, was da drauf ist, die hören einfach ihre Coffeehouse-Playlist. Oder? Jetzt kannst du den mit mir vergleichen. Nein. Weil das ist in der Playlist, die 30 Millionen Hörer hat. Einmal an ihm vorbei, die 30 Millionen, hat er 30 Millionen Streams. Ist alles ein bisschen übertrieben, aber generell funktioniert es halt so. Wir Schweizer Acts, gerade Mundart, ist nicht in dieser Coffeehouse, in der Sunday Morning, in der Weihnachts-Playlist, in der «Ich gehe joggen»-Playlist oder ja, viel zu früh heute Nachmittag Sex-Playlist. Das gibt's nicht für uns. Die werden nicht in der Schweiz kuratiert. Also sind wir nur auf algorithmisierten Playlists, und algorithmisierte Playlists nehmen ganz fest Bezug auf kuratierte Playlists. Weil die Leute, die das dort dann hören, die finden halt eben auch den Jakob noch gut. Tun einen Shazamen. Shazam ist ein Algorithmus. Der sagt allen Algorithmen, hey, ihr müsst das zeigen, ich habe 400'000 Shazams bekommen auf diesem Track. Das würde mir vielleicht auch passieren, aber ich bin nicht auf dieser Playlist, darum werde ich nicht Shazam, darum komme ich nicht in die Playlist rein. Der Mekano fängt einfach viel früher an. Oder? Und dann haben wir aber die Veranstalter, die sich dort orientieren und dann ist plötzlich an den grossen Festivals Acts, die niemand kennt in der Schweiz. Und klar, der einen Song, den kennt man, weil die ganze Schweizer Radiolandschaft orientiert sich ja auch dort. Und ich spiele ja dann der Jakob auch. Und der spielen sie auf und ab, weil er 400 Millionen Streams hat. Also, Ergo kennt man diesen Song, aber den Act kennt man nicht. Wahrscheinlich weiss nicht mal jemand, wie der heisst. Sie geht das Festival und sagt, so, oh, den Song kenne ich. Handy auf, muss ich filmen. Ich bin da gewesen, ich bin da gewesen, ich bin da gewesen. Oder? Und dann der Algorithmus sieht es. Weil das ist ja irgendwie auf einer Insta-Story näher. Und dann wird dann noch höher geratet, oder? Das hat alles miteinander zu tun. Und die dort nicht reinkommen. Und da meine ich jetzt nicht nur mehr. Aber das generell, da merkst du einfach bei Schweizer Musik. Du musst dort reinkommen. Jetzt, wenn die im Schweizer, wenn die, flächendeckend in jedem Schweizer Radio würden, einmal pro Stunde zwei Schweizer Songs bringen, die man vielleicht noch nicht kennt, dann würden die Leute das schon zusammen. Und dann haben wir auch schon den Algorithmus. In einem viel kleineren Mass, aber mehr einen Algorithmus, der uns hilft, dass wir auf algorithmisierte Playlists kommen, dass wir mehr gelost werden und dass wir dann die Chance haben, vielleicht eben auch mal kuratiert zu werden von dem von Deutschland. Weil er merkt, hey, ich habe da eine Band, die heisst Hecht. Die haben mit Mon Amour so und so viele Millionen Streams. Hey, die könnten wir vielleicht mal drauf tun auf die Playlist. Nein, ist er nicht. Die sind nicht getroffen. Oder? Die eine von der grössten Schweizer Band. Nicht getroffen. Auf keine kuratierte Playlist. Ausser Schweizer Musik. Und New Friday Music und Mundart. Das sind die drei Playlists, wo du mit einer Mundartband draufkommst. Ja, aber es gibt 400.000 oder 500.000 Playlists. Und wenn du überall nur ein Play kannst abgraben, hast du 400.000 oder 500.000.
1: Aber das ist natürlich auch mit der Sprachbarriere einfach zu.
0: Ja, aber eben, wir müssen einfach in der Schweiz Schweizer Musik kuratieren. Wenn du mit einer Schweizer IP auf Spotify einloggst, dann kommt die Coffee House Playlist, wo der Badem Tochsner und Hecht drauf ist. Das funktioniert bei Netflix so. Wenn du bei Netflix in der Schweiz Netflix anlässt, kommt nicht das gleiche wie in Deutschland. Das funktioniert. Sie machen es einfach nicht.
1: Mach doch mal ein Input-App beim Spotify.
0: Das müssen wir im Bundeshaus machen. Die könnten das regeln. Da haben sie einfach gesagt, ihr kuratiert hier und die IP hat
1: eine. Aber es ist eigentlich eine gute Idee, muss ich sagen.
0: Es gibt ganz viele so Sachen, weißt, die du eigentlich machen könntest und ich bin dort auch dran. Auch dort hilft mir mein Rucksäckchen. Das ist nichts, das monetär funktioniert, aber ich bin mit diversesten Leuten, die auch in politischen Ämtern sind, am Graben und am Machen und am Sagen, hey, warum probiert man es nicht mal so? Warum sagt man nicht, die neue Leerkassettenabgabe sind Providers, sind die Internetleitungen machen. Die machen ja, dass die Leute jetzt gratis unsere Musik hören können. Also sollen die für das zahlen? Und dann sagt ja, hier aufschreien. Ha? Wir wollen sicher nicht für das zahlen. Ja, dann geben sie halt dem Kunden weiter. Und dann tun die halt indirekt wieder CDs kaufen. Ist für mich auch okay. Ist mir egal. Macht ein Promille von euren Breitband-Internetverbindung auf Handys und auf Glasfaserkabel geht in einen Fonds. Und dort drinnen, das geht an die Swissa. Und dort werden die Schweizer Musiker wieder ein bisschen anständig für ihre Swissa-Ausfälle gezahlt, die wegen diesen Streaming-Plattformen nicht mehr hinterfüttert werden. Einfach, dass wir ein bisschen gezahlt werden wieder für das, was wir machen. Und dann ist der Aufschrei viel kleiner, kostet tut's niemand etwas, du musst nicht irgendeine Steuer erheben. Es geht ganz normal weiter wie vorher. Niemand merkt's, aber es würde wahnsinnig fest helfen. Aber das kannst du nicht als Musiker initiieren. Und wenn du darüber redest, heisst es dann nur, du sie geschneidest, dass du nicht so viel Plays hast. Ist im Fall nicht so. Ich glaube, wer den Flowcast hat gehört, der spürt mich auch ein bisschen. Aber das ist jetzt so die Energie, die ich merke, wenn ich dort reinkomme.
1: Dann kommst du auch wieder in
0: da komme ich natürlich auch.
1: Die falsche Achterbahn.
0: Das triggert mich. Und das ist genau die Achterbahn, wo ich wirklich eigentlich vor ein paar Jahren wirklich bin ausgestiegen. Yeah. Aber das ist etwas, das mache ich. Ich bin dort sehr fest aktiv bei den richtigen Leuten. Und da kann man auch mal wütig werden. Ich finde, es gehört einfach nicht in ein öffentliches Format. Und darum müssen wir jetzt das Thema wechseln.
1: Wir müssen wieder positiv sein. Sonst gehe ich auch selber in ein Loch rein. Aber man muss eben manchmal auch sagen, wie es ist. Weil die Leute, die denken ja einfach, es läuft eh bei euch.
0: Ja, also es ist ja auch so. Also weißt, es gibt ja eine Handvoll Bands, wo das wirklich durchaus so ist. Und man kann in der Schweiz durchaus noch mit Musik Geld verdienen. Es geht. Ich lebe ja auch von Musik machen. Ich bin weiss Gott nicht einer, der mich über das beklagen will. Aber es gibt ganz viele Sachen, die einfach dazu beitragen, dass unsere Musikkultur verschwindet. Und dass ganz viele junge Musiker keine Perspektiven mehr gesehen in diesem Business. Ich meine, ich bin seit 20 Jahren da drin. Ich habe sehr gute Zeiten erlebt hier. Ich habe einen sehr coolen Katalog mit Heimweh, Hab's gut, UFO und Schießtag und all diesen Songs, wo ich kann spielen kann und die Leute haben Freude und die zahlen für das Geld. Ich bin nicht der, der muss ausrufen. Aber ich bin vielleicht ein bisschen eine gewichtigere Stimme, als wenn irgendein Newcomer über das redet und sagt, das ist doch nicht fair, dass das so läuft. Hey Leute, das ist nicht fair, dass das so läuft. Oder? Und wenn ich das aber sage, dann heisst es dann sofort gerade, ja, nein, ich bin privilegiert, ich gehöre zu den Musikern, die es geht. Aber ich finde, das darf nicht der Antrieb sein, zu sagen, ich sage da nichts dazu. Es kann doch nicht sein, dass jeder einfach Musik hört und wir werden mittlerweile so sozialisiert. Man überlegt sich gar nicht dabei, dass man da etwas hört, das jemand hat erschafft und der bekommt nichts für das. für das ich das höre. Und, oder sogar noch in
1: also,
0: meine Story
1: reinpacken. Etwas einfach sehr, sehr, sehr, sehr
0: 0,0031 ja. Franken pro Stream. Also anders gesagt, 1 Million Streams sind 3'000 Franken. Und jetzt musst du dir mal überlegen, wie viele 1 Million Streams sind. Das klingt so nach wenig, wenn man sieht, dass der Ed Sheeran 4 Milliarden Streams hat. Aber in der Schweiz 1 Million Streams zu machen, mit einem Song. Aber wir machen ja 10 Songs. Ein Song kostet etwa 4'000-5'000 Stutz zum Produzieren, dass man überhaupt hören kann. Also man muss mal die Rechnung ein bisschen machen und dann merkst du einfach, jeden Franken, den du, das haben wir ja am Anfang gehabt, jeden Franken, den du in ein Album investierst, in Aufnahmen investierst, der ist weg. Der ist eigentlich dafür da, dass du dann live spielen kannst und dass du dein Business am Leben erhaltest. Ich würde das immer vergleichen mit einem Schreiner, weil ich einen Schreiner gelernt habe. Der muss manchmal schon eine Kehlmaschine kaufen. Oder eine CNC-Fräse. Für x-tausend Stutz, x-zehntausend Stutz. Ja, mit der verdient er auch nicht Geld. Per se. Also es gibt ihm niemand Geld, dass er die Maschine hat. Aber mit dieser Maschine macht er neue Möbel und die verkauft er dann. Und bei uns ist das eigentlich mittlerweile der Song. Früher hat man gesagt, Promo ist das, oder? Wenn wir sind zum Radio gratis gegangen oder durch die ganze Schweiz gefahren und Promo gemacht, haben wir gesagt, Promo ist der Motor dafür, dass nicht die Leute deine CD kaufen. Mittlerweile ist die CD der Motor, dass die Leute noch an deine Konzerte kommen.
1: Und dort verdienst du auch Geld? Oder dort verdienen
0: wir du kannst Geld verdienen, Geld. Wenn die Leute kommen. Und dort haben wir natürlich dann eben wieder das Problem, dass wir die Radios Songs nicht spielen, dass ich in Ostschweiz Schwierigkeiten habe, meine Clubs zu füllen, wenn ich in Ostschweiz nicht mehr meine Musik mitbekommt, oder? Also, ich rede jetzt von mir, generell. Es ist einfach so, dass der Mekano ist halt wirklich, wir sind darauf angewiesen, dass die Radios mindestens unsere Musik einfach spielen. Sie müssen sie nicht anmoderieren, sie müssen auch niemandem sagen, es sei gut. Sie sollen es einfach spielen. Weil sie spielen auch ganz viel andere Quatsch, wo jetzt easy könntest sagen, okay, komm an dieser Stelle.
1: Aber verstehst du ein bisschen Schiss vom Radio, der sagt, hey, einer hört im Durchschnitt 20 Minuten, er will dort seine Hits hören, er kann nicht ein Experiment machen mit einem neuen Track aus der Schweiz.
0: Ja, klar.
1: Weil er vielleicht dann weg ist. Ja, der schaut natürlich auch für sich.
0: Das ist ein Laden, der auch nur noch die Hosen verkauft, die alle wollen.
1: Ja.
0: Oder? Es ist halt einfach, aus künstlerischer Sicht, wir kreieren neue Hosen herstellen. Und mit dem neuen Rezept erfinden. Und hoffen, dass die Leute mal finden, okay, Pizza, Carbonara, oder Spaghetti Carbonara ist mir jetzt ein bisschen verleidet. Ich will mal die neuen Spaghetti probieren. Aber von diesen neuen Spaghetti müssen sie zuerst erfahren, dass es die gibt. Und für das sind die Radios zuständig.
1: Die Möglichkeit hast du heute ja easy eigentlich. Das ist, finde ich auch, ist dank, obwohl es viele Schlechte hat. Das ist genau das Geile an Social Media. Du brauchst es auch nicht mehr. Du hast einfach eine andere Plattform, wo du das bewerbst.
0: Ja, klar. Absolut. Aber wenn ich habe jetzt letztes
1: Jahr.
0: Ich habe mein Video gepostet von Achterbahn. Und ich habe.
1: Übrigens, geiler Clip, schau.
0: Danke. Ich habe 60 Likes gehabt auf dem. Oder? Wenn ich das Brot poste, habe ich 1000 Likes. Aber, weißt
1: du? Der Algorithmus
0: nimmt dann die Likes vom Brot und zeigt mir allen, die Brot backen. Und ich denke, was soll ich jetzt mit dem Lied Achterbahn anfangen?
1: Yeah.
0: Nein, es ist schon so, dass Musik ist halt schwierig zu promoten auf Social Media, oder? Über das haben wir auch schon geredet. Du kannst ihn abziehen, oder du kannst jung sein. Das ist so einfacher. Du kannst irgendwie mit Sex Sales immer noch, es gibt schon Möglichkeiten. Oder du machst die geilen Reels mit den geilen Transitions. Da habe ich auch schon darüber geredet. Aber eben, es gibt dann so Sachen, wo du dann musst sagen, okay, ich investiere 80% von meiner Zeit in Marketing für Songs, statt dass ich 80% in Songs investiere und 20% in Marketing. Oder? Und ich bin halt mehr jetzt am Punkt in meinem Leben, in meiner Karriere, wo ich sage, und ich mache jetzt wieder 80% Songs. Ich investiere Zeit in neue Songs, in neues Songwriting. Ich will die Leute berühren. Und hey, so what? Das ist halt ein kleineres Gärtchen, aber es ist meins. Oder? Und dort habe ich jetzt so meine Tools. Oder? Ich probiere wirklich fest, das auch geradlinig zu gehen. Ich habe auf jedes Album, zum Beispiel, das ich jetzt gemacht habe, habe ich einen QR-Code gedruckt, wo sich die Leute, die das Album kaufen, sonst hätten sie es ja nicht. Mir ist das ja klar. Niemand hat mehr einen CD-Player. Für was soll man das Album kaufen? Ja, es hat das Booklet drin, es hat Texte drin, und es hat auch einen QR-Code drin. Mit dem abscannst, kannst du ab dann jedes Konzert, das ich spiele, 24 Stunden später, kannst du es dann hören. Also du bekommst mehr als einer, der es einfach auf Spotify hört. Und ich habe gesagt, ich probiere jetzt einfach die Leute, die wieder bereit sind, auch ein bisschen für meine Musik zu zahlen. Die belohne ich. Ich tue nicht die bestrafen, die Spotify hören. Ich bin auch ein Spotify-User. Oder, weißt du, einfach digitale Plattformen, wo du einfach ein Abi hast. Sondern ich tue die Leute belohnen, die sich zu mir committen und sagen, hey, mir ist das wert. Ich hoffe das Album, auch wenn ich es nie höre. Ich hoffe das Album einfach, weil ich weiss, du hast Zeit investiert, du hast Geld investiert und ich möchte dir die Wertschätzung geben, in dem, dass ich das hier das Album abkaufe. Du glaubst nicht, wenn ich Platz 1 habe in der Hitparade, ist mir das so viel mehr wert, als wenn ich einen Swiss Music Award bekomme für Best Viral. Ich meine, für was? Best Viral? Ja klar, ist geil. Es ist sicher cool für Kooperationen. Wenn du dann willst, Uhren präsentieren und für das viel Geld bekommen, das ist sicher geil. Aber ich bin doch Musiker, ich will doch meine Musik verkaufen. Als ich mit der Plattenfirma darüber geredet habe, ob ich noch ein Album machen. Weißt du, physisch. Und dann die Plattenfirma hat gesagt, ja, also physische Alben verkaufen. Hey, im Fall ein Act, der gut läuft, noch so 100, 200 Stück, oder? Ja, du machst ein Cover. Oder? Du lässt es pressen, du musst es dann irgendwo lagern, yeah. Du musst es den Leuten verkaufen, dass eigentlich gar niemand mehr ein Album will. Für was machst du das noch? Ich mache das noch, weil ich habe mega Freude, wenn ich in der Hitparade sehe, so und so viele Leute haben meine Musik gekauft. Denen war das wert gewesen. Oder? Mir bedeutet das jetzt einfach viel, darum mache ich das. Monetär völlig Blödsinn. Muss nicht machen. Und auch die Plattform, wo ich den Leuten quasi meine Konzerte zur Verfügung stelle. Ja, ich muss die aufnehmen, ich muss die aufbereiten, ich muss sie aufladen. Und dann muss ich den Leuten irgendwie auch schreiben, hey, jetzt ist ein neues Konzert oben. Das mache ich alles selber. Das ist eine One-Man-Show dort. Und das kostet mich nur Zeit. Aber ich habe die Leute bei mir. Die Leute, die das machen, ich habe die E-Mail-Adresse. Wir haben dort so eine kleine Community, wo ein WhatsApp-Chat quasi, wo ich die direkt anschreiben kann. Wenn ich ein Ticket verlose, das mache ich nur noch dort. Ich verlose keine Tickets mehr auf Social Media. Ich sage auf Social Media, hey, alle können im Backstage-Bereich jetzt für mein ausverkauftes Konzert in Müllihunziken 2 Tickets gewinnen. Und dann kommen ganz viele Menschen, wie komme ich in den Backstage-Bereich? Kauf mein Album. Und die es schon gekauft haben, und seien es nur 90, hey, die gewinnen halt immer die gleichen. Aber die haben mir etwas gegeben. Weißt du, wie ich meine? Ja. So ein bisschen das. Und ich finde das mega... Also ich merke, wie die Leute das schätzen, dass ich, sie schätzen meine Musik wert und ich tue ihre Treue wert schätzen. Weißt, also sie bekommen von mir mehr und ich mache einmal im Jahr jetzt eine Velotour, wo die einfach mitkommen können und so weiter. Ich finde einfach, ich mache jetzt meine kleine Community wieder dort und wenn es irgendwann 10'000 sind, super. Wenn es aber 80 sind, sind es 80, die es verdient haben, dass ich mich besonders fest um sie kümmere.
1: Sensationell. Also wenn wir den Ritchie unterstützen wollen, dann würde ich sagen, unbedingt ein Album kaufen.
0: Hey, und nicht nur mich, kauft Alben.
1: Kauft Alben, die noch Alben haben.
0: Es geht ja hier nicht nur um mich. Es geht ja wirklich darum.
1: Streamt seine Musik. Und jedes Mal, wenn ihr einen Ritchie-Song hören, die könnt auch ein Handy nehmen, Ritchie-Song laufen lassen und gleichzeitig das noch schäsämen.
0: Nein.
1: Da bin ich ein bisschen
0: an. Schau, jetzt fühle ich mich schon wieder ein bisschen schlecht. Nein, grundsätzlich ist doch einfach so... Tut einfach wieder Schweizer Musik wertschätzen. Nicht der Ritchie. Ich finde es cool, wenn ihr mein Zeug geil findet, keine Frage. Und ich mache wirklich alles dafür, dass das so ist. Aber tut einfach Schweizer Musik wertschätzen. Es sind so viele geile Acts da unterwegs in der Schweiz, die fast keine Chance mehr haben, sich zu präsentieren. Es gibt einfach ein Gefäß auf SRF3 mit dem Best Talent. Und that's it. Und das reicht einfach nicht. Ich finde, es müsste auf jedem Privatradiosender ein Gefäß geben wie Best Talent. Und die Leute würden es feiern. Ich bin überzeugt, die Leute würden es feiern.
1: Gibt es vielleicht schon bald etwas Neues, wer weiss. Die ist mir auch mit. Ja, was gibt es denn? Was wolltest du sagen den Leuten? Ich bin völlig zuträumt von deinen Botschaften.
0: Ich hoffe, die Leute haben nicht schon lange abgehängt.
1: Du bist im Fiebertraum.
0: Ein riesen Fiebertraum hier. Das sind in den Flowcast mit den Ritchie. Hey, wenn ich mal in Flow komme, der richtig.
1: Dann float's.
0: Ja, dein Glas ist schon mal leer. Hey, nein,
1: es ist halb voll.
0: Ich muss dir ehrlich sagen, ich bin auf Tour.
1: Am besten auf der Webseite schauen.
0: Genau, ist leider schon ausverkauft. Müllihunziken ist schon ausverkauft. Ich spiele noch das zweite Mal in Müllihunziken. Dort gibt's noch ein paar Tickets. Aber sonst auch in der ganzen Schweiz. Du wirst ja nicht nur in Bernbiet gelost. Ich spiele in Wetziken unter anderem, in Seewen. Können wir schauen. Und ganz ehrlich, es hat im Fall zum Teil noch richtig viele Tickets. Und ich wäre froh, wenn die weggehen.
1: Also, dann unterstützen wir dich doch und können das alle schauen. Wenn ihr das Album gehört habt, macht das ja sicher, weil es wirklich geile Mucke.
0: Dankeschön.
1: Die einen Lieder kennen wir schon, sind ein bisschen neu interpretiert. Gell?
0: Ja, sorry?
1: Die einen Lieder kennen wir ja schon, aber sind ein bisschen neu interpretiert.
0: Ja, also eben, das sind auf Lieblingslieder sind 4 neue Songs, habe ich ja schon gesagt, und 6, die man schon könnte kennen, aber ich bin überzeugt, da müsste man schon fast ein bisschen Fan sein. Von meiner Musik, weil es sind sättige Songs, die ich eben finde, das sind Lieblingslieder von mir, aber die haben es nie wirklich ans Licht geschafft. Das sind genau sättige, wo eben sie zwischen runtergehen, die wenig Streams haben, die ich aber finde, die haben es verdient, dass man sie nochmal den Leuten ein bisschen zeigt.
1: Rigi, ich bedanke mich für das Gespräch. Ich hoffe, deine Vision und das Feuer, das brennt noch ganz, ganz lang weiter und es geht auf, so wie du willst. Und sonst mache ich mir nicht so Sorgen, dass du irgendeine andere Idee hast, um nochmal an Geld zu kommen. Mach mir gar keine Sorgen.
0: Hey, das meiste, was ich jetzt da erzählt habe, ist im Fall wirklich nicht hure Geld. Es ist viel mehr glücklich sein. Also Sachen machen, die mich glücklich machen. Und ich, also das sagt dir jeder. Das sagt dir auch jeder Unternehmer. Wenn du das machst, was dich glücklich macht und das mit Leidenschaft und gut machst, wirst du früher oder später Erfolg haben damit. Und Erfolg bedeutet hoffentlich in dem Fall auch, dass man noch ein Fränkli zu reinkommt.
1: Und meine allerletzte Frage ist, auf einer Skala von 1 bis 10, wie fest bist du noch im Flow?
0: Ja, auf dem 1 mitgekriegt. Ich habe so viel rausgelassen. Nein. Also, ich weiß nicht, wie es dir
1: das flowt einfach weiter, oder?
0: Hoffentlich. Also, es würde jetzt hier noch 2 Stunden weiter flowen.
1: Also, ich hätte noch Zeit. Ich weiss nicht, wie es für dich reingeht.
0: Ja, Zeit.
1: Also, mach einen Bonus für alle, die abonniert haben. Gibt es jetzt noch 2 Stunden Ritchie. Special da bei uns. Genau. Im Flowcast. Nein, hey, du kommst einfach wieder mal vorbei, oder?
0: Hey, lieben gern. Wenn immer du mich, wenn mal einen Nachmittag nicht so viel willst reden, lass mich rein, oder?
1: Genau. Wenn du jetzt so viele Fragen magst, dann, Leute einfach dir an. Richie, schön bist du da gewesen. Danke für den Besuch. Und, alles nur das Beste und alles Gute.
0: Dankeschön.
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4: Wir reiten heute, kann man sagen, der Sonne entgegen. Wir machen das mit jemandem, der tatsächlich kann reiten. Er gehört zu den Besten von dieser Welt, aktuelle Welt Nummer 3. Ich freue mich sehr, ist er da. Martin Fuchs, willkommen im Top hoch 3.
5: Merci vielmals für die Einladung.
4: Wann bist du das letzte Mal ein Turnier geritten?
5: Gerade letzte Woche bin ich in Saint-Tropez am Start gewesen. Und jetzt, diese Woche, bin ich wieder in Italien am Start.
4: Das heisst, Corona hat im Reitsport keinen Einfluss auf Turnier?
5: Doch, leider hat es auch bei uns einen grossen Einfluss gehabt. Also, letztes Jahr haben wir wirklich viele Turniere sind abgesagt worden. Vor allem die grössten Turniere haben nicht stattgefunden. Aber trotzdem sind wir in einer guten Lage gewesen, dass wir immer noch weiterhin haben können an Turnier gehen, halt ein bisschen kleiner, aber das ist auch gut gewesen, um die jungen Rosse ein bisschen auszubilden und älteren, routinierten Rosse Pause zu geben.
4: Ich finde ja spannend, das habe ich auch lange nicht gewusst. Bei euch steht das Wohl vom Tier im Vordergrund und nicht vom Mensch. Darum haben wir wahrscheinlich auch so viele Turniere einfach auch noch ein bisschen reiten, oder?
5: Ja, bei uns ist es schon speziell. Wir probieren wirklich alles, um für unsere Vierbeiner zu machen, auch die Heime. Da wird für die gesorgt, wie schöner für die meisten Menschen, sage ich es jetzt einmal. Und darum ist schon, also das Hauptaugenmerk gilt der Pferd. Und ja, wir sind ein bisschen Nebensache manchmal.
4: Wobei, es ist ja trotzdem ein verrücktes Jahr gewesen, auch für den Pferdesport. Also für eine Epidemie nicht lange, hat es ja jetzt noch die sogenannte Herpes-Epidemie gegeben unter den Ross. Sag mal schnell, wenn du kannst einordnen, wie schlimm ist die Epidemie unter den Ross gewesen und hat es in der Schweiz auch Fälle gegeben?
5: Ja, das war wirklich sehr beängstigend. Ich war in dieser Zeit in Amerika, in Florida mit meinen Rossen, wo dann die Herpes-Epidemie da in Europa ausgebrochen ist. Zum guten Glück war es vor allem nur an einem Turnier in Spanien, in Valencia, wo dann mehrere Rossen krank geworden sind und auch leider mehrere Rossen gestorben sind. Und dann haben wirklich die Föderation und die nationalen Verbände gerade vorherige Massnahmen getroffen, um das eindämmen. Und das ist eigentlich sehr gut gelungen und aber ich muss sagen, es ist die Angst unter unseren Reitern ist grösser gewesen bei der Herpes-Epidemie als beim Coronavirus.
4: Das zeigt ja auch, dass euer Herz wahrscheinlich mehr für die Rosse schlägt als für Mitmenschen. Tierärzte sagen ja auch, ich bin Tierarzt geworden, weil man es mit den Menschen weniger gut kann als mit den Tieren. Ist das bei euch so ein bisschen ähnlich?
5: Nein, das würde ich nicht sagen. Also ich kann es jetzt auch gut mit Menschen, aber es ist wirklich ein spezielles Zusammenspiel, das wir mit dem Ross haben. Und wo wir mit den Tieren pflegen. Und das ist, braucht sicher eine andere Art Person, die sich da kann reinfühlen kann, die da begeistert ist im Umgang mit den Rossen. Und das kommt ein bisschen die Wiege geleitet über.
4: Zwei Epidemien quasi wunderbar überstanden. Jetzt stehen im Sommer die Olympischen Spiele an in Tokio. Also weiss man, findet das statt? Wie bereitet man sich auch auf den Event vor? Und ja, wie handhabt man das alles in so zwei Epidemien hinein?
5: Also natürlich, wir probieren uns so zu vorbereiten, wie es sicher wird stattfinden. Das heisst, rundum eigentlich, es sollte wirklich die Spiele sollten stattfinden. Man legt sich ein Plan zurecht für die Ross, was auch nicht ganz einfach ist, weil es gibt immer noch mehrere Turniere, die wegen dem Coronavirus abgesagt werden. Und vor allem auch wieder die grösseren Turniere, die man eigentlich als Vorbereitung für die Olympischen Spiele in Tokio gerne würde brauchen. Aber man muss halt flexibel bleiben und dann immer wieder vorzuhören können etwas anpassen.
4: Du hast gesagt, man bereitet sich vor, als würde es stattfinden. Kannst du mir erklären, wie sieht so eine Vorbereitung bei dir aus? Wie gehst du jetzt an die Olympischen Spiele her?
5: Für die Olympischen Spiele plane ich eigentlich mit meinem Top-Ross im Cluny und vielleicht mit meinem zweiten Ross, momentan zweiten Ross im Leone. Tue ich die zwei wirklich so ein bisschen drauf anplanen mit ein paar grösseren Turnieren vorher, dass wir wirklich in Form kommen und dann die paar Wochen vorher innerlich wieder ein bisschen Pause geben, dass dann nochmal Kraft tanken für die Olympischen Spiele. Und da sind wir jetzt eigentlich voll mittendrin. Also der Cluny war letzte Woche am Turnier in Saint-Tropez, hat jetzt zwei Wochen Pause, dann geht er wieder auf Rom und probiere wirklich jetzt da noch 3-4 Turniere machen vor den Olympischen Spielen, dass er dann in Topform ist.
4: In der Schweiz gibt es ja auch noch vor und nachher dann noch Turnier rund um die Olympischen Spiele. Wir haben zum Beispiel Anfang Juni CS in St. Gallen. Ich glaube, das sollte auch stattfinden, so wie ich mitgekriegt habe. Ist es in so einem Jahr wie jetzt wichtig, dass man im eigenen Land auch so Turnier kann teilnehmen?
5: Ja, es ist natürlich für uns extrem wichtig, dass die grossen Turniere wieder stattfinden, auch für den Nachwuchs oder für den besseren Nachwuchs, der mal die Chance hat, um an diesen Turnier mitzutreten. Als Schweizer hat man natürlich, als junger Schweizer hat man eher mal eine Gelegenheit, zum Beispiel in St. Gallen oder in Genf an den Start gehen. Und darum ist das extrem wichtig, dass das wieder losgeht.
4: Ich habe es eingangs gesagt, du bist im Moment Weltrangliste, du bist der Weltnummer 3 im Moment. Kann man sich da vielleicht ein bisschen zurücklehnen und sagen, ja, ich bin jetzt 3 und eigentlich bin ich gut in Form, ich konzentriere mich jetzt nur auf Olympia und lasse ein Turnier links und rechts auf der Seite?
5: Nein, das ist natürlich schwierig, weil wenn man Turniere auf der Seite lässt, kommt man auch nicht in Form. Also es ist wirklich, man braucht wirklich auch, wenn man schon ein eingespieltes Team ist, wie ich mit dem Cluny zusammen, brauchen auch wir gewisse Turniere, brauchen auch wir ein Selbstvertrauen, brauchen wir gute Resultate vor den Olympischen Spielen, um dort in Topform zu sein.
4: Nummer 3. Vor einem Jahr bist du mal noch Nummer 1 gsi. Ich weiss jetzt von dir, dass du mal gesagt hast, du willst einfach einmal der Beste sein. Das ist dir ja damals gelungen. Aber jetzt bist du Dritter auf der Liste. Ärgert dich das ein bisschen?
5: Ja, wie gesagt, letztes Jahr bin ich Weltrangliste Nummer 1 gsi. Das ist für mich fast der grösste Erfolg. Neben dem Europameistertitel, weil die Weltrangliste, die widerspiegelt ein ganzes Jahr die verschiedenen Turniere, Hallen, draussen, Gras, Sand, grosse Plätze, kleine Plätze. Und wenn dann wirklich der beste Reiter auf der Welt bist, dann weisst du, du hast ein Rundum-Paket, das wirklich zusammen stimmt. Und da bin ich auch mega stolz gewesen, dass ich das auch können schaffen. Und im Vornherein, wo ich so vom 2 gewesen bin für ein paar Monate, bin ich auch extrem nervös gewesen und habe richtig gepusht dafür, um das Eis, Weltrangliste Nummer 1 können schaffen. Aber seit ich es geschafft habe, muss ich sagen, schaue ich das ein bisschen lockerer an, bin nicht mehr zu fokussiert auf die Weltrangliste, sondern peile mehr die einzelnen Turniere. Und ich glaube, dass hilft mir auch das Jahr für die Olympischen Spiele.
4: Also du meinst, es hat dir so ein bisschen Ruhe gegeben im Ganzen?
5: Ja, es hat mir wirklich, vorher bin ich extrem nervös gewesen und jedes Springen hat zählt und jedes Turnier, habe ich gedacht, jetzt es muss klappen, weil ich bin so nah dran war. Und jetzt, seitdem dass ich es geschafft habe, ist wirklich ein bisschen Ruhe drin. Die Motivation ist immer noch gleich gross, aber das Hauptaugenmerk nicht mehr auf der Weltrangliste.
4: Ich habe gelesen, du sagst so ein Schnelldenker, ein Schnellrechner vor allem. Darum hast du dir schon ziemlich früh können ausrechnen, wie viel, was muss wo passieren. Und dann ist ja dort, was ist das Landung gewesen, wo der Steve Gerder dann einen Fehler gemacht hat? Und dann hast du gewusst, jetzt könnte es langen, oder?
5: Ja, genau, so ist es. Ich habe wirklich, nach dem Grand Prix-Sieg in Genf sind wir weiter auf London für den Weltcup. Und dann habe ich gewusst, wenn ich dort vorne dabei bin, dann könnte es langen. Und dann im Weltcup springen, habe ich einen Nuller gehabt und Steve Gerda einen Abwurf gehabt. Dann habe ich gewusst, jetzt vor dem Stechen bereits, dass ich die Weltrangliste Nummer 1 werde übernehmen. Und dann bin ich auch extrem befreit losgeritten im Stechen, habe dann den Sieg im Weltcup springen auch noch holen und dann Nummer 1 können heimnehmen.
4: Was geht da mit einem durch, wenn man dann weiss, jetzt bin ich der Beste von dieser Welt? Was passiert da mit einem, wenn man realisiert, jetzt ist es soweit?
5: Ja, ist extrem cool. Also mega stolz. Und man überlegt sich ein bisschen so, was das alles braucht hat, um dort hinzukommen, wer einem alles geholfen hat. Und das sind ein paar emotionale Momente, auch wo ich mal allein im Auto war, wie ich plötzlich in Tränen ausbrochen, weil ich so Freude hatte und meine verstorbenen Grosseltern und unterstützende Freunde gedacht habe. Und das war schon ein spezieller Augenblick gewesen.
4: An der Spitze von der Welt. Du gehörst unbestritten zu den Besten von der Welt. Jetzt könnten die einen oder anderen sagen, ja gut, der Martin Fuchs, der ist quasi auf dem Ross geboren, oder? Seine Eltern schon Spitzenreiter gsi, Onkel, Götti, alles rundum ist geritten. Aber bei dir hat man lange nicht abgesehen oder können abgesehen, dass das mal die Weltspitze langt, oder? Es war nie so klar gewesen, dass das mal wirklich so gut kommt.
5: Gut, ich eigentlich schon ziemlich früh angefangen zu reiten. Also mit 7 bin ich das erste Mal auf dem Pony gehockt und habe kleine Turniere bestritten. Und dann nachher, als ich dann in das Children-Junioren-Alter, also 13, 14 gekommen bin, dann ist eigentlich schon, bin ich schon sehr erfolgreich gewesen. Ja, alte Europameisterschaften und Jungreiter-Europameisterschaften haben schon extrem viele Medaillen gewonnen. Und dann habe ich mir schon gedacht, dass jetzt das lange bis ganz rauf. Aber bis dann wirklich der Schritt schaffst, um konstant auf dem höchsten Niveau zu reiten, ist dann ganz etwas anderes, halt einmal oder zweimal im Jahr können vorne mitmischen und den Rest im Jahr wieder in die kleineren Turniere zu gehen.
4: Du bist ja Sohn von einem sehr erfolgreichen Reiter, deinem Vater, und ich habe gelesen von ihm, respektive von euch, er sei an dir mal fast verzweifelt und er sei sogar mal von einem Turnier früher abgereist.
5: Ja, das stimmt. Das war am CS in Ascona. Da bin ich, glaube ich, jeden Tag runtergefallen und dann nach dem zweiten Tag ist der Papi dann mal heimgegangen, weil er genug gesehen hat. Aber ich bin mit meiner Mutter, der Renate, vor Ort geblieben und haben weitergeübt und es ist gut rausgekommen.
4: Und er hat den Ruf hart, aber fair, oder? So kann man deinen Vater, glaube ich, gut beschreiben. Er hat immerhin ja 2 an die Weltspitze gebracht. Also er hat dich an die Weltspitze gebracht, aber er hat auch den Steve Gerda an die Spitze gebracht. Der Steve ist so ein bisschen Familie, oder? Und trotzdem innerhalb des Sports, aber auch ein Konkurrent. Wie funktioniert das?
5: Ja, mein Vater hat sicher einen grossen Anteil auch um Steve seiner Karriere gehabt. Steve, der schon lange mit meinem Vater trainiert und wirklich zum Teil von unserer Familie gehört. Natürlich sind wir Konkurrenten am Turnier, aber ich meine, es sind normalerweise 40, 50 Reiter am Start. Und dann ist man Konkurrent mit jedem, aber trotzdem, ich sage jetzt mal, wenn man selber nicht gönnt, dann hofft man immer, dass der Steve und gegenseitig auch wie der hoffen, dass ich vorne wird stehen. Und das ist schon eine grosse Unterstützung. Und auch wir Reiter sind eigentlich sehr kollegial untereinander. Also man hilft einander auch. Der Steve und ich geben einander oder viele Tipps, schauen die Parkour zusammen an, besprechen Zeugs, haben Ideen miteinander. Und so ist es also nicht so ein Konkurrenzkampf wie im Formel 1, sage ich jetzt mal.
4: Eine gesunde Rivalität, kann man sagen. Hat ein bisschen Schadenfreude mitgespielt, wo der Steve in London es vergeben hat und du ihn überholt hast?
5: Nein, Schadenfreude würde ich sicher nicht sagen. Es war einfach wirklich die Freude gewesen, um selber der Beste zu sein. Ob jetzt der Steve das abgegeben hat oder jemand anders, das ist nebensächlich gewesen.
4: Du hast gesagt, der Platz, der erste Platz auf dieser Weltrangliste hat dir ein bisschen Ruhe gegeben, in dir selber. Du wirkst aber als Aufsteher, als der Ruhige, der Abklärte, ein bisschen der Entspannter. Woher kommt das?
5: Das ist eine gute Frage. Von meinem Vater sicher nicht. Mein Vater ist eher ein bisschen hektischer oder impulsiver. Aber ich würde sagen, meine Mutter ist eigentlich so ein bisschen die gute Seele bei uns in der Familie, die wieder mal muss schlichten zwischen denen, wenn mal etwas los ist. Und ich glaube, das habe ich von ihr ein bisschen übernommen.
4: Du hast ein bisschen deinen eigenen Weg müssen gehen, oder? Immer so ein bisschen in dem Zirkus rein, wenn ich es so darf sagen, bis an die Weltspitze gekommen bist. Hast du manchmal dir auch gewünscht, oder muss anders fragen, hat dir der Name Fuchs manchmal auch ein bisschen so, ist dir ein bisschen ein Stein im Weg gewesen, wo du gefunden hast, Kopfstutz, weil ich einfach ein Fuchs bin, ich muss es können, und ist mir da ein bisschen besonders unter Druck gestanden?
5: Nein, eigentlich gar nicht. Es war eher das Gegenteil gewesen. Wirklich, mein Name hat mir geholfen, um den Einstieg in die Weltspitze zu schaffen oder um die grösseren Turniere anzukommen. Meine Eltern haben mir geholfen, um an Turnieren teilzunehmen, wo ich noch nicht die Weltrangliste das Niveau hatte, um eigentlich qualifiziert zu sein für die 5-Sterne-Turniere. Und dann hat es mir natürlich extrem geholfen, dass ich all die besten Reiter auf der Welt schon kennt habe, per Du gewesen bin, befreundet gewesen bin mit vielen von denen durch meine Eltern. Und dann ist natürlich die Nervosität oder so ein bisschen der Star-Crush ein bisschen kleiner, als wenn man wirklich als Neuling dort reinkommt.
4: Du bist ja eben drin aufgewachsen, oder? Aber dein Bruder zum Beispiel hat sich für einen anderen Weg entschieden, oder? Der hat jetzt mit Reiten und so eigentlich nicht viel am Hut. Warum hat es ihn denn nicht auch so gepackt?
5: Ja, das ist schon so. Ich bin mit der Ross aufgewachsen und habe auch sehr früh eigentlich extrem viel Freude gehabt an ihnen. Und bei meinem Bruder war das anders gewesen. Er hat sich für etwas anderes entschieden. Er ist nicht so der Rössler. Und das ist aber auch schön, dass man sieht, dass er wohnt jetzt auch gerade bei uns in der Nähe am Stall. Wir haben sehr viel Kontakt zusammen. Und also, nur weil man Fuchs ist, muss man nicht reiten.
4: Wie viel Anteil haben deine Ross, glaube ich,

0: und die Erfolge feiern.
1: Zum Clooney gibt es ja eigentlich eine schöne Geschichte, wie ich finde, oder? Und ich finde, sie passt darum auch sehr gut zu dir. Also ihr habt den Clooney damals gekauft und hättet ihn fast nicht gekauft. Und dann ist schon auch normal im Springreiten oder grundsätzlich im Fernsehen, man verkauft dann gewisse Ross wieder und ihr habt ihn nicht verkauft. Warum?
0: Ja, genau, das war so. Der Clooney ist schon mit 7-jährig zu mir in den Stall gekommen. Und dann haben wir ihn ein bisschen aufs höhere Niveau aufgebracht und dann haben wir mehrere Interessenten gehabt vom Ausland, die ihn hätten wollen kaufen. Aber dann hat sich zum Glück mein einer Besitzer dafür eingesetzt, um den Clooney für mich zu sichern, der Luigi Valeri. Und seitdem ist er bei mir im Stall und unverkäuflich.
1: Aber ihr hättet ihn auch schon fast nicht gekauft, oder? Was war denn so besonders an dem Ross damals?
0: Ich bin dann mit meinem Vater Probe reiten, was man so macht, bevor man das Ross kauft. Und dann, als wir ihn angeschaut haben in der Box, hat er einen extremen Senkrücken gehabt, ist es klein gewesen, ziemlich dick. Und mein Vater gesagt, ja, auf dem musst du gar nicht draufhocken mit dem Körperbau, das kommt nicht in Frage, dass wir den kaufen. Und dann habe ich gesagt, ja, jetzt sind wir extra dahin geflogen und der springt ja so gut, müssen wir doch schon etwas machen. Und dann hat er gesagt, also wir nehmen den mal schnell raus, um an der Hand traben, schauen, wie er sich bewegt. Und dann ist er schon wirklich so extrem super Bewegung gehabt. Hat mein Papi gesagt, also gut, kannst gleich mal drauf sitzen. Und dann haben wir angefangen zu reiten und vom ersten Sprung haben wir einander angeschaut und eigentlich gewusst, dass wir den werden mit heimnehmen.
1: Das Ross hat Charakter, das ist gut, gell? Das hat er, glaube ich, gesagt damals.
0: Ja, das ist dann auch dazu gekommen, als ich dann angefangen habe zu reiten und mal ein bisschen an den Zügel stellen wollte. Ist er gerade einmal gestiegen, also auf die Hinterhand gestanden. Und ich bin gerade verschrocken und schaue ihn an und sagte, ja, das ist gut, der hat Charakter, das haben die Guten. Und das war dann wirklich auch so, als wir dann nach Hause bekommen haben. Am ersten Tag bin ich ausgeritten, bin ich gerade runtergefallen und hatte dann wirklich ein paar Mal eine brenzlige Situation gehabt. Aber jetzt hat er sich eigentlich sehr beruhigt und ist viel fokussierter wie in den jungen Jahren.
1: Wir haben es vorhin mal gesagt, das ist dein bekanntestes Ross, wo du reitest. Ist es aber auch dein Lieblingsross? Oder darf man das überhaupt sagen?
0: Ja, ich weiss, ich muss so sagen, ich darf fast nicht sagen, dass der Clooney nicht mein Lieblingsross ist, sondern der Chaplin. Das ist ein anderer Hengst, den ich habe, der einfach so vom Charakter her und von dem, was er vom Herz her noch spezieller ist für mich, weil er einfach ein extremer Kämpfer ist. Er hat nicht das Talent, das der Clooney hat, ist nicht so hochbegabt, wie der Clooney ist, aber wenn du im Parkour einreitest, gibt er dir einfach immer mehr wie 100%. Aber natürlich ist der Clooney auch mein Liebling.
1: Wenn du nicht auf dem Ross sitzt, dann bist du ein Genussmensch, habe ich mir sagen lassen. Einer, der gerne seine Zeit im Spa verbringt oder in der Natur. Ist das für dich der wichtige Ausgleich neben dem Reiten, dass du halt eben das kannst machen?
0: Ja, ich würde schon sagen, weil es ist wirklich, wir sind so viel unterwegs. Eigentlich, fast jede Woche im Jahr bin ich schon ab Mittwoch oder spätestens ab Donnerstag bin ich schon wieder unterwegs an den Turnieren, komme erst am Sonntag zur Nacht heim, manchmal auch erst am Montag. Dann bin ich noch viel unterwegs, um Ross zu probieren, um wieder neue Ross zu finden. Und dann ist wirklich, wenn ich mal daheim bin, jetzt am Montag oder Dienstag, dann probiere ich, um am Morgen die ganze Arbeit zu machen, um alle Ross zu reiten am Morgen. Am Nachmittag noch ein bisschen Büro, aber dann auch ein paar Stunden einfach ein bisschen relaxen, gehen spazieren. Wir haben dann schön das Spa-Teil daheim im Haus und einen Film schauen und das ist sicher auch wichtig.
1: Viele haben ja, oder bei vielen ist es so, dass Ross haben so eine entspannende Wirkung auf einem. Also mir geht das zumindest so. Ich weiss, von anderen ist das auch so. Also wenn ich in der Nähe von einem Ross bin, dann beruhigt mich das. Das ist wie für mich jetzt gerade das Gegenteil. Oder dort holen sich ja dann andere so Hobbyreiter halt ihre Erholung, ihr Spa. Ist das bei dir nicht auch so? Hast du einfach eine andere Beziehung zu den Ross?
0: Ja, bei mir ist das sicher ein bisschen anders, weil es wirklich mit Hochleistungssport verbunden ist. Ich würde sagen, es ist gleich noch ein Hobby, auch wenn es mein Beruf ist. Es ist wirklich schön, zum reiten gehen. Aber wenn du fast nie einen Tag frei hast, dann bist du auch froh, wenn du mal am Nachmittag ein paar Stunden kannst, frei machen und nicht auf dem Ross sitzt.
1: Aber Ross dominiert eben, wie gesagt, jeden von deinen Tagen. Jetzt hast du noch Freunde, Familie, Freundin. Wo haben denn die alle Platz? Also abgesehen davon, dass sie involviert sind in den ganzen Pferde. Ich sage jetzt mal komplex, aber wo haben wirklich die Menschen Platz bei dir?
0: Ja, das ist bei uns, das geht eigentlich eins in einem, wirklich, also alle unsere Kollegen, Familie, Freunde sind die meisten auch mit Ross involviert und darum, also man sieht sich an Turnieren,

0: geht zusammen trainieren, man ist unterwegs, geht das Turnier zusammen und dann hat man wirklich auch Zeit. Vor allem am Turnier ist nicht immer vom Morgen früh bis am Abend spät Volldampf, sondern manchmal hast du auch ein bisschen Pausen zwischendrin und dann hocken wir schon einmal zusammen und lassen den Schwätzen.
1: Und es macht es auch einfacher, das Leben, wenn alle irgendwie so durch mit dem Reit und mit dem Reitsport verbunden sind, oder? Ich denke, es geht auch, zum guten Glück reitet deine Freundin ja auch, oder?
0: Das ja, macht es vieles einfacher. Es gibt extrem viel Verständnis, weil bei uns auch wirklich alles ums Ross herum ist, ums Ross herum geht, muss man da schon wirklich eigentlich mit involviert sein, um das zu verstehen.
1: Du bist vorerst, das habe ich angelesen, und das ist ja einfach kurz genannt, vorerst der letzte Fuchsreiter aus so einer Reitdynastie. Wie sieht es denn bei dir eigentlich so mit Familienplanung aus?
0: Ja, ich bin leider der einzige Fuchs im Moment, der an der Spitze mitreitet. Sicher ist Familie ein grosser Traum, Familie zu haben. Ob die Kinder werden reiten oder nicht, bleibt ihnen überlassen. Aber im Moment ist der Fokus immer im Springsport und zum Vollgas geben.
1: Will sich das überhaupt vereinbaren lassen, wenn man so ganz weit oben mitreiten will und gleichzeitig auch sagt, jetzt auch noch ein bisschen, jetzt kommt man als Privat ein bisschen dazu. Also funktioniert, ich sage, die Überkreuzung in eurem Sport überhaupt?
0: Ja, die funktioniert schon. Also es gibt viele Reiter, die Familie und Kind haben. Aber ich würde mal sagen, es kommt sicher etwas ein bisschen zu kurz. Dann. Und um beides können voll machen, ist es nicht einfacher.
1: Wir haben es schon mal angesprochen, die Olympischen Spiele stehen vor der Haustür, sofern denn das Coronavirus überhaupt mitmacht. Es gibt eben noch andere Turniere, die anstehen. Wie sieht so dieses 2021 jetzt noch so ein bisschen aus? Auf welche Turnier freust du dich jetzt noch am meisten oder besonders?
0: Ja, sicher das Highlight ist der CSIO St. Gallen. Der Heim-CSIO, wo wir schon lange nicht mehr gewinnen können und jetzt wirklich probieren, zum als Schweizer Team mal vorne zu stehen. Und dann kommen noch mehrere Rolex-Turniere, die ich mit dem Cluny abheile vor den Olympischen Spielen. Das wäre in Rom, Piazza di Siena, in Windsor, vielleicht geht er noch auf Knokke in Belgien. Und dann, also wirklich, das Hauptziel sind sicher die Olympischen Spiele. Und dann nach den Olympischen Spielen wird mein zweiter Ross, wahrscheinlich der Leon Ece, an die Europameisterschaften gehen. Und das ist auch noch speziell, jetzt mal ein grosses Championat, nicht mit dem Cluny zu reisen, sondern mit dem Nummer 2.
1: Wir sind gespannt, wie es weitergeht. Eben, und die Welt Nummer 1 wieder werden, steht das auch noch irgendwo auf dem Programm oder wirklich jetzt mal die Olympischen Spiele und dann schauen wir weiter?
0: Jetzt mal die Olympischen Spiele, das ist wirklich Traum, Ziel Nummer 1 und dann schauen wir, wie es weitergeht.
1: Martin Fuchs, es war schön, dass du da bist und ich drücke dir wirklich die Daumen für das Jahr. Wir schauen dir zu und ich hoffe, wir sehen uns bald wieder. Hab dir und deinen Ross Sorge. Schön, dass du da warst.
0: Merci vielmals.
1: Und auch euch wünsche ich eine gute Woche, vielleicht ein bisschen mit ein bisschen Sport. Geht mal ausreiten, das ist empfehlenswert. Und sonst sehen wir uns nächste Woche wieder. Macht's gut und tschüss.
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1: Es gibt Menschen, die kann man in einem Satz erklären und dann gibt es Menschen wie meine heutige Gästin. Ich könnte jetzt sagen, sie ist einfach Physikerin, was ja im Grundsatz eigentlich auch stimmt, aber ich habe das Gefühl, es würde ihr nicht gerecht werden, wenn man das einfach so lapidar würde stehen lassen. Aber zum Glück haben wir auch heute wieder 26 Minuten Zeit, um dich kennenzulernen. Ursula Keller, herzlich willkommen im Top 3. Schön, bist du da.
3: Ja.
1: Hoi. Du bist, ich muss es lesen, Professor Dr. Dr. H.C. Klär mich auf, was hat das alles auf sich?
3: Also Professor heisst, dass ich eben Professorin bin an der ETH. Für das muss man ja gewählt werden. Auch noch dazu mal noch vom Bundesrat. Und Doktor, das muss man sich verdienen, zumindest der Erste. Also wirklich, da macht man ein Studium, da macht man eine Doktorarbeit, die so typischerweise 4 Jahre geht. Und dann der zweite Doktor HC ist der, wo man beehrt wird. Das ist ein bisschen wie ein Preis.
1: Eben, also der erste, der ist eben der, wo man mit Doktorarbeit machen muss. Der zweite kriegt man geschenkt, ist das falsche Wort. Man hätte auch etwas dafür machen müssen, das stimmt. Aber jetzt hast du etwas Spannendes gesagt. Professor, der muss man gewählt werden. Also da könnte jetzt auch jemand den Professortitel kriegen, wo ich zum Beispiel.
3: Im Prinzip, nur man muss dann schauen, was ist eigentlich das Profil Forderungen, oder? Also ich meine, ich bin natürlich Professorin in Physik an der ETH und das setzt normalerweise voraus, dass ich ein Doktorat habe und einen Forschungsnachweis habe.
1: Man muss schon etwas können leisten. Also kriege ich, wäre der Professortitel für mich also definitiv...
3: Ja, jetzt in dem Gebiet nicht.
1: In der Physik ganz bestimmt nicht, genau. Das ist dein Gebiet. Du hast vor 3 Jahren den Europäischen Erfinderpreis für dein Lebenswerk gekriegt, weil du etwas erfunden hast. Und es geht um Laser. Viel mehr kann ich jetzt auch nicht sagen. Das müsstest du uns erklären.
3: Ja. Also es geht darum, das ist eigentlich eine Erfindung, die ich gemacht habe, kurz nach meinem Doktorat. Dort habe ich ein eigenes Forschungslabor aufbauen und in dieser Zeit, das war in den USA bei Bell Labs, habe ich die Erfindung gemacht. Und die hat eben ein Problem gelöst. Also es war auf eine ganz neue Art gewesen, wie man kurze Puls kann produzieren von einem so einem industriellen Laser. Und das hat jetzt ein ganzes Industriegebiet ermöglicht.
1: Was kann man machen mit dem Laser?
3: Die kurzgepulsten Laser, die sind wichtig für die ganze Materialbearbeitung, für die Messtechnik, für Medizin, für Augenoperationen. Und in der ganzen Materialbearbeitung kann man eben Materialien schneiden, die man sonst nicht so gut schneiden kann, wenn man einen kurzen Puls hat und man kann präziser schneiden und so weiter.
1: Ich sehe jetzt ein bisschen Star Wars vor mir, weißt du, so Laserschwert.
3: Ja, genau.
1: Fände ich aber noch cool. Also, es geht in die Richtung.
3: Ja, es geht in die Richtung. Also, mit Laser kann man ja etwas schneiden. Ja, genau.
1: Und das sind aber die Laserpointer, das
3: sind kontinuierlich. Ja, da kommt Licht kontinuierlich raus. Und ich habe mich wirklich konzentriert darauf, auf die ganz kurzen Lichtblitz, oder, wo eben eine ganz andere Materialbearbeitung ermöglichen.
1: Wie kommt man als Frau dazu, du bist ja jetzt auch schon 61, also du hast nicht erst gestern damit angefangen, sondern auch schon vor einem Haufen Jahren. Wie kommt man auf die Idee, sich mit Physik zu befassen, vor allem dann spezifisch noch mit so Lasertechnik?
3: Ja, und dann noch in der Innerschweiz aufgewachsen.
1: Kommt dann noch dazu, ja.
3: Ja, also ich bin glücklicherweise einseitig begabt gewesen. Also ich muss das nachträglich als ein Geschenk anschauen.
1: Was heisst einseitig begabt?
3: Ja, ich war immer sehr gut in der Mathe und sehr schlecht in den Sprachen. Und zwar wirklich ein Extremwert. Und ich bin sogar ein bisschen ein leichter Fall von Legistanie. Also die Diktat, das war alles rot gewesen. Also ist klar, Germanistik hätte ich nicht studieren sollen.
1: Wäre für mich auch nicht gewesen. Aber Mathematik auch nicht.
3: Aber Mathematik, das ist mir natürlich leicht gefallen und das habe ich geliebt. Und Mathematik habe ich dann selber allein zu wenig, weil ich auch die Natur verstehen. Dann habe ich die naturwissenschaftlichen Fächer wollen. Und Physik ist das war, was bei der Ausbildung her irgendwie von der Logik her gestimmt hat. Bei der Chemie musste ich zu viel auswendig lernen und bei der Biologie auch. Und so bin ich dann einfach in die Physik gekommen. Oder? Ich wäre auch glücklich gewesen in anderen Fächern, wenn ich jetzt zurückdenke. Aber ich glaube, für mich persönlich, wenn ich nicht gut auswendig lernen kann, ist Physik das Richtige gewesen.
1: Du hast es gerade gesagt, in der Schweiz aufgewachsen und nicht in einer Akademikerfamilie. Also ja. du bist die Einzige eigentlich, wo dann...
3: Die erste in meiner Familie. Ja, wir sind 3 Kinder gewesen und ich bin die Mittlere gewesen und beide meine Geschwister haben eine Lehre gemacht und sich dann beruflich weitergebildet, haben sehr gute Beruf gehabt und ich bin die Einzige gewesen, die dann ins Gymi gegangen ist, aber auch über die Säcke.
1: Es muss doch einen Schlüsselmoment gegeben haben, wo du gesagt hast, fasziniert mich.
3: Der Schlüsselmoment für mich in meinem Leben war Berufsberatung im Kanton Zug. Weil das Ziel von unserer Familie war, eine Lehre zu finden. Also ich war in der SEC, ich bin in die Berufsberatung gegangen, um herauszufinden, welche Lehre. Und die hätten so einen Intelligenztest gemacht, und zwar so etwas, wo sehr mathematisch, räumliche, und geometrische, und das ist genau das, wo ich wirklich gut bin. Und dann bin ich auch entsprechend irgendwie gut rausgekommen aus dem, und sie hat mir dann empfohlen, weiter ins Gymi zu gehen. Und sie hat dann mit meinen Eltern geredet, mit den Lehrern, und so habe ich dann den Schritt gemacht, und ich bin ihr unendlich dankbar, ich weiss nicht mehr, wo sie die Person ist. Aber ich bin unendlich dankbar, dass es die Beratung gegeben hat.
1: Und jetzt bist du 61 und bist eigentlich an der Spitze von einer immer noch männerdominierten Branche, kann man eigentlich schon fast sagen. So eine Karriere einzuschlagen, heute ist es vielleicht ein bisschen anders, ich weiss es nicht, das musst du mir nachher erklären, aber vor 30, 40 Jahren, einfach kann das nicht gewesen sein, oder?
3: Ja, aber du musst daran denken, ich bin in den 60er und 70er Jahren aufgewachsen. Das war Aufbruchstimmung, das war Revolution. Und obwohl ich ja in der Schweiz auf, und ich meine, ich bin ja in den 70er Jahren, also in den 60er Jahren bin ich ja unter 10 gewesen. Und in den 70er Jahren, und ich bin nicht so wild gewesen. Ich bin da zu stark behütet worden von meinem Vater. Aber trotzdem, das ganze Stimmungsbild war dort gewesen. Und ich bin wirklich überzeugt gewesen, dass ich alles machen kann. Diskriminierung ist kein Thema mehr. Von dem bin ich eigentlich überzeugt gewesen. Einfach durch die Aufbruchsstimmung.
1: Aber sind dir nie Knebel im Weg gelegt worden? Hast du nie irgendwo einen Punkt gefunden, wo du eines Besseren belehrt worden bist?
3: Ja, da hatte ich sicher Sachen gehabt. Die schlimmsten Knäppel waren, die ich Kinder bekommen habe. Aber das, wenn man dann auch mal einmal noch anschauen, oder? Also, irgendwo bin ich akzeptiert worden, okay, Karriere ist für sie wichtiger, also hat sie jetzt einen Karriereweg eingeladen. Und wo ich dann noch gewagt habe, Kinder zu haben, ja, dann ist ziemlich eine starke Reaktion gekommen. Und dann hätte man eben auch nicht mehr können so tun, wie wenn ich nicht eine Frau wäre oder so tun. Ja, das ist natürlich schon, ja.
1: Und das Schlimme an dem, was du jetzt gerade sagst, finde ich, dass sich das heute sicher ein bisschen verbessert hat, aber es ist immer noch
3: ein Thema.
1: Und ich finde es spannend, habe ich so in einem Interview reingelesen von dir. Deine Kinder sind ziemlich schnell dann schon in die Krippe. Also du hast immer weiter geschafft, ja. Was heute für viele selbstverständlich mag sein, was es aber immer noch nicht ist.
3: Ja.
1: Und das heißt, das sind deine Probleme gewesen, deine Hürden gewesen zum Nehmen.
3: Ja, also auf der einen Seite habe ich den richtigen Mann geheiratet. Also wir haben ganz klar beide wollen eine Karriere machen und wir haben nicht wollen, dass irgendeiner von uns etwas aufgibt von den Träumen, die wir haben für den anderen. Und bei uns war immer klar gewesen, dass wir Kinder haben und Karriere. Aber wir haben auch können sagen, wenn es dann nicht klappt, dann ist es auch okay. Ich habe ja relativ lang gewartet, oder? Weil, ja, eben genau wegen dem. Oder?
1: Wo du dann angefangen hast, dich intensiver mit deiner Arbeit zu beschäftigen. Bist wahrscheinlich eine von der ersten, wenn überhaupt die erste Frau gewesen, oder? Hat sich das heute verändert? Gibt es viel mehr Frauen? Also gibt es mehr Frauen? Das ist die eine Frage. Und hoffentlich gibt es viel mehr Frauen, die das jetzt machen.
3: Ja, einerseits. Also, ja, ich bin immer die erste dort in Räumen gekommen, die erste Frau und so weiter. Aber der Fortschritt, glaube ich, ist nicht so schnell, wie wir das gerne hätten. Und das hat etwas mit der Kultur zu tun. Also da muss auch etwas in den Köpfen von den männlichen Kollegen sich ändern. Und der Prozess, an dem wollen wir noch ein bisschen arbeiten.
1: Du schaffst ja an der ETH. Wir haben ja eigentlich unter uns gesagt, wir bleiben positiv und das bleiben wir auch.
3: Ja.
1: Und trotzdem, du hast im 2019 in einem Online-Magazin in der Republik gesagt, die ETH hat ein Problem mit Führungsmangel, Sexismus, Korruption. Mhm. Bist du dann auch ein bisschen unter Beschuss geraten?
3: Oh mein Gott, das Wort Korruption hat mich fast umgebracht.
1: Aber hat sich die Situation seit dort verbessert? Hat das etwas gebracht? Oder ist es eher wieder schlimmer geworden?
3: Ich meine, ich muss vielleicht ein bisschen ausholen. Ich meine, das ist vielleicht für die Öffentlichkeit relativ überraschend gekommen. Weil ich habe mich ja vorher eigentlich nicht gross in den Medien negativ geäussert. Das war eigentlich das erste Mal, wo ich mich wirklich negativ geäussert habe in den Medien. Man muss eben schon sehen, dass ich, als ich an die ETH gekommen bin, als erste gewählte Professorin in einer vollen Professur, das ist eigentlich nur aufgrund von einem politischen Druck passiert, weil das ist nach der Frauendemo 1991, da war ein politischer Druck da gewesen, an die ETH, wo sind denn eigentlich die Frauen? Und ich bin ja direkt berufen worden. Und ich bin eigentlich nicht willkommen gewesen.
1: Das war nur, um das Image aufzubessern, kann man so sagen?
3: Ja, ich bin einfach, ich meine, der Präsident, dann und dazu mal Präsident Nüsch, also der muss ich ein Kränzchen wählen, weil der hat wirklich etwas gemacht und hat uns, das war ja ganz stolz gewesen, dass er noch eine gebärfähige Professorin eingeladen hat, hat uns erzählt über Kinderkrippen und alles, was sie jetzt machen. Aber am Schluss, oder, bin ich dann einfach in dieses Department hineingesetzt worden und musste dann irgendwie überleben. Und willkommen bin ich nicht gewesen, das ist klar. Und, aber in dieser Zeit, ich habe dann, da ich ja in Amerika mein eigenes Labor hatte, meine eigene Forschung schon hat dürfen machen in Amerika, habe ich eigentlich genau gewusst, was ich mache. Ich war eigentlich stark genug gewesen, um in dieser Umgebung erfolgreich arbeiten. Und so habe ich mich eigentlich dann konzentriert. Ich habe immer gedacht, ja, wenn ich denen zeige, dass ich gut genug bin, dann werde ich dann schon akzeptiert. Ja, das ist dann nicht so gegangen.
1: Du hast eben gesagt, also jetzt sind dir auf Amerika angerufen und gefragt, Ursi, schau, jetzt ist es so, jetzt könntest du zu uns kommen, DTH als Professorin. Und ja. Du hast ja dann auch zugesagt, das weiss man ja jetzt mittlerweile auch. Und etwas Spannendes, was du mir in einem Vorgespräch gesagt hast, in Sachen Gleichstellung, sind die Amerikaner uns 20 Jahre voraus?
3: Ja, wir haben manchmal Diskussionen, ob es eine oder zwei oder drei Generationen sind. Also, es ist, ich würde sagen, wenn ich nicht auf Amerika gegangen wäre, wäre ich nicht, wo ich heute wäre. Also, mir hat man dort eigentlich das Vertrauen gegeben, dass ich das kann. Und wenn ich an mir selber zweifelt habe, hat es nicht geheißen, oh ja, ich habe ja gewusst, dass es nicht könnte. Dann hat es geheißen, hey, wir haben dich ausgewählt. Wir machen keinen Fehler. Du kannst das. Und ich meine, das Vertrauen, das braucht man eben auch, wenn man in der Krise ist, oder? Und dann kommt man auch Hilfe über. Ich habe dann auch Hilfe bekommen. Ich habe auch gelernt, dann zur richtigen Zeit für Hilfe zu fragen. Manchmal habe ich für Hilfe gefragt und dann haben sie mir gesagt, ja, niemand hat gesagt, es ist einfach.
1: Ja, ja.
3: Ein bisschen härter versuchen.
1: Das Leben, oder? Ist kein Ponyhof, gell?
3: Ja.
1: aber hättest du die Chance, die der DTH gegeben hat, hier in der Schweiz, hättest du das in Amerika nicht auch ermöglicht? Oder wäre es länger gegangen?
3: Also,
1: oder?
3: Dann am Schluss, das Angebot, das ich bekommen habe, hier an der ETH als Professorin, muss ich sagen, dass ich auch hart verhandelt habe. Weil, es war mir gleich, ob ich dann zurückkomme oder nicht. Und das Angebot dann im Vergleich zu anderen Angeboten ist wirklich super gut gewesen. Nachträglich habe ich herausgefunden, dass meine Kollegen natürlich viel mehr gehabt haben. Aber für mich ist das zu dieser Zeit, hat es gestimmt. Und das hat mir ermöglicht, dann wirklich Vollgas zu geben.
1: 1993, ja. Die erste Professorin an der ETH Zürich. Was macht das mit einem als Frau? Plötzlich wird man ja auch so ein Vorbild, oder?
3: Ja, aber das bin ich mir eigentlich gar nicht bewusst gewesen, weil ich bin so fokussiert gewesen, jetzt die Gruppen aufzubauen. Das ist so viel Arbeit, oder? Und mein Mann ist ja auch noch mitgekommen und der ist Amerikaner und hat seine, in diesem Prozess seine eigene Firma aufgebaut. Also wir haben Haufen geschafft und mit dem sind wir beschäftigt gewesen, oder?
1: Hat man dann aber noch Zeit, und muss anders fragen, Physik ist ja auch an der ETH immer noch dein Kernthema gewesen. Ja. Hat man noch Zeit, wenn man sich um so viel anderes muss kümmern, um sich um das mit dem zu beschäftigen, wo man eigentlich das Herz schlägt?
3: Ja, ich meine, der Beruf ist natürlich ein Beruf und ein Hobby. Das ist ganz klar. Also ich nehme jetzt nicht noch zusätzlich Töpferkurs nebendran. Also von dem her gesehen bin ich auch bereit, mehr von meiner Zeit, auch wenn ich gehe spazieren, tue ich mir Sachen überlegen. Oder? Aber ich habe mir immer Zeit auch für anderes genommen. Und als Ausgleich habe ich dann eben viel auch auf Sport und so. Nein, ich habe mir immer auch Zeit für etwas anderes genommen. Ja.
1: Aber eben, du beschäftigst dich ja sehr intensiv auch mit der Frauengleichstellung innerhalb von der ETH. Also du hast ja dort wie echt ein Mega-Amt, wo du auch noch
3: ja,
1: innehast.
3: Ja, aber das ist
1: oder?
3: Noch lustig, wie das gekommen ist, weil zuerst habe ich mich ja einfach, zuerst habe ich ja gar nicht realisiert, dass ich so isoliert bin. Als ich Kinder bekommen habe, ist plötzlich meine Beförderung unterbrochen worden. Und dann zum Glück hat sich ein Professor, der mir angerufen hat, um mich zu holen, hat dann sich für mich bemüht, das ist ein riesen Krach geworden. Am Schluss sind alle verrückt auf mich, weil es einen riesen Krach gegeben hat. Und Kinderkrippenplatz, ein Kampf. Und dann habe ich es noch in zwei Jahren nochmal als Kind, oder? Und dann wieder Kinderkrippenproblem. Und dann hat dann der neue Präsident gefunden, also Ursi, jetzt haltest du dich einfach ruhig. Und sonst verlierst du den Goodwill von mir oder den Goodwill von allen anderen. Also dort bin ich das erste Mal wirklich verschrocken, muss ich sagen. Weil ich bin eigentlich diejenige gewesen, die eigentlich das Geld verdient hat für die Familie, weil mein Mann hat ja die Firmen aufgebaut und da gibt es einmal Ups und Downs und so weiter und zwischendrin hat er sich dann keinen Lohn gezahlt. Oder? Wir haben eigentlich abgemacht, wir leben aufgrund von deinem Einkommen, was ja gut ist, zum Glück. Aber du bist verantwortlich, oder? Und plötzlich werde ich da bedroht, oder? Dass ich soll... Ja.
1: Und dann zurück auf Amerika wäre ja auch noch eine Möglichkeit gewesen, oder?
3: Jawohl, aber ich habe ja gerade das Ganze aufgebaut, gerade zwei kleine Kinder, das ist nicht gerade die beste Zeit, um wieder irgendetwas aufzubauen. Und dort ist etwas ganz ein anderes Schlüsselerlebnis gekommen, das ist der MIT-Report 1999. Das ist, im MIT sind ein paar Frauen, haben sich organisiert und haben sich zusammengetan und haben den Präsidenten kontaktiert und haben gesagt, schaut, wir werden nicht gleich wertig behandelt. Und der Präsident hat gut reagiert. Oder? Das finde ich eben... Und die haben das untersucht und am Schluss einen Bericht gemacht. Und das ist 1999 gekommen, gerade nachdem, dass ich mein zweites Kind hatte. Weil, oder, mir ist dann immer vorgeworfen, du bist nicht genug, du bist das nicht und du bist das nicht und du bist das nicht. Und mit der Zeit hast du das Gefühl, es muss irgendwie an mir liegen. Oder? Und dann habe ich das erste Mal dort in einem Report gelesen, hey, das geht anderen Frauen auch so. Weil ich habe ja nicht viele Frauen, wir haben ja nicht viele Frauen gehabt.
1: Und wieder sind es die Amerikaner gewesen?
3: Ja, natürlich, 1999 haben die den Report gemacht. Ja. Und das war meine Motivation gewesen, als ich dann an der ETH Direktorin geworden bin von einem vom Nationalfonds Forschungsschwerpunkt. Das ist wirklich eine Powerstelle, oder? Bin ich auch wieder die erste Frau gewesen. Aber zum Glück hatte ich Kollegen gehabt, die mich in dieser Stelle unterstützt haben. Und dort habe ich den Auftrag, den expliziten Auftrag bekommen vom Nationalfonds, etwas für die Frauenförderung zu tun. Habe auch Mittel bekommen. Und dann ist natürlich die Erfahrung von dem MIT-Report. Ich wollte dann auch so Frauen organisieren. Weil allein kann man es nicht.
1: Sind all die Erfahrungen, ich sage jetzt die negativen Erfahrungen, die du hast müssen erleben als Frau in dieser Position und dann mit zwei Kindern und so, auch mit dem Grund, warum du vor zwei Jahren in den Nationalrat hast wählen? Du hast dich aufstellen lassen, damals für die FDP, für den Nationalrat. Ja. Ist das mit dem Grund, der reinfließend sagt, ich will in die Politik, ich will etwas verändern? Es Jawohl. Muss sich etwas verändern.
3: Jawohl, also ich meine, ich habe mich ja wirklich bemüht. Ich habe einen Leistungsausweis, dass man nicht mehr konstruktiv mit mir kann über Lösungen diskutieren. Dass man mich ausgrenzen muss. Oder was auch immer. Das ist etwas, wo ich finde, das ist eigentlich ein Erfahrungswert, den man nicht nützt, oder? Und jetzt werde ich dann noch pensioniert, oder? Und dann habe ich gedacht, um wirklich eine Veränderung zu machen, muss es eigentlich von oben kommen. Also ich habe immer gemerkt, wenn es von oben wollt, könnte man die Veränderung morgen machen. Aber sie wollen nicht. Es geht um Macht.
1: Auch bei deinem Arbeitgeber?
3: Das darf ich jetzt so nicht sagen. Komme ich wieder. Wir müssen aufpassen. Hey, ja, wir wissen, wie das ist. Oder? Nein, muss ich aufpassen.
1: Es ist eigentlich tragisch, dass man sich über so Sachen nicht äußern darf, weil man Angst muss haben, man kriegt aufs Dach, oder?
3: Ja, das ist sogar in der Schweiz so. Eben. Whistleblower in der Schweiz haben wir nicht.
1: Ja, haben wir nicht. Oder man weiss es nicht.
3: Nein, wir haben es nicht.
1: Ja, aber wir sind gleicher Meinung. Also in der Frauenrechtsbewegung und auch in der Gleichstellung haben wir noch einen langen, weiten Weg vor uns.
3: Jawohl, und die Veränderung muss von oben kommen. Und Frauen wollen lernen, mehr zusammen zu arbeiten. Und ich
1: aber hast denn du als mit deinem Team immer auch sehr darauf geachtet, dass du nur Frauen berücksichtigst, Frauen einstellst, Frauenteams zusammenstellst? Oder ist das auch schwierig gewesen?
3: Ja, meine Mehrheit der Bewerber sind ja Männer. Und ich habe ja nichts gegen die Männer. Oder? Ich bin immer froh gewesen, wenn ich auch eine Frau gefunden habe. Manchmal sind Frauen zu mir gekommen, ganz bewusst, wenn ich eine Professorin gewesen bin. Gewisse Frauen sind ganz bewusst nicht zu mir gekommen, weil ich eine Frau bin. Oder? Es gibt unterschiedliche Punkte. Und ich habe versucht, Frauen zu fördern. Also vier von meinen ehemaligen Doktoranden und Mitarbeiterinnen, die sind jetzt auch Professorinnen. Und das freut mich natürlich. Oder?
1: Aber eben, da hat es noch viel Platz für Frauen. Oder? Hast du mal noch gesagt, jetzt habe ich noch eine coole Zusammenfassung gefunden. Man hat nur eine bestimmte Anzahl von qualifizierten Leuten. Und wenn wir Frauen ausschliessen, haben wir schon mal 50%, die uns fehlen. Oder?
3: Genau.
1: Wo hast du das Gefühl? Wo stehen wir so in Prozent?
3: Ja, ich meine, in der Physik sind wir vielleicht bei den Studentinnen bei 10%, vielleicht ein bisschen. Ich meine, die ETH, in den Fächern, von der Physik und Chemie, da sind wir weit unter 30%. Und das zeigt ja auch, es gibt mehrere Studien, die zeigen, dass man mindestens 30% braucht, damit man auch Kultur in einem Gebiet kann ändern. Oder mein Ziel ist eigentlich, dass ich als Mensch wahrgenommen werde. Es ist eigentlich egal, ob ich Frau, Mann, Gelb, Rot oder was auch immer ich bin. Ich will als Mensch wahrgenommen werden und auch als Mensch können gefördert werden.
1: Du hast etwas Gutes gesagt, oder? Als Mensch, egal welche Sexualität, welches Geschlecht, egal. Ja. Und beim Laser hast du mir gesagt, gefunden, dort hat man einfach ein besseres Produkt gehabt. Es spielt gar keine Rolle, von wo das gekommen ist.
3: Ja, das
1: einfach,
3: ist
1: man ist einfach froh, gibt es jetzt den Laser, oder?
3: Genau, das war der Vorteil, wie ich in der angewandten Forschung eigentlich meine Karriere zuerst gemacht habe. Und dann zählt eigentlich das Produkt. Und das Produkt hat Benutzer. Und die Benutzer, die schauen nur, wenn ich einen besseren Laser baue, dann ist er halt einfach besser.
1: Und du musst es wissen. Wir sind schon fast am Schluss. Du hast fast 500 wissenschaftliche Dokumente, Bücher geschrieben und 20 Patente. Verfasst, oder über 20 Patente. Ja. Was, nur ganz kurz, was ist da alles, was sind das für Patente? Bist du so der Daniel Düsentrieb?
3: Also wenn ich in der Industrie wäre, hätte ich noch viel mehr Patente. Also das sind halt einfach die Verbesserungen, die man macht in einem Gerät und das kann man patentieren. Und das hilft einem, wenn man Industriezusammenarbeiten hat oder auch eine eigene Firma gründet. Und das macht dann die Firma stärker.
1: Und verdient man mit, kann man mit dem Geld verdienen? Oder ist das einfach, ist das ein Schutz?
3: Es ist meistens sind die Patente, also es gibt nicht viele Patente, die wirklich so powerful sind, dass sie alle anderen ausschliessen. Und ich meine, Patente, ich bin angestellt an der ETH, die gehören sowieso der ETH. Die meisten Patente benutzt man eigentlich als, mehr als Verhandlungsbasis mit anderen Industriepartnern, weil die haben auch Patente. Und die Industrie, gerade in diesem Bereich, haben sich eigentlich schon lange mal geeinigt, dass man sich nicht gegenseitig abschiesst, sondern Verhandlungen macht, sodass man sich, dass nicht nur Rechtsanwälte Geld verdienen.
1: Die rastlose Ursula Keller. Die letzte Frage nimmt mich auch noch Wunder. An was forschst du jetzt gerade? Was steht bei dir in der Pipeline? Was ist, wo du anfindest, das ist mega cool?
3: Ja, ich hab beides, Grundlagenforschung und auch angewandte Forschung. Und in der angewandten Forschung haben wir jetzt wieder so eine neue Entwicklung gemacht von einem Laser. Und da haben wir auch Geld, dass wir nochmal eine neue Firma starten können. Da habe ich 3 Mitarbeiter, die dann interessiert sind. Da sind wir jetzt noch an den Prototypen machen, Demonstrationen von Anwendungen und herausfinden, welche Anwendung ist jetzt die beste, um eine Firma zu starten. Dann haben wir die ganze Atto Second Science. Das ist so Frontierarbeit. Oder? Da tun wir den Wissenshorizont erweitern. Und das ist eben auch etwas, wo man dann nicht, das ist mehr so, wo man mehr gucken entdecken. Gibt es da irgendetwas, wo man noch nicht versteht? Und auch, oder, es ist eben schon, ich meine, das wäre ein Podcast für sich selber, oder? Der Wissenshorizont, die Begeisterung, das ist auch etwas, dass man kann rausgehen als Entdecker. Ich kann ja nicht mehr Amerika entdecken, aber wir können Wissen entdecken. Und einfach rausgehen, um zu schauen, was sehen wir überhaupt. Und es ist wichtig für unsere Menschheit, dass wir den Wissenshorizont in der Öffentlichkeit behalten.
1: Ich bin fasziniert von dem, was du machst und von dem Menschen, wo du bist. Du bist so eben vielseitig, auch sehr breit im Wissen. Und ich gehe jetzt zumindest zu einem Gespräch raus und habe für die nächste halbe Stunde mindestens das Gefühl, ich komme ein bisschen wieder raus in der Physik. Heute Abend ist das Wissen wieder weg. Aber wirklich sehr, sehr spannend. Und unsere 26 Minuten sind leider schon durch. Ja.
3: Schade.
1: So schnell geht es eben am nächsten. Und das ist, wie gesagt, 26 Minuten ist einfach zu wenig, um Physik erklären oder Laser erklären und so. Aber immerhin wissen wir jetzt ein bisschen, was du für ein Mensch bist. Und vielleicht kommst du auch wieder mal vorbei.
3: Ja, gern. Sehr gern.
1: Also, Top Hoch 3 von heute, das wäre es eigentlich schon gewesen. Wenn ihr uns vermisst, dann gibt es uns auf toponline.ch/tophoch3 zum Nachlesen, Nachschauen und selbstverständlich auch Nachhören. Das als Podcast. Und sonst gibt es uns nächste Woche wieder. Macht's gut und tschüss.

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1: Cool Runnings. Der legendäre Film über ein jamaikanisches Popteam kommt mir bei meinem heutigen Gast sofort in den Sinn. Er ist zwar kein Jamaikaner, aber ein Bobfahrer. Und was für einen. Der Beat Hefti. Schön, bist du da.
2: Freut mich auch, dass ich da sein darf.
1: Was mir als zweites gerade in den Sinn kommt, wenn ich an den Film denke, dann ist das Ace. Zwei, drei, was machen, wenn es den Bob anstoßt, was sie sich in den Schweizer Namen machen. Aber ich nehme an, das hast du aber nicht gemacht, wenn du Bob gefahren bist, oder?
2: Ja, nicht mehr gerade das Kommando 1, 2, 3, aber wir natürlich auch ein Kommando gehabt, das aufeinander abgestimmt war. Der Bremser hat meistens gesagt, gut, und ich dann vorne gut, und dass man einfach wirklich den Rhythmus gehabt hat.
1: Also so ist es auch ein bisschen wie ein Ritual gewesen, eigentlich?
2: Ja, es gehört einfach dazu, oder, dass man wirklich das Kommando miteinander hat am Start, dass man dort nicht schon Zeit verliert, weil beim Bobfahren, wenn es vom Balkenweg losgeht in den Eiskanal, kann man eigentlich nur noch Zeit verlieren.
1: Du bist ja einer der grössten Schweizer Bobfahrer, hast unzählige Titel und Preise gewonnen, bist Europameister, Schweizer Meister, Weltmeister, Olympiasieger. Gibt es da einen Titel, wo du besonders stolz drauf bist? Welchen ist das?
2: Ja, es haben viele Titel, sehr schöne Momente gegeben, vor allem natürlich emotional auch. Also das heisst, der Olympische ist sicher gerade Goldmedaille natürlich das Höchste, was man erreichen kann. Aber auch als Junior schon, so Junioren-Weltmeistertitel und so, wo vielleicht in den Anfängen noch ein bisschen gesehen sind, wo wir auch sehr ausgiebig gefeiert haben natürlich, wo einem natürlich auch in Erinnerungen bleiben und wo man ja so mitnimmt.
1: Eben gerade der Olympiasieg, oder? Ist ja ganz ein spezieller. Den haben wir ja in Sochi gewonnen, aber eigentlich nachträglich, weil ja die Russen getobt haben und das dann wirklich euch eigentlich erst nachher anerkannt worden ist. Ist das darum eigentlich ein besonders spezieller Sieg oder ist es vielleicht sogar eher eine Genugtuung einfach gewesen?
2: Gut 2014, wo wir dort in Sochi am Start gestanden sind und ja, haben wir alles gegeben und die Silbermedaille hier gewonnen gehabt. Und ich bin natürlich schon überglücklich gewesen und der Alex, der bei mir dabei war, auch, dass der Silber gelangt hat, weil wir haben wirklich das Beste gegeben haben. Dass nachträglich da die Russen getobt haben und disqualifiziert worden sind, ist sicher dem nicht mehr als richtig gewesen. Aber wir sind dort schon mehr als zufrieden gewesen mit Silber. Wir haben einfach das Beste gegeben. Wir haben gewusst, hat alles passt, die Vorbereitung. Wir haben nicht das Beste gegeben, wir haben nichts ändern können. Und dass nachher natürlich noch Gold kam, ist schon nochmal emotional cool gewesen.
1: Was war das für ein Gefühl gewesen? Wie ist das ergangen, da, wo du den Bescheid bekommen hast?
2: Ja, es ist eigentlich schon ein bisschen früher losgegangen. Also im 17 ist es ein bisschen losgegangen, dass die Gerüchte aufgekommen sind, dass daraus eventuell könnten getobt haben. Und dann hat es sich noch mal zwei Jahre hingezogen. Und im ersten Moment, wo man es gehört hat, haben wir gedacht, boah, ist das wirklich möglich, oder, dass das vielleicht noch kommt. Und dann ist es aber immer so ein bisschen tröpfchenweise gegangen, also auf Gefühlsebene natürlich. Und so nach anderthalb Jahren haben wir gesagt, ja, schauen wir mal, das geht jetzt schon lange. Und nachher, was da wirklich der Fall war, ist, haben wir hier in Schwellbrunn wirklich ein tolles Fest gehabt und das nochmal, auch die Emotionen nochmal können richtig auferleben lassen und es ist einfach wirklich ein schönes Fest gewesen, ja.
1: Du hast in einem Interview auch gesagt, dass schon so ein bisschen ein Groll da ist, oder? Weil eben, man hat dich eigentlich um den Sieg betrogen, wirklich, oder? Jetzt hättest du Möglichkeiten eigentlich gehabt. Der Herr Putin ist da in der Schweiz gewesen und, hat ein Treffen gehabt, weil du hast gesagt, du würdest eigentlich am liebsten haben, dass der dir die Goldmedaille um den Hals hängen. Wäre das nicht jetzt eine Möglichkeit gewesen?
2: Ja, ich denke, die Russen sehen das auch heute immer noch ein bisschen anders natürlich, die ganze Situation, dass sie da vielleicht beschissen haben, also sie sehen das wahrscheinlich ein bisschen anders und denken, wir haben das richtig gemacht. Es ist eine andere Mentalität, habe ich immer auch gesagt, also auch die Athleten, die dort mitgemacht haben, sie sind anders aufgewachsen, haben einen anderen Druck und von dem her war es sicher cool gewesen, ja, wenn sie das vielleicht auch offiziell gesagt hätten, das ist nicht gut gewesen, wo sie dann alles ein bisschen probiert haben, natürlich, dass es sich ein bisschen verläuft, sage ich jetzt einmal, oder? Und darum auch lang gegangen ist, bis der Entscheid gekommen ist, ist natürlich ein heikles Thema gewesen, eben auch politisch natürlich, nicht nur sportlich gewesen. Und ich bin jetzt froh, ist so richtig gestellt worden. Und wenn ich einmal nicht mehr rum bin, dann steht in den Geschichtsbüchern als Olympiasieger mein Name. Und das ist völlig schön.
1: Du bist ja wirklich über 20 Jahre lang Bob gefahren, sehr erfolgreich eben. Wie hat das eigentlich angefangen?
2: Ja, im Bobsport ist so, man kommt immer aus einer anderen Sportart. Bei mir war es damals mal Leichtathletik gewesen. Ich bin angefragt worden von einem, ja, sag jetzt, einem besseren Hobbyfahrer. Ich bin mal wollen gehen Bob fahren, weil die auch ein bisschen geschaut haben, natürlich so an Leichtathletik-Meetings, wer da noch schnell sein könnte. Und dann bin ich aber in die Rekrutenschule gekommen. Ja, bin in die RS gegangen. Und dass ich am Wochenende einmal eigentlich nicht unbedingt haben müssen, Dienst schieben musste, habe ich immer ein bisschen geschaut, was für Wettkämpfe jetzt rum, wo könnte ich noch etwas teilnehmen. Und das eine von dem war eben der Anschiebtest von Marcel Rohner gewesen. Und der ist Samstag, Sonntag gegangen und den habe ich dann schlussendlich gewonnen gehabt. Und so bin ich eigentlich zum Bobsport gekommen und bin im Herbst ins Trainingslager, 2 Wochen auf Lillehammer. Hatte mein Leichtathletiktraining ein bisschen umgestellt gehabt, ein bisschen mehr Kraft noch gemacht. Bin dort auch noch einiges leichter gesehen, bin so dazugekommen und habe dann in Calgary im 98 im November mein erstes Weltcuprennen gehabt.
1: Es ist ja recht schnell gegangen, eben, glaub, das Ganze, oder? Du hast angefangen und mehr oder weniger eben relativ schnell nicht wirklich reingerutscht.
2: Genau, aber das finde ich das Coole am Bobsport eigentlich, dass man, wenn man aus einem anderen Sport kommt, athletisch gut ist, dass man eigentlich in einer kürzesten Zeit kann an der Weltspitze mitfahren. Weil einfach am Start wirklich, da zählt die Startzeit, das ist die pure Athletik, Kraft und Schnelligkeit. Und wenn man dort schon gut ist, Technik lernt man dann noch ein bisschen dazu, die ist auch wichtig. Aber wenn man wirklich athletisch einfach schon schnell und kräftig ist, dann ist man im Bobsport schnell dabei, ja.
1: Und die Leichtathletik, die hast du nie vermisst? Oder du hast ja das gleiche eigentlich, den Sport dann wirklich beiseite gelassen eigentlich?
2: Ja, schon noch nicht ganz. Ich habe einfach nicht mehr so intensiv gemacht davon. Aber ich bin einmal noch dritt geworden, 100 Meter Schweizer Meisterschaften mit 10,5. Und der Halle Schweizer Meisterschaft einmal zweit. Das ist schon nebenbei noch gemacht. Aber natürlich nicht mit dem Ausmaß, dass ich jetzt jedes Wochenende oder jedes zweite Wochenende einen Wettkampf habe, sondern habe dann vielleicht 2 Wettkämpfe gemacht noch pro Saison. Um einfach auch selber ein bisschen schauen, wo stehst du, ja, mit den Sprintzeiten. Weil schwerer geworden bin ich. Und habe natürlich schauen, dass sie die Schnelligkeit in dem sie nachher behalten.
1: Und die Leichtathletik, hast du das schon von klein auf gemacht? Oder wie hast du so überhaupt mit dem Sport generell angefangen? Was war so der Bezug für dich?
2: Ja, bei mir ist es einfach so, ich habe Sport immer geliebt. Schon als Kind, ja, ob es schön oder wüst war, ich war am liebsten von aussen. Wir sind viel mit den Nachbarn Fußball spielen. Wir haben Landhockey gespielt auf der Strasse. Wir wollten von aussen sehen, wir haben uns bewegt. Auch mein Bruder da, Nachbarn rundherum. Und mit 7 bin ich in die Jugend bei uns gegangen, also in der ersten Klasse. Und nachher bin ich relativ schnell auf dem Turmverein mal ein bisschen angefragt worden, ob ich nicht ein bisschen mehr machen wollte. Vielleicht bei der Leichtathletik und bin dann mit 10 zum Turmverein Herisau gewechselt. Und natürlich, ja, ich sage jetzt das Vorbild, ein bisschen Matthias Rustholz gesehen, 400 Meter Läufer. Und ja, hat dann trainiert und gemacht. Und mein Glück ist dort eigentlich immer ein bisschen gesehen, dass in meinem Jahrgang eigentlich fast niemand gesehen ist. Und ich dann meistens mit den Eltern hat dürfen mittrainieren. Die sind alle 3-4 Jahre älter gesehen oder noch ein bisschen älter. Und ich glaube, das hat mich da auch schon ein bisschen stärker gemacht, weil ich einfach mit den Eltern haben müssen oder dürfen oder können mittrainieren.
1: Gehen wir zurück zum Bob. Eben, du bist zuerst ja Anschieber gewesen und nachher dann Pilot geworden. Ist das so, ich sage jetzt mal, der klassische Werdegang im Bobfahren, dass man sich so vom Anschieber zum Pilot mausert?
2: Ja, es gibt ein bisschen zwei Möglichkeiten. Die eine ist die athletisch vielleicht nicht ganz so stark sind, dass die gerade direkt einsteigen als Pilot. Dann gibt es derjenige, wie ich den Weg gemacht habe, die Anschieber sind, die nachher ein Pilot werden. Gibt beides. Was soll ich jetzt sagen? Mein Vorteil ist sicher gesehen, als ich 8 Jahre Anschieber gesehen bin, dass ich ein Netzwerk und die Leute im Bobsport kennengelernt habe, dass ich auch, ja, das Material ist sehr wichtig. Dann natürlich auch Bahnkenntnisse, gerade wenn es eine neue Bahn gibt. Und wenn man da ein bisschen Netzwerk hat und die Leute ein bisschen kennt, dann weiss man auch, wo man sich Hilfe holen kann. Sei das eben gerade im Materialbereich, wenn ich weiss, es ist eine schnelle Kaufe rum. Und gerade Neuling bin, dann komme ich wahrscheinlich nicht so einfach an die hin. Und wenn man die Leute ein bisschen kennt, ist das ein bisschen einfacher. Und darum ist das optimal gewesen, oder? Als ich dann angefangen habe, bin ich auch relativ als Pilot schnell vorwärts gekommen, schnell Erfolg gehabt. Weil ich dort auch ein richtig gutes Umfeld hatte.
1: Und also wenn ich mir das vorstelle, in so einem Eiskanal voll geracher runterzufahren, und stelle es bei mir ab, dann fange ich schon an zu zittern. Hat man da nie Angst, wenn man wirklich meint, da fährst du ja wirklich Vollgas runter und hast ja schon nicht wirklich wahnsinnig viel um dich herum. Ist das nie irgendwie, hast du da nie Bedenken?
2: Ja, in dem Fall müssen wir das mal machen, dass du das mal erlebst. Es ist sicher so, dass es unterschiedliche Bahnen gibt. Es gibt ein bisschen einfachere Bahnen. Und dann gibt es auch wirklich sehr anspruchsvolle Bahnen, eben so Altenberg, Lake Placid oder auch Vancouver, Whistler schlussendlich. Die sind sicher die drei anspruchsvollsten. Da gibt es einfach keine Kurven, wo man nicht stürzen kann. Wo kleine Fehler einfach schon, ja, kommst halt auf der Seite dorthin. Und dann gibt es eben ein bisschen einfachere Bahnen, wo man dann lernt, Bob fahren und ja, so ein bisschen Gästefahrten, wie ich es jetzt eben auch noch mache, so ein bisschen als Spass, die mache ich auf sonnigen Bahnen natürlich, die nicht ganz so gefährlich sind oder auch von der Körperdruck und von der Belastung her nicht ganz so fordernd sind wie die schwierigeren Bahnen. Aber schlussendlich ist es sicher so, der Respekt muss man immer haben, wenn man da oben einsteigt, selbst wenn man jetzt Gästefahrten macht, oder? Also da muss man die Konzentration zu 100% in der Bahn haben, auf dem Gerät und sonst geht es auch dort mal schnell.
1: Müssen wir wirklich mal ausprobieren. magst du dich noch erinnern, als du das erste Mal in so einen Bob eingestiegen bist? Wahrscheinlich hast du dort schon wirklich recht Schiss gehabt, oder? Oder wie war das gewesen?
2: Ja, ich glaube, das geht jedem Gleichen, wenn er das erste Mal fährt. Also ich auch. Ich weiss noch, mein erster Partner war nicht mal von Zoberst, sondern vom Damenstaat in Lillehammer im 98, wo wir im Trainingslager waren. Und wenn du zuerst mal oben runterfährst, du laufst Bänder auf, du lernst die auswendig und wenn du zuerst mal oben runterfährst, ja, du weißt nicht, wo du bist. Hast wirklich keine Ahnung, wo du überhaupt bist im Kanal. Bist dann froh, wenn du ohne den Piloten mal das Zeichen gibt, solltest du noch ein bisschen bremsen, dass man nicht gar noch zu weit fährt. Und ich weiss noch, als ich eingestiegen bin, da hatte ich wahrscheinlich einen Puls von 200 und habe mich nicht bewegt. Also ich war wirklich auch bei meiner ersten Fahrt mega nervös gewesen.
1: 20 Jahre lang hast du das gemacht. Hast eben, wie schon gesagt, ganz, ganz viele Sachen gewonnen. Und dann hast du nach all diesen Titeln und Preisen irgendwie mehr oder weniger relativ klammheimlich einfach gesagt, so, heute war das letzte Rennen gewesen, ich mache keine internationalen Wettkämpfe mehr. Wieso?
2: Ja, ich sage es mal so, als Athlet oder auch ich speziell, bin doch nicht immer gleich am Meinung gewesen, wie es an der Bobverband war. Die haben doch auch zum Teil ein bisschen andere Interessen, wie das vielleicht der Sportler drin hat. Bin aber eine eigene Firma im ganzen Konstrukt drin. Das heisst, ich das Material zahlen, ich die Taschieber zahlen. Und da ist es am Schluss nicht mehr ganz so einfach gewesen, wo es nochmal auf Pyeongchang gegangen ist, um da wirklich eine sinnvolle Zusammenarbeit anstreben. Und ich hatte wirklich die Nase nach vorne dort und irgendwie nicht so mögen und hat einfach gesagt, eben das Gespräch mit der Goldmedaille ist immer noch im Raum gestanden. Die offen. Und hat gesagt, ich warte jetzt einfach ab mit dem Rücktritt, bis die Goldmedaille kommt. Und das ist für mich der ideale Zeitpunkt, um zu sagen, so, das ist ein super Ende jetzt nach 20 Jahren.
1: Du warst ja, glaube ich, auch noch ein bisschen gezwungen, weil ja der Alex Baumann, die Nachschiebe, auch gesagt hat, ich höre auf. Also wahrscheinlich hat das auch noch ein bisschen mitgespielt, oder? Weil da können wir dann das Team ein bisschen in der Schwebe auch gestanden ist.
2: Ja, aber es ist ein bisschen vorher losgegangen, oder? Der Alex war für mich natürlich sehr grosse Stütze gewesen. Da haben wir auch gesehen, 2016 nochmal an den Europameisterschaften und an den Weltmeisterschaften, wo er ein bisschen verletzt war, musste ich wirklich beissen, weil viele aufgehört haben, die ich ganz junge hatte. Und die einfach noch nicht so weit gesehen sind, zum vorne mitfahren, wie wir es vorher gesagt haben. Eben, wenn man das erste Mal oben runterfährt, man weiss nicht, wo man ist in der Bahn. Und das ist halt im Bobsport sehr wichtig, dass der Bremser eben auch genau weiss, wo er ist. Weil wenn der ruhig reinhakt und weiss, jetzt kommt die Kurve und schön kann Mikro wie beim TÜV fahren, sage ich jetzt einmal, dann ist man einfach schneller in der Bahn und der hat mir am Schluss gefehlt. Eben 2016 hat man zum Rico Peter gewechselt. Und dort ist eigentlich schon ein bisschen losgegangen, ist einfach für mich sehr, sehr schwierig geworden. Und hat in dem Sinne relativ wenig Unterstützung bekommen vom Verband, den dann nicht mehr so Interesse gehabt. Und für mich sicher dort gerade trotzdem mal sehr enttäuschend gewesen, weil ich doch am Bobverband 4 olympische Medaillen gebracht habe.
1: Ganz lang hast du sie aber nicht können, sondern du warst dann einfach noch lieber national unterwegs gewesen, hast ja noch eben ein Blitz-Comeback gegeben an den Schweizer Meisterschaften. Das ist einfach wie noch ein bisschen für dich wollen machen, oder?
2: Ja, ich bin nach Sochi angefangen, an Turnfesten mit der mobilen Anschiebbahn natürlich schnelle Leute zu suchen, um das Manko, das man hatte, anschieben, ein bisschen wettzumachen. Wir haben dann sehr, sehr viel gefunden. Da fahren da heute noch viele jetzt im Weltcup, Europa Cup aus dieser Trophy. Die mache ich immer noch. Ich bin immer noch Leute am Suchen auch, um wirklich da schauen, dass im Bobsport einen Nachwuchs hat. Und da der Dominik Schläpfer ist einer gesehen, den ich gefunden habe im 17. am Turmfest.
1: Und, da hast du einfach angehauen?
2: Ja, die kommen natürlich an einem Turmfest, die haben dort eine mobile Anschiebbahn. Und dann gehen wir immer am Vereinswochenende mit der Anschiebbahn dort hin. Und dann kommt der ganze Turmverein hin, sind dann meistens 10, 15 Leute. Und dann könnt ihr dort anschieben, mal zeitmässig dort. Und so entstehen natürlich schon so ein bisschen Wettkämpfe im Turmverein. So ein bisschen. Ja, und dann sieht man natürlich, welche das schnell sind. Und wenn sie dann so ein bisschen jünger sind, sagen sie zwischen 18 und 24, dann fragt man die, ob sie mal Lust haben, sonst kommen, eben Bob anschieben. Und so sind sie jetzt einmal mit ins Training gekommen. Wir schieben dann am Samstag ein in Dienhardt bei Winterthur. Und ja, da sind wir immer einige Athleten und die finden dann nachher einen Weg in andere Teams. Und der eine, der war eben der Dominik, mit dem bin ich in die Schweizer Meisterschaft noch gefahren.
1: Wahrscheinlich also bist du einfach nicht so beliebt bei den Turnvereinen, weil dort die Leute abzuwachsen oder so. Aber du bist auch im Bobsport als einer bekannt, der ja eher ein knallhärter ist, der vielleicht nicht immer eben unbedingt beliebt war. Du bist auch so ein als Eigenbrötler manchmal bekannt gewesen. Was sagst du zu diesem Ruf?
2: Ja, das ist für mich kein Problem. Ich glaube, ein gewisser Eigensinn braucht es auch. Also wenn ich vorne im Bobsport schaue, ich glaube, die so in den Top 6, Top 8 rumfahren, auch heute noch, das sind viele die, wo ein bisschen Egoismus brauchen, sonst kommt man gar nicht zu den Medaillen. Wenn ich immer noch der Lieb gesehen wäre, dann glaube ich nicht, dass das Olympiagold gelangt hätte. Und als Athlet ist das sicher dort mal auch richtig gewesen. Ich meine, es ist nicht immer fraglich im Nachhinein. Haben wir auch einmal überlegt, hätte ich vielleicht gewisse Situationen ein bisschen anders können lösen oder anders angehen. Aber ich glaube, da geht es immer im Leben. Und wie schon gesagt, da gibt es zum Teil verschiedene Interessen. Und wenn man dann immer zu viel nachgeht, dann steht man schlussendlich ohne Medaille da. Und ich glaube, das war auch wichtig gewesen dort mal. Und ich versuche mir auch heute, wenn ich junge Athleten habe, mich ein bisschen die Lage jetzt zu versetzen. Darum, um auf das Thema zurück, wegen dem Turmverein Leute wegnehmen. Ich probiere den Jungen einfach möglichst viele Chancen zu bieten. Das heisst, wenn jemand gut ist und gerne Sport macht, wie ich es auch gemacht habe, dann nachher soll doch der Athlet und nicht der Trainer entscheiden, welche Möglichkeiten er sich ausschöpfen kann.
1: Und so das Durchbeissen, die Härte, hast du gesagt, einerseits ein bisschen vom Leichtathletik, oder, weil du immer mit den Grösseren trainiert hast, aber ich habe in einem Interview gelesen, dass dein Bruder gesagt hat, dass das auch von der Kindheit noch kommt, wo du häufig im Spital gewesen bist, wegen einer Pigmentstörung. Würdest du sagen, da hat er recht, das ist so?
2: Ja, das spielt sicher auch eine Rolle in der Schule. Ja, ich musste eine Haut verpflanzen, weil ich eigentlich ein grosses Muttermal habe. Ja, und dann gerade so in der Body oder so, wo man dann vielleicht ein bisschen mehr gesägt hat, haben natürlich Kinder einem zum Teil ein bisschen ausgelacht oder ein bisschen, ich sage jetzt ein bisschen gemobbt auch. Und ich denke, das prägt einem schon, oder? Das nimmt man auch ein bisschen mit im Leben. Und darum probiere ich dort schon, Sachen, die dann so ein bisschen ungerecht sind, nicht mit Würgen und Brechen, aber natürlich, ein bisschen richtig zu stellen oder setze mich auch für das ein.
1: Wirklich? Vielleicht auch in dem Fall heute, das hat dich bis heute geprägt? Oder also hast du generell vielleicht auch noch, wie beeinflusst dich die Pigmentstörung heute noch?
2: Ja, ich sage jetzt einmal, man hat sich daran gewöhnt an das, was man da hat und gewisse Sachen. Und ich sehe es jetzt auch bei den Kindern, bei denen ist das normal, oder, dass ich so bin, so wie es ist. Ja, ich glaube jetzt nicht, dass mich jetzt eher irgendwie noch gross anders verändert. Das ist klar, als ich mit dem Sport aufgehört habe und jetzt Athleten betreut, wo man ja nicht mehr den Egoismus, wie du vielleicht vorher angesprochen hast, an den Tag legen, um das Ziel zu erreichen, sondern mich einfach Empfehlungen abgeben und das Ganze ein bisschen ruhiger angehen, sage ich jetzt einmal. Aber vom Charakter her ist mir das geblieben und ich hoffe, das bleibt auch so.
1: Du hast deine Kinder gesprochen, du hast ja drei Kinder, drei Mädchen und deine Frau Gina. Also zu Hause bist du wirklich, glaube ich, überhaupt nicht der Knallhärte, sondern der leidenschaftliche, herzliche Papi.
2: Ja, ich sehe eben beide Seiten. Ich glaube, das ist auch wichtig. Aber ich habe daheim natürlich schon auch, wenn sie es dann übertreiben, dann greife ich schon durch. Weil ich glaube, man hat später oder die Kinder später im Leben auch ringern, wenn man nicht immer einfach nur Ja sagt, sondern dass man ein bisschen Struktur auch dort drin hat, dass sie später eigentlich in dem Sinn schöner haben. Und das ist bei uns auch so gesehen, wenn man wirklich ein Zeichen gemacht hat, dann nachher finde ich, darf man es heute noch sagen. Und sie einfach sagen, ja, hast du noch gut gemacht. Also, ich bin schon beides.
1: Also bist du der Herr im Haus oder ist doch deine Frau? Wer hat das Zepter in der Hand zuhause?
2: Ja, zuhause ist schon eine Frau sicher, sie schaut auch größtenteils zu den Kindern. Ich war viel unterwegs gesehen und sie hat da wirklich grossartige Arbeit an daheim gemacht, wenn ich nicht herum bin. Aber es ist natürlich auch so, wenn ich daheim bin oder sie mal fort ist, dann nachher bin ich schon der Chef daheim.
1: Dann ist nicht Juhuis Mami ist weg, jetzt dann ist Party mit dem Papi.
2: Ja, muss ich probieren, jetzt eben einmal, vor allem wenn sie ins Bett gehen, dann nachher probieren sie es bei mir natürlich einmal noch ein bisschen länger, weil sie genau wissen, bei Mami da ist dann wirklich viel Arbeit. Und es ist recht unterschiedlich, also es kostet manchmal schon noch ein bisschen Energie, bis sie wirklich im Bett sind.
1: Ihr wohnt ja mittlerweile wieder schon seit 5 Jahren in Schwellbrunn, deiner Heimat. Vorher sind wir in der Innerschweiz gewesen, der Heimat von deiner Frau. Wie haben ihr euch eingelebt? Funktioniert es? Oder ist da gleich von deiner Frau wieder ein bisschen Heimweh? Oder wie ist das?
2: Ja, wir sind am Anfang, wo wir dann gewusst haben, dass wir eigentlich wieder so ein bisschen die Ostschweiz rausgehen, sind wir dann dort, wo ich vorher gewohnt habe, wo wir jetzt auch neu gebaut haben, sind wir uns ein bisschen in die Ferien gegangen. Weil dem ist eigentlich schon rum und Mara auch. Dann haben wir es einmal so ein bisschen mit, haben dort das Kinderbettchen aufgestellt und so hat sie dann schon ein bisschen Leute kennengelernt. Und sie, ich muss natürlich sagen, meine Frau ist da sehr offen, eine richtige Innerschweizerin natürlich. Und hat da nicht so Angst oder vor neuen Kontakten und ist da auch so im Gespräch gewesen. Und ich glaube, mittlerweile kennt sie sogar schon viel mehr Leute als ich, obwohl ich dort eigentlich aufgewachsen bin. Und sie fühlt sich wirklich sehr, sehr wohl, das sagt sie auch. Also sie hat wirklich kein Heimweh und das freut mich natürlich.
1: Und du hast das eigentlich auch gerade noch nutzen, dass du jetzt jobtechnisch dort wieder fest verwurzelt bist. Du bist ganz neu oder neuerdings jetzt auch der sportliche Leiter von der Toggenburger Leichtathletik-Schule. Was ist das für ein Job? Was machst du dort?
2: Ja, das eine sind doch Trainingspläne, dann die ganze Planung mit den Athleten. Ein bisschen. Wir sind jetzt am Schauen, dass wir im Nachwuchs wieder ein bisschen mehr noch haben. Das sind eigentlich solche, die im Toggenburg einmal in der Woche in die Jugend gehen. Und dann aber auch von 10 bis 18 schon ein bisschen älter sind und doch mehr trainieren als noch einmal oder einmal in die Jugend gehen. Und so bietet mir eigentlich mehrere Trainings an. Also ich gebe jetzt am Dienstag und am Donnerstag gebe ich nochmal Leichtathletiktraining für die, dass sie sich dort wirklich ein bisschen entwickeln können und vor allem im Mehrkampf, sage ich jetzt mal, auch die technischen Disziplinen können verbessern. Und das macht mir sehr, sehr viel Spass, weil dort komme ich ursprünglich her. Ich kann mit denen noch ein bisschen mittrainieren. Ich kann es zum Teil dann auch noch wieder ein bisschen fordern. Und das macht mir natürlich auch Spass, dass ich mich dort noch so einbringen kann.
1: Was hast du für Ziel gesetzt? Irgendwie vielleicht Pop-Olympiasieger rausbringen oder sonst irgendwie? Was willst du mit diesen Kindern erreichen?
2: Ja, wie vorher schon gesagt, in erster Linie geht es mir eigentlich darum, dass die Athleten eher seine Wünsche einfach möglichst erfüllen können. Also ich finde das schon wichtig, oder? Also wenn einer mir kommt und sagt, ja, ich würde gerne mal Schweizer Meister werden, sage ich, gut, was kann man unternehmen dafür, oder? Das ist bei mir genau das Gleiche auch. Aber es ist sicher nicht so, dass ich da als Trainer, soll ich sagen, meine Ziele über die Athleten stellen. Also ich habe meine Erfolge gehabt und sicher habe ich Freude, wenn sie Erfolg haben und da gebe ich auch alles. Aber erreichen müssen sie es selber, ich kann es noch unterstützen. Und wie am Anfang schon gesagt, für mich ist es wichtig, dass dort Athleten im Vordergrund stehen, dass die eigentlich ihre seine Ziele können erreichen und nicht ich als Trainer.
1: Wir sind schon fast am Ende von diesen 26 Minuten. Ich möchte als Abschlussfrage noch etwas geklärt haben. Und zwar habe ich gelesen, dass du definitiv Bescheid bekommen hast, dass ihr den Olympiasieg habt, dass die Goldmedaille kommt, dass du alle Silberlöffel aus dem Haushalt verbannt hast. Stimmt das?
2: Nein, wegen den Löffel eigentlich nicht, aber ich habe mal ein bisschen gelacht über das Auto, weil ich ein silbriges Auto habe. Und dann ist eigentlich, als das rausgekommen ist, bin ich so in der Garage gesehen und gesagt, ja, ich wüsste jetzt nicht mehr gefallen, eigentlich silbrige Auto schon besser wie goldiges, aber ich habe eigentlich schon, mir hat es gleich auch noch viel Silber rum.
1: Und das Auto, das hast du noch silbrig?
2: Das
1: oder
2: ist auch
1: nicht?
2: Immer noch silbrig, ja. Aber ich habe jetzt dafür eine schöne Goldmedaille momentan drauf, wo ich mit rumfahre, auf dem Silber.
1: Trotzdem ein Gold mal durch und durch, würde ich meinen. Beat Hefti, danke vielmals.

0: ist ja wirklich ein Medienpionier, ein Medienunternehmer. Und in deiner Sendung hast du ja einmal, wenn du moderiert hast, die Leute gerade als erstes gefragt, wer bist du? Jetzt frage ich aber nicht, wer bist du, sondern Roger Schawinski, wer wärst du gern?
1: Du, der, wo ich bin, ich habe eigentlich mehr erreicht in meinem Leben, als ich je können erhoffen und fühle wirklich, dass ich die Ziele, die ich gar nicht kann, alle erreicht haben und ein paar noch dazu und bin immer noch da. Ich bin ganz erstaunt, selbst wenn du sagst, der Vater, könnte man fast schon sagen, der Grossvater. Ich habe immerhin den Kassensturz vor, 47 Jahren gegründet. Sendung mit Nachhaltigkeit, dann Radio 24, ebenfalls, vor 42 Jahren, der Sonntag-Date und so weiter und so fort. Und vor 12 Jahren jetzt die Radio 1 und dazwischen noch ein paar andere Sachen. Also wenn ich so zurückschaue, habe ich zum Teil das Gefühl, das ist irgendwo in einem früheren Leben passiert. Es war so viel.
0: Gibt es nichts, wo du sagst, das würde ich ändern? Gefällt mir vielleicht auch an mir nicht so?
1: Du, natürlich. Man stellt sich immer wieder in Frage. Und das ist auch richtig. Das muss man auch sein. Es ist mir auch nicht alles gelungen. Es sind auch Sachen, die in die Hose gegangen sind. Aber die sind eben auch wichtig gewesen. Dort habe ich einiges dazu gelernt. Und ich bin aber nicht einer, der dann zurückschaut und sagt, oh, dort habe ich die falsche Abkürzung genommen oder die Abzweigung genommen. Nein, ich tue das nicht an dem rumdeuteln, sondern ich bin wirklich in dem ganzen Leben, wo ich bin, glücklich zufrieden. Also im Geschäftlicher, nicht mehr medienmässig, aber vor allem auch im Privaten, wo natürlich viel, viel wichtiger ist als alles andere.
0: Gerade beruflich vielleicht auch gerne ein bisschen mehr wie der Larry King. Der ist ja so ein bisschen dein Vorbild, glaube ich, oder wie du damals sagst.
1: Ja, also er war mal dort einfach der Erste, der so eine tägliche Talkshow hatte, wo man gesehen hat. Er war eher ein bisschen Softie im Vergleich zu mir. Er hat sich auch nie vorbereitet, anders als ich. Er hat dann sehr viel Erfolg gehabt während langer Zeit und dann irgendwann ist der Erfolg runtergegangen und dann hat man ihn dann nicht mehr so können brauchen. Aber ja, klar, natürlich die amerikanische Talkshow, da gibt es noch andere. Der Charlie Rose war eigentlich dann ein grosses Vorbild von mir. Leider ist er dann in dieser MeToo-Debatte unter die Rede gekommen, ist verschwunden. Also es gibt schon noch ein paar Einsättige, die ich wirklich grossartig finde.
0: Geh mal zu der Person, wo du wirklich bist. Eben, du bist ein Medienpionier in der Schweiz. Hast vorher ja gedacht, was du alles schon gemacht hast. Wir gehen dann auf das noch genauer ein. Aber vielleicht, wie bist du überhaupt zu dieser Passion Medien gekommen? Wo hat das angefangen?
1: Ganz am Anfang. Ich war in St. Gallen, habe studiert, habe dort auch doktoriert und so. Und die meisten dort haben dann das Gefühl, dass ich in der Karriere mache in einer Bank oder einer grossen Firma. Und ich habe einfach schon immer das Gefühl, dass Journalismus ist das Grösste. Ich bin dann Journalist geworden. Eben im Schweizer Fernsehen habe ich so richtig angefangen. Ich war auch in Amerika, habe dort einen Master's-Degree gemacht und dort an dieser Universität hat es eine Radiostation gehabt. Und dann habe ich, super, habe ich das gefunden. In der Schweiz gibt es nur ein Radio, ein staatliches Radio. Was? Es ist auch möglich, dass man es anders machen kann. Als ich dann zurückgekommen bin und die ersten Möglichkeiten gesehen habe, noch mal einen Artikel gelesen im Tagesanzeiger, in Italien gibt es kein Radio- und Fernsehgesetz mehr. Dann hat es Klick gemacht und gesagt, was? Kein Radio- und Fernsehgesetz? Da kann jeder eins machen. Oh, da muss ich mal schauen. Ich habe noch den höchsten italienischen Berg in der Gegend gesucht, direkt an der Schweizer Grenze, und habe das können machen. Und habe dann wie ein Journalist müssen vorgehen, alles müssen recherchieren, das Rechtliche, das Technische, das Finanzielle etc. Obwohl ich mir eigentlich nicht erhofft habe oder einfach das Ziel war, Unternehmer zu werden, bin ich dann plötzlich Unternehmer gewesen. Und das ist dann, hat sich das eine zum anderen ergeben. Zuerst Kassensturz, dann bin ich Chefredakteur geworden von der Tat und dann plötzlich eben Radio 24.
0: Ich glaube wirklich so, der Ursprung ist ja schon auch gewesen, du hast eben gesagt, auch zu Amerika, weil du bist ja eigentlich auf Amerika gekommen, weil du ein Essay geschrieben hast. Ist das wirklich so ein bisschen auch die erste journalistische Erfahrung gewesen, der Aufsatz, den du geschrieben hast, wo dann prämiert worden ist? Hast du später gemerkt, das ist das?
1: Ja gut, dort bin ich eben in sehr jungen Jahren nach Amerika gekommen. Ganz jung, ich habe dort einen Lions-Wettbewerb, einen Essay-Wettbewerb, bin ich zuerst der Beste in St. Gallen, dann der Beste von der Schweiz und dann plötzlich der Beste von Europa und bin dann nach Amerika, nach Chicago eingeladen worden. Im Jahr 1967 war es grossartig, bin dann durch das Land gereist und so Summer of Love in San Francisco erlebt. Also ich war vor Ort an der spannendsten Ort im richtigen Moment und dann zwei Jahre später bin ich dort studieren und habe dann wirklich gemerkt, damals ist wirklich das amerikanische Vorbild bei uns grosser gewesen, vor allem in Bezug auf Medien und ich hatte das können packen und hatte das Privileg gehabt und hat das können umsetzen und habe vielleicht ein bisschen mehr, ein bisschen schneller gesehen, was man könnte machen als andere in der Schweiz.
0: Und eben dann hat alles so ein bisschen hinaufgegangen. Du hast es vorher schon kurz zusammengefasst. Du bist dann eben beim SRF gelandet, ist so ein

0: die erste richtig journalistische Erfahrung gewesen.
1: Zuerst in der Rundschau habe ich angefangen.
0: Genau.
1: Und dann eben, dann habe ich den Kassensturz gegründet. Und dort ist eigentlich mein Prinzip zum ersten Mal umgesetzt worden. Nämlich immer die Sachen von der anderen Seite anschauen als die anderen. In meinem letzten Buch, die Schawinski-Methode, heisst es 180 Grad. Also immer, wenn die Leute in eine Richtung schauen, schaue ich in die anderen. Und dort hat es gemacht, das Wirtschaftsmagazin. Ein Wirtschaftsmagazin war die Information von oben runter. Also, was sagt die Wirtschaft? Und die Wirtschaftschef, der Nationalbankchef, ich habe gesagt, von unten rauf, von der Konsumentenseite her. Und ein paar Jahre später, wo es geheißen hat, man könnte auch ein Fernsehen machen in der Schweiz, haben alle gesagt, nein, die Schweiz ist zu klein. Die Schweiz ist zu klein. Habe ich mich wieder umgetrüllt und gesagt, nein, die Schweiz ist zu klein. Aber Zürich ist genug gross. Nämlich, also, klingt ja verrückt. Wenn ich ein Schweizer Fernsehen mache, dann bin ich in Konkurrenz mit allen grossen Fernsehanstalten, von RTL über Sat 1, über SRG und ARD. Wenn ich in Zürich 1 mache, bin ich der Einzige. Ich habe einen USP, oder? Bin der Einzige. Und look what happened. Das war 1994 gewesen. Und jetzt sind wir, wie viel eben? 27 Jahre später. Und Tele Zürich ist immer noch das grösste und das wichtigste Privatfernsehen von der Schweiz. Mit einem Konzept, das ich dazu mal gemacht habe, haben dann alle anderen angemacht. Und das hat offenbar ziemlich lang verhebt.
0: Vorher aber noch, was dich eigentlich noch bekannter gemacht hat, wo noch mehr eigentlich für Roger Schawinski steht, ist ja das Radio 24. 1979 hast du das gegründet, ist das erste Mal eben eigentlich ausgestrahlt worden. Nimm uns noch mal kurz zurück dorthin. Wie ist das dort genau gewesen?
1: Ja, das ist ein Abenteuer gewesen. Ich habe ein Buch geschrieben. Ich habe gewusst, du stellst die Frage. Ich habe extra ein Buch geschrieben. Hättest du mitbringen müssen. Ganz eine lange Geschichte. Und viele Leute, ganze Generationen mögen sich noch erinnern. Eben da die Massenbewegung, Petition, weisse Bändeli an der Autoantenne, dann die Petition nach Bern, Demo, Kundgebung am Bürgerplatz. Das war eine richtige Volksbewegung gewesen. Das habe ich eigentlich gar nicht gedacht. Es hat sich dann einfach gegeben, weil ich so bekämpft worden bin. Und dann dreimal sind wir geschlossen worden von den italienischen Behörden. Dreimal haben die Schweizer Behörden alles versucht zu machen, damit das Radio kaputt geht. Man hat uns zum Teil auch die Anlagen zum Teil abmontiert auf dem Pizzogruppier auf 3000 Meter oben, Kabel durchgeschnitten und dreimal irgendwie einen Weg gefunden in dem italienischen Dschungel, mit Anwälten und so, dass wir wieder haben können senden. Und dann haben sie irgendwann einmal aufgegeben und gesagt, okay, jetzt erlauben wir ein Radio in der Schweiz und darum bist du jetzt da. Hat sogar eins in Winterthur gegeben.
0: Eben, siehst du, gell? Es ist ja wirklich, wie du gesagt hast, oder? Auch die Gesellschaft, die Bevölkerung in der Schweiz, die dich wirklich dort so stark unterstützt hat. Es sind ja so viele Leute, die demonstrieren dort auf dem Bürkliplatz. Oder auch mein Papi zum Beispiel ist einer von diesen 212'000 Leuten, die Petition fürs Radio 24 unterschrieben haben.
1: Du kommst aus einer guten Familie.
0: Gell? Wir haben sogar Radio 24 Platten daheim. Glaubt's kaum.
1: Ich weiss nicht, dass das wirklich so ist, dass es sogar in die nächste Generation hineingeht. Sogar in dir steckt das, nicht nur in deinem Vater. Nein, ich höre das so oft, sehr viele Leute sagen, das ist das erste Mal in meinen jungen Jahren, als ich realisiert habe, man kann etwas machen, man muss etwas machen, man kann sich gegen gewisse Sachen wehren. Und das ist dann tatsächlich passiert. Und jetzt irgendwie, wie viel, fast 50 Jahre später, nochmals das Gleiche, wo ich jetzt kämpfe für UKW, wo das mit anderen Methoden, aber mit dem gleichen Ziel, nämlich möglichst viel Möglichkeiten für die Radiohörer, wieder ein Kampf. Und ich bin ganz überrascht, dass es jetzt eben da mich gebraucht hat. Wieder. Wo sind denn dann alle die anderen? Ich hoffe, dass dein Vater unterschrieben hat, jetzt auch für UKW und du auch, damit wir wirklich jetzt auch den Kampf, so wie wir dazu den Kampf von Radio 24 gewonnen haben, auch den können.
0: Du hast jetzt gerade gesagt, eben das UKW. Das ist ja dein neuestes aktuelle Projekt eigentlich, oder? Dass du wirklich für das kämpfst, dass du findest, dass es nicht nur noch DAB Plus geben darf. Aber eben, wieso?
1: Ja, wieso? Weil UKW ist eine gute Technologie, ist die meistgenutzte Radiotechnologie in 196 Ländern, inklusive Mutterland vom Radio in Amerika. Kein Mensch denkt dort oder redet von DAB. Und man hat das mal irgendwie beschlossen, in den Anfangs der 90er Jahre, irgendwelche Techniker, die das Gefühl hatten, wow, digital, das ist dann sexy. Und analog, oh, das ist dann alt. Also müssen wir irgendeine digitale Technologie finden. Sie haben dann eine gefunden, die hat geheißen DAB, hat dann nicht funktioniert. Hat es dann mal müssen anfangen mit DAB Plus. Und dann ist etwas passiert, mit dem sie nicht gerechnet haben. Nämlich das Internet ist gekommen. Und das Internet hat alles verändert, weil alle Applikationen sind heute über das Internet und das wird immer verbessern. 3G, 4G, 5G. Aber das Radio soll mit einem eigenen Empfänger für eine Applikation und ein terrestrischen Sendenetz in der Schweiz soll alles abdecken. Und die Leute sagen, der Komfort im UKW ist wunderbar. Man kann einstellen, abstellen, es sind 10 Millionen UKW-Radio in der Schweiz oder vielleicht sogar 12 Millionen. Nur weniger als die Hälfte der Automobilisten haben DAB drin. Okay, DAB war ein Fehler gewesen. Man hat gesehen, es ist eine Zwischentechnologie. Die den Fehler gemacht haben, können das nicht eingestehen. Und wenn jetzt noch einen grösseren Fehler machen, nämlich indem sie UKW abstellen und sagen, jetzt braucht es plötzlich DAB, wenn es kein UKW mehr gibt. Dagegen kämpfe ich, und ich habe sogar Doris Leuthard auf meiner Seite, den Moritz Leuenberg, also die früheren Minister in diesem Departement, die eingesehen haben, das wäre ein Unsinn. Und jetzt wollen wir schauen, ob man da noch einen Marschhalt machen kann. Und dann sagst du mir wirklich, warum ich da der Einzige bin in dieser Radioszene. Vielleicht habe ich noch immer den alten Spirit drin. Vielleicht weiss ich noch, was es ist, dass man eben an Konsumenten denkt. Und dass man nicht Elektroschrott, Tausende von Tonnen Elektroschrott produzieren. Ich habe es ausgerechnet. Wenn man nur die Hälfte von diesen UKW-Radio futschüsst, oder alle futschüsst, und nur die Hälfte ersetzt mit DAB-Radio, kostet das Konsumenten 600 Millionen Franken. Das ist ein absoluter Unsinn, und darum muss das gestoppt werden, Steffi.
0: Aber wieso erst jetzt? Also, das ist ja, DAB, das wird ja schon seit Jahren diskutiert. Eigentlich hätte es schon längst durchgesetzt werden, dass es eben komplett abgestellt wird, UKW. Wieso jetzt?
1: Nein, ich bin schon 2016 zu der Frau Leuthard gegangen und gesagt, UKW ist eine super Technologie, auch wenn es nicht so sexy tönt wie analog. Aber was interessiert das der Radiohörer, ob das jetzt analog ist oder digital? Die Frage ist, wie gut kommt das Signal rein, wie leicht ist der Bedienungskomfort, wie wenig Batterien braucht es Kofferradio, das ist bei DAB viel höher, etc. Und ich habe gesagt, das lange noch, Frau Leuthard, bis 2030, wenn 5G da ist, wenn wir dann 5G-Broadcast haben, wo dann sowieso viel, viel besser ist und jeder kann das dort empfangen, ohne SIM-Karten übrigens, und so weiter. Und sie hat dann das also, ihre Leute gefragt vom Backcom, hat die Frau reingebeten in die Sitzung die, und hat gesagt, los, können Sie da eine Studie machen, ob der Herr Schawinski recht hat. Die hat dann einen Monat später gekündigt. Ich weiss nicht, warum. Ist es wegen dem oder wegen etwas anderes? Tatsache ist, man hat nicht mehr können umkehren, hat nicht mehr können merken, dass das falsch ist. Und Frau Leuthard hat gesagt, also ihr hat man gesagt, ihre Fachleute, muss ja wissen, sie ist eine Juristin, sie ist keine Technikerin. Man hat gesagt, UKW ist weg, in ein paar Jahren spielt UKW keine Rolle. Aber wenn mehr als die Hälfte der Autos, und im Auto spielt Radio ganz eine wichtige Rolle, weil es ist das einzige Medium, das man dort nutzen kann, eben kein DAB haben, ist es doch einfach viel, viel zu früh. Und wenn man sieht, dass alle anderen Länder das abgestellt haben, die Theorie, dass man UKW muss einfach vernichten muss, in Großbritannien, in Britannien hat man es immer wieder rausgeschoben. Man hat es zweimal kurz davor ist man da gewesen und ist jetzt ins 2032 gegangen. Bis dann eventuell wird es abgestellt. In Deutschland gibt es kein Abschaltdatum. In Österreich gibt es fast kein DAB. Also der ORF ist nicht auf DAB. Wieso soll die Schweiz das durchsteuern? Das wird einfach die Situation von der Schweizer Radio massiv verschlechtern. Man hat es gesehen in Norwegen, wo es probiert hat. Und zwar ist also am Rand von Europa, das ist viel weniger exponiert wie die Schweiz. Dass dort der Radiokonsum zusammengeht, ist schwedische und dänische Sender, hat man mehr gelesen. In der Schweiz würden ausländische Sender, wenn unsere Schweizer Wellen leer sind, UKW-Wellen, zwischen 87,5 und 100, die wären frei für alle Ausländer. Und die könnte man dann hören im Auto. Ja, der Moritz Leuenberg sagt, ich habe auch UKW im Auto. Dann hat er gesagt, du kannst weiter Nachrichten hören, aber nur ausländische, Moritz. Ich weiss nicht, dass der Sinn ist von die Schweizer Medienpolitik. Und genau gleich sieht es auch Doris Leuthard. Und darum hoffe ich, dass die Vernunft siegen wird. Ich habe das Ganze jetzt angestoßen.
0: Man merkt, du musst gar nicht mehr.
1: Nein, wir haben jetzt politischen Support.
0: Ding, oder?
1: Wir haben politischen Support jetzt bekommen. Man hat jetzt schon gesagt, es ist spät, es ist spät. Hat mir auch Frau Sommaruga gesagt. Hat gesagt, Frau Sommaruga, ah, Sie kommen vom Konsumentenschutz. Sie war Präsidentin für die Stiftung Konsumentenschutz. Ich komme vom Konsumentenschutz, habe den Kassensturz gewonnen. Wir müssen es jetzt nicht noch anschauen von der Branche. Sie reden immer von der Branche. Und sie können, es geht nicht um die Branche. Radio macht man nicht für die Branche. Radio macht man für Konsumenten. Und jetzt hat sie gesagt, ich sage zu spät. Und ich sage, nein, es ist nicht spät. Spät ist erst, wenn man den Hebel runter hat.
0: Das merken, oder? Du sagst immer, wenn du dir etwas in den Kopf gesetzt hast, dann willst du das nicht aufgeben. Du bist da wirklich eine, du hast deine Ziele und die machst. Bist vielleicht schon auch so ein Nimmersatt mit neuen Projekten und das so ein bisschen durchboxen und erreichen und durchstieren?
1: Nein, also ich habe jetzt das Gefühl, in meinem zarten Alter von 76 kann ich es ein bisschen locker nehmen. Aber als ich gemerkt habe, dass die den Unsinn vorhaben, und die wollen mir Radio 1, wo ich kann, wo auch in Winterthur sehr gut empfangbar ist, weil wir eben ein Programm machen für Erwachsene und viel Sprachinhalt haben, als einziges Privatradio von der Schweiz. Ich habe vier Sender und die will ich behalten, weil ich gesagt habe, ich muss das abschließen. Ich habe gesagt, das kann ich einfach nicht zulassen.
0: Aber weißt du, generell, also jetzt nicht nur UKW, DAB, einfach du bist jemand, oder? Deine Frau hat ja auch gesagt, bei dir gibt es keine Zweifel. Das gibt es nicht.
1: Doch, Zweifel gibt es schon natürlich. Aber jetzt in dieser Frage bin ich ganz klar. Und wirklich, ich finde es schade, dass die anderen Radioleute das nicht eingesehen, dass es sinnvoll ist, weil es hat dort ein bisschen einen miesen Deal gegeben, den ich aufdeckt habe zwischen der Frau Leutert und dem Privatradioverband. Nämlich, die haben gesagt, ihr müsst euch nicht um eine neue Konzession bemühen, es gibt keine Ausschreibung, wenn ihr UKW abstellt. Das finde ich nicht okay. Da hat man zwei Sachen miteinander vermengt, die nicht gehen. Und jetzt hat Frau Leutert eingesehen, dass es ein Fehler war.
0: Kommen wir mal weg wirklich von dem UKW-DAB-Thema und gehen wieder mehr wirklich zurück auf dich als Person. Von wo hast du eigentlich so das Mediengehen, das Unternehmertum von zu Hause? Ja, glaub nicht, oder?
1: Nein, einfach, schau, ich bin also ein geliebtes Kind gewesen. Das ist also das grösste Geschenk, das man haben kann. Eltern haben, die einem lieben, Eltern, die einem nicht immer in Frage stellen, sondern immer das Gefühl haben, wow, das ist ja gut, was der macht, das stärkt einem. Und ich bin der erste in meiner Familie, der ins Gymi gekommen ist dann, bin dann zwar rausgefallen, dann bin ich in die Handel gegangen, habe Matur gemacht, dann nach St. Gallen gegangen, habe den Doktor gemacht und die haben einfach gestaunt und immer gesagt, wow. Und nur meine Mutter hat immer gesagt, Roger, ich mache mir Sorgen um dich, du schaffst viel. Oder wie das eben so eine Mutter macht. Aber sonst habe ich einfach so viel Stärke von zuhause immer mitbekommen. Man hat immer gut gefunden, was ich mache. Das sind natürlich gute Startbedingungen gewesen.
0: Da hat er, glaube ich, also du bist ja bescheiden in Zürich-Wiedecken aufgewachsen, mit deinen Eltern und deiner Schwester Jacqueline. Da hat, glaube ich, auch dein Vater ein bisschen, sag jetzt mal, dich fast noch ein bisschen angespornt, um wirklich eben Vollgas zu geben, etwas zu erreichen.
1: Nein.
0: Weil er ist ja ganz, also ich meine mehr so, nicht, dass er direkt dich angespornt hat, sondern mehr indirekt, weil er so ein Bescheidener war, hast du gewusst, und ich muss jetzt, also ich will für mich etwas erreichen und das machen. Ist das schon so ein bisschen?
1: Vielleicht schon. Er ist sehr psychologisch sehr gut gewesen und hat mich total gut können nähern. Ich habe gesagt, ich bin zum Gymi rausgegangen, es war 1958 gewesen, Fußball-WM in Schweden. Ich bin jeden Abend dann zwei Fußballspiele schauen, nicht zu Hause, wir haben noch keinen Fernseher gehabt, sondern ins Restaurant vis-à-vis und bin dann in der Probezeit rausgegangen. Und mein Vater, der hat mich überhaupt nicht kritisiert, gesagt, der Bub ist einfach noch nicht reif. Wenn er reif wäre, hätte er es anders gemacht und hat recht gehabt. Und später bin ich dann reif geworden und habe gemerkt, was wichtig ist und was nicht. Fußball, also ich habe ihm noch ein Argument gegeben und von dem hat er kapituliert. Hat er gesagt, warum hast du dich so verhalten? Dann hat er gesagt, schau mal, Fußball-WM gibt es alle vier Jahre. Das Gymi gibt es jedes Jahr wieder. Also was ist wichtiger? Und dann hat er gemerkt, nein, der checkt es noch nicht.
0: Aber es hat dann, glaube ich, so eine Müllmann-Geschichte gegeben, gell, wo dich dort ein bisschen
1: Gut, ich habe ja das gemacht, aber das ist in der ersten Klasse, wo ich die Aufzüge nicht machen wollte. Genau, das ist wirklich, das zeigt, wie mein Vater ist, wo ich gesagt habe, ich mache jetzt keine Aufzüge. Das ist schon das Rebellische. Da hat mein Vater gesagt, ja, musst du auch die Aufzüge nicht machen. Es gibt verschiedene Berufe, die man da haben kann. Kübelmann zum Beispiel, oder? Das ist ein wertvoller Beruf und so. Du musst überhaupt keine Aufzüge machen. Dann ist es nach dem 9:30 hat er gesehen, als ich leicht reingehe, ist reingekommen. Und er hat gesagt, was machst du? Ich mach die Aufzüge. Ja, warum machst du die Aufzüge? Ich will nicht Kübelmann werden. Also hat sie mich genau richtig genommen. Hat mich nicht gepusht, sondern mich irgendwie ernst genommen. Und später hat er gesagt, es hätte auch schief rauskommen. Aber irgendwann hat er gespürt, der Roger, der hat etwas in sich. Also mit dieser Haltung komme ich zum Ziel. Oder kommt er zum Ziel natürlich.
0: Und wie hat er reagiert, wo du angefangen hast, eben mit all deinen Medienprojekten, die ja ziemliches Risiko gewesen sind jeweils?
1: Ja, eben, er hat das immer, hat das gar nicht richtig begriffen. Also es war sogar noch ein bisschen extremer gewesen. Ich habe immer gesagt, Vater, soll ich das machen? Da hat er gesagt, nein. Ich sage, gut, ich habe es nur gehört. Ich mache immer das Gegenteil. Also ein bisschen doof. Es war nicht immer nur das Gegenteil gewesen. Also es ist nicht nur Trötzli halt. Aber er hat wirklich immer Angst gehabt. Und ich habe immer gesagt, hey, let's go. Und hat das müssen akzeptieren.
0: Und deine Mama war dann mal so ein zwischen Stuhl und Bank gewesen, oder?
1: Sie hat sich einfach um meine Gesundheit gesorgt und so und hofft, dass ich glücklich werde und all das. Also sie haben sich das überhaupt nicht können träumen, dass ich da eben, ich komme eben aus dem einfachsten Verhältnis, dass ich da zu einer bekannten Figur werde, dass ich auch wohlhabend werde. Und ich habe mir dann ein schönes Haus gekauft am Zürichberg oben. Und wo mein Vater kurz vor seinem Tod das erste Mal dort raufgekommen ist, der hat das überhaupt nicht können. Ich habe gesagt, Roger, bist du ein Hochstapler? Der hat das nicht können begreifen, dass dort, wo wir hergekommen sind, und ich wohne jetzt an so einem schönen Ort, mit einem schönen Garten und so, und hat das Gefühl gehabt, das muss irgendetwas schiefgelaufen sein, dass in seiner Denkwelt hat das gar keinen Platz gehabt. Und das Schlimmste, was er gesagt hat, wäre für mich, hat er dann aber noch gesagt, das Schlimmste, wo er mal so die Bilanz gehabt hat, die 100 Reichsten oder die 200 Reichsten, wie es am Anfang geheißen hat, hat er gesagt, das Schlimmste für mich, Roger, wäre, wenn du mal auf dieser Liste wärst, das wäre schlimm, dann würde ich mich schämen. Super gewesen, also eben. Mein Vater war der Grösste gewesen, absolut der Grösste.
0: Es ist ja wirklich, eben im Beruflichen hast du so viel Erfolg gefeiert, hast ja selten Rückschläge gehabt. Dafür aber im Privaten hat es den einen oder anderen Rückschlag gegeben. Du hast eine von deinen grossen Lieben verloren, bist dreimal verheiratet, also zwei Scheidungen hinter dir. Und gerade auch noch der Kampf um deine Kinder nach der zweiten Scheidung war schon noch schmerzhaft gewesen.
1: Ja gut, also weißt, das Leben ist lang, also Steffi, du bist noch jung. Also da kann natürlich viel passieren in 76 Jahren. Jawohl, ich bin jetzt aber seit über 25 Jahren verheiratet mit der Gabriele. Ich habe drei Kinder, zu meinen beiden älteren Kindern, Kevin und Joel, allerbeste Beziehungen, nachdem ich einfach dort wirklich kämpfen musste, weil meine Ex-Frau mich bestrafen wollte, wie das viele Ex-Frauen machen in der Scheidung. Haben sie mir vorenthalten, ist ins Ausland gezogen und ich bin immer hingefahren nach Baden-Baden und so. Und meine damalige Partner gesagt, du musst das machen, die Liebe siegt, die Liebe siegt. Und ein paar Mal bin ich zurückgekommen und bin total am Boden zerstört gewesen, weil es nicht geklappt hat. Und dann bin ich halt wieder gegangen. Und das ist jetzt gut rausgekommen. Grossartig. Mit sowohl mit Kevin wie mit Joy. Wie auch jetzt mit Lea, einem Töchterli, wo Gabriela und ich haben. Die ist jetzt 24 genau, ist jetzt geworden. Ist auch in St. Gallen. Und, das ist also wirklich dann das Glück von meinem Leben. Ist eigentlich dann perfekt.
0: Gerade wenn du eben sagst, sie ist auch in St. Gallen, wie hast es denn du mit deinen Kindern und eben so Karriere, wie viel schwätzest du da drin oder eben auch nicht, wie viel pushest du?
1: Überhaupt nicht, gar nicht, null. Ich habe immer gesagt, ihr müsst machen, was ihr wollt. Ihr müsst auch eine Euphorie finden. Jeder muss seine eigene Euphorie finden. Der Kevin war von allem Anfang an Naturwissenschaftler. Man hat ihm in der ersten Klasse gesagt, er wird entweder Tiefseeforscher oder Astrophysiker. Ist ein Astrophysiker geworden. Ist Professor geworden für Astrophysik in Yale, in Oxford, an der ETH. Und hat jetzt eine eigene Firma aufgebaut für Artificial Intelligence. Grossartig sind. Und die grosse Tochter Joel, die ist Ärztin geworden. Mein Vater hat schon wollen Arzt werden, aber das Geld ist halt nicht rum, hat man nicht können machen. Hat er gehofft, ich werde Arzt, weil er gesagt hat, als Arzt hilft man den Menschen, oder? Und du musst den Menschen helfen. Aber ich habe noch ein bisschen andere Intentionen gehabt. Und jetzt in der dritten Generation mit der Joel hat es geklappt. Sie hat auch zwei Kinder. Ich bin jetzt zweifacher Grossvater. Paulina und Jasper und so. Und das ist grossartig. Und die Lea, die wäre jetzt da noch gewesen, eigentlich gefragt, willst du das mal übernehmen, das Radio? Oder willst du in die Medien gehen? Hat sie sich ein bisschen angeschaut und so gesagt, nein, mache ich nicht. Jeder soll machen, was er will. Das ist das Entscheidende. Und ich habe sie nie beeinflusst in irgendeiner Art und Weise. Aber ich unterstütze sie. Wenn sie irgendwie eben Geld gebraucht haben, zum Beispiel ihre Träume zu verwirklichen, dann habe ich geholfen. Aber mehr nicht.
0: Zum Abschluss, wir sind schon fast am Ende, möchte ich noch mal kurz auf deine Karriere zurückkommen. Du hast einmal gesagt, nach dem Einstellen von der Sendung Schawinski, ein weiterer Schritt auf dem Weg in die Bedeutungslosigkeit. Macht dir das Angst?
1: Nein, aber bis jetzt bin ich, glaube ich, ein bisschen gescheitert an diesem Projekt. Oder? Wenn ich jetzt schaue, was in den letzten Wochen und Monaten über mich geschrieben wurde, ist, was gekommen ist. Es ist jetzt an mich herangerührt worden, die ganze UKW-Geschichte. Jeder wird irgendwann bedeutungslos, ist klar. Das ist mir bewusst. Und eben, man wird auch nicht glücklicher, wenn man Schlagzeilen hat. Das ist falsch, weil immer, was man hat, ist schon wieder weg. Und es ist immer zu wenig, die Leute, die das Gefühl haben, sie werden höher gewertet, wenn man sie viel in den Medien sieht. Das ist der falsche Weg. Das ist nicht das, was ich gesucht habe. Aber jetzt habe ich halt nochmal ein Projekt und dann, wenn das vorbei ist, dann werde ich dann definitiv bedeutungsloser und wird nicht mehr eingeladen da von Radio und Teletop.
0: Kann denn der Roger Schawinski ohne Rampenlicht?
1: Ja, das werden wir jetzt herausfinden. Also offenbar, wo dann das fertig ist mit der Sendung Schawinski, aus unbegreiflichen und nicht ganz erklärbaren Gründen von der Nathalie Wappler, die einmal gesagt hat, ja, das hat mein Vorgänger entschieden, dann haben sie gesagt, aus Kostengründen. Also alles nicht nachvollziehbar, weil die Sendung hat sowohl viel Aufmerksamkeit wie gute Einschaltquote gehabt und auch viel Prestige gebracht für den Sender. Habe ich das können hinnehmen? Ich bin nicht zusammengebrochen. Ich bin nicht in mich hineingegangen und gesagt, was ist mir da Schlimmes passiert? Also ich bin darauf vorbereitet. Ich habe eben doch, wie du gesagt, es gab einige Rückschläge im Leben und das Gefühl, jeder weitere Rückschlag oder jeder Marschhalt oder ein Zurückgehen, das werde ich können hinnehmen. An dem arbeite ich. Das weiss ich. Das ist meine grösste Aufgabe und ich hoffe, dass ich die noch werde bewältigen.
0: Es fällt mir schwer, jetzt hier einen Schlussstrich zu ziehen, aber wir können leider keine Extended Version auf Doku
1: machen. Nein! Hey, könnt, also wenn das mein Sender wäre, nein, ist ja gut.
0: Danke vielmals. Ja. Du bist im Top 3 gewesen, Roger Schawinski.
1: Danke dir, Steffi. Und dir alles Gute und viel Erfolg.
0: Danke. Gleichfalls natürlich. Und euch, liebe Zuschauerinnen und Zuschauer, wenn ihr wieder Top 3 schaut, dann gibt es uns nächste Woche wieder. Wir freuen uns, wenn ihr dabei seid. Macht's gut.
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3: Ja, was soll eigentlich mal aus mir werden? Das ist eine Frage, die sich ganz bestimmt viele stellen und ein Leben lang aber nicht so richtig können beantworten. Ganz anders ist das bei meinem heutigen Gast. Irgendwo als 8-Jährige hat sie entschieden, für sie gibt es nur eins und das ist eine Karriere im Familienunternehmen. Heute führt sie das Unternehmen in der vierten Generation zusammen mit ihrem Bruder. Und wie das so ist, in so einem Familienunternehmen über so viele Generationen zu arbeiten, das erzählt sie uns in den nächsten 26 Minuten. Seraina Mastai, herzlich willkommen. Schön, bist du da.
4: Vielen Dank für die Einladung.
3: Eben, irgendwo als 8-Jährige hast du mal entschieden, das ist eigentlich ganz klar, ich steige im Familienunternehmen. Warum?
4: Das ist eine gute Frage. Also wir sind also so im Geschäft aufgewachsen. Das Geschäft war immer so ein bisschen präsent gewesen. Und ja, ich habe einfach dort so, was ich auch eben, ich bin immer so ein bisschen Fan von meinem Papi und dort war ich so ein bisschen aus dem raus gewesen, dass ich einfach gefunden habe, ja, ich will auch mal so werden wie der Papi und dann gefunden, ich will dann halt auch mal das machen, was er macht.
3: Das typische Vorbild, oder? Da hat genau. Papi alles richtig gemacht in dem Moment, würde ich sagen.
4: Ja, ich glaube schon. Mein Papi hat sehr vieles sehr richtig gemacht. Und mit uns, also mit mir und meinen Brüdern, glaube ich, wir könnten uns glaub, keinen besseren Vater wünschen.
3: Aber so eine andere Branche oder mal ein anderes Unternehmen ist für dich nie in Frage gekommen?
4: Ein anderes Unternehmen schon, Branche definitiv nicht. Also das habe ich, eben, ich habe relativ früh angefangen zu kochen. Ich weiß jetzt nicht mehr genau wann, aber vielleicht so 10, 11 oder so kochen, backen. Und ja, dort habe ich eigentlich für mich schon entschieden, ich will sicher mal irgendwas mit Lebensmitteln machen.
3: Eben, dein Bruder und du übernehmen schrittweise von deinen Eltern den Betrieb. Ich gehe noch mal davon aus, dass die Beziehung zwischen dir und deinem Bruder unglaublich gut muss sein, anders würde das auch gar nicht funktionieren, oder?
4: Ja, genau. Ja, die ist wirklich unglaublich gut und ich bin extrem froh, dass er sich entschieden hat, auch mit einzusteigen, weil am Anfang ist es, also er hat eine Lehre gemacht und hat dann eigentlich, ja, er hat wirklich die Absicht gehabt, dass er mal auch ins Familienunternehmen kommt. Und wenn er sich dann nach während der Lehre so ein bisschen entschieden hat, dass er das doch machen will, hat mich extrem gefreut. Und jetzt bin ich wirklich einfach sehr dankbar, dass er sich so entschieden hat.
3: Er hat Maler gelernt, oder? Also er ist wirklich ganz in eine andere Richtung gegangen von Anfang an. Wann hat es denn bei ihm Klick gemacht, dass er gefunden hat, mal, jetzt will ich das doch auch?
4: Ja, das ist während der Lehre gewesen, hat er dann, glaub, gemerkt, er hat es zwar gerne gemacht und es ist wirklich sehr praktisch, dass er es gemacht hat, weil wenn wir irgendwelche Sachen zum Streichen haben, dann kann er das hervorragend machen. Und er hat dann einfach während er dort die Lehre gemacht hat, hat er gemerkt, das ist nicht etwas, was ich für das Ende von meinem Leben will machen. Und er hat sich dann eben so ein bisschen angefangen zu schauen, was gibt es noch so. Und dann war die Logistik etwas gewesen, was er sehr interessant gefunden hat. Und das hat sich dann halt bestens angeboten, dass er halt dann eben doch auch zurück, also ja, oder zu uns gekommen ist.
3: Wie muss man sich die Zusammenarbeit zwischen euch zwei vorstellen? Man muss vielleicht als Hintergrund noch sagen, ihr kommt ja aus einer italienischen Familie, oder? Da geht es immer sehr hitzig zu und her, wenn man Diskussionen hat innerhalb von der Familie. Habt ihr eure Aufgaben so geleitet, dass ihr nie in die Quere kommt?
4: Ja, also wir kommen uns höchst selten in die Quere. Erstens mal, weil wir eben klar so ein andere Bereiche haben. Also er ist eben mehr so ein Logistik, ich in andere Bereiche. Und das ist auch noch so ein bisschen, ich sage jetzt mal so, das typisch italienische Temperament ist vielleicht dann eher so ein bisschen zwischen meinem Vater und mir, der da öfters mal raufkommt. Mein Bruder kann sich da noch ein bisschen besser beherrschen. Und darum ja, ist das auch nicht so ein Problem.
3: Und Zusammenarbeit mit den Eltern, sie sind ja auch noch dabei. Also sie sind noch nicht komplett ausgestiegen, aber eben schrittweise. Aber ich habe das Gefühl, so als Elternteil ist es so auch schwierig, dann loszulassen. Irgendso. Dort gibt es wahrscheinlich viele Reibungspunkte, oder?
4: Ja, das ist so ziemlich auf den Punkt getroffen, genau. Es ist klar, eben, es ist sicher schwierig, also etwas, was man das Leben lang gemacht hat, dann so loszulassen und halt auch, ich sage jetzt mal, die Verantwortung überzugeben. Nicht jetzt im Sinn von, dass er das uns wahrscheinlich nicht zutraut. Also, vor allem mein Vater hat da ein bisschen mehr Mühe als jetzt noch meine Mami. Aber es ist auch verständlich. Also, das ist ein Prozess und der braucht Zeit. Aber,
3: Du bist ja dein Vater ja auch mal in dieser Situation gewesen. Er hat ja den Betrieb auch mal übernommen.
4: Genau.
3: Er müsste ja das Verständnis noch viel mehr haben.
4: Und das ist auch gut so, weil ich glaube, wenn er das nicht selber so wie erlebt hätte, dann wäre es wahrscheinlich noch viel schwieriger. Und das ist auch also ein bisschen der Punkt, warum er dann meistens doch ein bisschen zur Vernunft, sage ich jetzt mal, kommt. Und dann merkt, okay, er muss vielleicht doch einmal, auch wenn er dann sagt, ja nein, ich habe das schon probiert oder ich weiss das noch von früher und was auch immer. Das ist so der Satz, ja weisst, das haben wir früher schon. Ich habe mal verboten, das Wort früher ins Maul zu nehmen.
3: Früher ist alles besser gewesen.
4: Ja, also genau. Also ich weiss, ich habe schon früher und so, aber es ist halt eben, es ist immer wieder anders und jede Generation muss halt wahrscheinlich auch ihre Fehler und Probleme haben und machen. Und,
3: gewisses Lehrgeld auch zahlen, oder?
4: Genau.
3: Das hilft einem ja, ich habe irgendwo gelesen, Lehrgeld zahlen hilft einem auch in der Zukunft bei den nächsten Herausforderungen.
4: Das ist so, genau.
3: Du bist jetzt seit 10 Jahren im Familienunternehmen drin. Du hast dich also auch schon ein bisschen daran gewöhnt und du weißt ein bisschen, wie du wer musst nehmen, damit du das kriegst, wo du willst. Aber ich habe noch mal gelesen, deine Mutter hat, glaube ich, nicht so Freude am Anfang, dass du gesagt hast, du willst einsteigen im Familienunternehmen. Stimmt das?
4: Ja, also sie hat halt so ein bisschen Angst gehabt, dass ich mich so ein bisschen gezwungen fühle oder einfach so ein bisschen das aus Pflichtbewusstsein oder aus Traditionsbewusstsein irgendwie mache. Und ich glaube es auch, sie hat dann wie auch ein bisschen Angst gehabt, wenn wir so als ganze Familie in dem Geschäft sind, dass dann halt das Geschäft wirklich noch omnipräsenter ist, als es vorne halt mit meinem Vater schon immer gewesen ist. Was natürlich ein Stück weit auch so ist. Also, wir reden natürlich deutlich mehr über das Geschäft. Also, beziehungsweise am Familientisch ist das halt oftmals das Thema. Und egal, wo man ist, was man macht, ist halt immer wieder das Thema. Sie hat wirklich ein bisschen Angst gehabt, dass ich das einfach mache, weil ich das Gefühl habe, ich muss. Und dann kommt es halt eben auch meistens nicht gut.
3: Obwohl du schon als 13-Jährige angefangen hast, arbeiten im Betrieb?
4: Ja. Also, dort habe ich halt einfach im Laden, am Samstag, mit meinem Grossvater, dann irgendwie eine Kasse gemacht am Schluss oder so ein bisschen sonst geholfen. Ja.
3: Aber ist sie denn heute immer noch so die finden so, Seraina, vielleicht sollst du mal auf die Bremse stehen oder schau doch, dass du da ein bisschen mehr für dich kannst einstehen, oder ist sie schon heute auch immer noch die sich vielleicht ein bisschen Sorgen macht?
4: Ja, absolut. Also, da bin ich aber auch froh, weil ich bin dann teilweise so ein bisschen, ich vergesse das dann nämlich so ein bisschen und plane viel zu viel und merke dann nicht so, wenn eigentlich genug ist und sie tut mich dann da immer wieder ein bisschen erinnern, so ja, vielleicht solltest du jetzt schon mal schauen, mal ein, zwei Abende mal nichts machen, mal wieder ein bisschen mehr schlafen und ja.
3: Aber die Balance, die du machen musst, der Spagat, den du vielleicht ein bisschen mystisch machen, ist das auch etwas, weil du das Gefühl hast, du müsstest etwas beweisen oder was treibt denn dich so an?
4: Beweisen, also klar, ich habe Ansprüche an mich selber. So. Jetzt nicht, weil ich das Gefühl habe, ich muss mich irgendwie anderen gegenüber irgendwie rechtfertigen oder so. Ich habe so ein bisschen meine eigenen Ziele und ich habe sicher teilweise ein bisschen ambitiöse Ziele. Aber ich bin auch einfach jemand, der gerne Sachen macht, unternimmt und ein bisschen, ich habe nicht gerne so, dass das immer gleich und so, ja. Und ja, ich bin gerne spontan, mache gerne Sachen und das ist halt damals dann so ein bisschen schlafraubend, je nach Programm, was da so ist.
3: in der vierten Generation. Ihr habt letztes Jahr das 100-jährige Jubiläum nicht gefeiert, kann man nicht sagen. Corona-bedingt hat es ja über keine Feier gegeben. Es ist ja sicher ein Jubiläum gewesen, das ihr euch anders vorgestellt habt, gehe ich ganz schwer davon aus. Hat jetzt aber die grosse Sause zwischenzeitlich schon stattgefunden oder kann man sich da noch anmelden? Oder?
4: Ja, da kann, also sie hat noch nicht stattgefunden, leider. Es ist, ja, wir haben uns 2020 wirklich deutlich anders vorgestellt. Wir haben, also ich war relativ, wir haben relativ früh angefangen zu planen. Und das Programm ist dann wirklich auch schon mehr oder weniger gestanden und dann ist das Corona gekommen. Und dann haben wir da mal gefunden, ja, wir verschieben es einfach um ein Jahr. Und dann ist dann da die zwei, dritte, was auch immer, Welle gekommen. Und wir haben jetzt entschlossen, jetzt warten wir einfach, bis es durch ist und dann machen wir etwas und dann aber so richtig.
3: Ich frage ja eben nur, weil ich habe vorher, du hast mich, nein, bestechen kann man nicht sagen, aber du hast mir etwas Feines zu essen mitgebracht und es war etwas Hervorragendes gewesen, etwas vom Besten, was ich jemals gegessen habe, so einen richtig feinen Burger. Was ich mich so ein bisschen frage ist, vielleicht müssen wir es erklären, du hast mir einen Burger mitgebracht und zwar einen mit Thunfisch und jetzt machen wir ein Fass auf, oder? Fisch im Jahr 2021, schwieriges Thema, oder? Ich habe vor kurzem eine Netflix-Dokumentation geschaut, wo die ganze Thematik von Ausfischen von dem Meer und überhaupt kritisiert worden ist. Du als Branchenkennerin, wie geht man um, wenn plötzlich so eine Dokumentation auftaucht, die doch Wellen schlägt?
4: Ja, also ist natürlich immer ein bisschen schwierig, wenn so Netflix-Produktionen, die doch sehr reisserisch produziert werden und natürlich auch genau das bezwecken, dass die Leute das schauen und dann empört sind und dann eben sagen, ja, ich esse keinen Fisch mehr oder ja, ich verzichte auf am besten gerade alles Tierische oder was auch immer. Man kann in dem Sinne nichts machen, also ich habe sie geschaut. Es hat dort, muss ich sagen, Sachen, die es zeigen, wo ich gut finde, dass es einmal wirklich mal gezeigt wird, so offiziell, öffentlich, und also ein Thema wird, also ist oder worden ist. Wie zum Beispiel eben das mit den Labels etc. Aber ja, grundsätzlich eben, ich denke, es ist alles eine Frage von Mass. Es ist auch in der Fischerei und es ist definitiv so, dass halt viele Akteure in der Fischerei, in der Fischwirtschaft, das Mass eben nicht haben. Und das ist eben das Problem.
3: Du arbeitest tagtäglich mit Fisch, mit Meeresfrüchten, mit all diesen Produkten. Wenn es jetzt eben so heisst, Fisch essen kann man nicht mehr vertreten oder wie auch immer. Oder eben, die Dokumentation hat ja eben viel Wellen geschlagen. Haben die das auch gespürt? Also, oder weißt du, ist da auch Kritik dann ein bisschen zu euch gekommen?
4: Also, jetzt nicht in dem Sinn, dass wir Kritik bekommen haben, aber wir haben schon gespürt, dass, also wir haben zum Beispiel Kunden, die sagen, okay, sie wollen jetzt einfach nur noch Schweizer Fisch haben. Das gibt es. Und ich denke, die Corona-Krise allein hat ja schon so ein bisschen den Trend ausgelöst, lokal, regional etc. Dort haben wir schon so ein bisschen gemerkt, es gibt so ein bisschen Bewegung, dass man eben sagt, ja, es muss jetzt nicht jede Woche irgendwie der Fisch vom Meer sein, sondern wir wollen ein bisschen mehr lokale Fische kaufen. Und das haben wir schon gemerkt. Aber jetzt nicht irgendwie im Sinn von, ja, was ihr da macht, ist unglaublich schlecht. Und ja,
3: du hast es selber angesprochen vorher, die ganze Thematik mit den Labels, oder? Vielleicht habe ich mir gesagt, wenn das Label draufsteht, dann kann ich mit gutem Gewissen so etwas kaufen, so ein Produkt kaufen. Die Dokumentation hat sich aufgezeigt, dass das genau eben nicht stimmt. Wo steht da Mastai, so, sag ich jetzt mal, auch als Label, oder? Als Qualitätslabel. Wie könnt ihr auch garantieren, ihr kauft ja auch Produkte ein, also irgend so gewisse Kontrolle muss ja schon stattfinden. Auf was vertrauen denn ihr? Also eben, wenn man selbst auf Labels nicht mehr vertrauen kann.
4: Ja, das ist halt genau das Problem bei diesen Labels. Und darum sind wir auch von Anfang an eigentlich auch kein Fan von denen gewesen. Wir haben einfach, bei der einen ist es halt Pflicht, dass das musst sozusagen gelabelt verkaufen. Aber wir bei uns selber haben jetzt auch zum Beispiel bei uns im Laden nie gelabelte Produkte verkauft. Weil wir eben sehen, was dahinter ist. Und es ist einfach viel Geld und sonst leider eben nicht so viel. Aber also der Grund eigentlich, dass die Labels so entstanden sind, ist ja auch, weil ich sage jetzt mal so gewisse grosse Fischverkäufer, Fischhändler, die haben gar keinen Kontakt mehr zu den Fischern selber. Also die haben gar keine Kontrolle, woher kommt das im Endeffekt, sondern die kaufen das irgendwo ein. Und aus dem heraus ist eigentlich das gekommen mit diesen Labels, dass man dort wie könnte, also dass man theoretisch sollte so eine Transparenz schaffen, dass eben die Zertifizierungsstelle dann schaut, wie ist das gefangen, ist das okay oder nicht. Und aus dem heraus ist es entstanden. Wir arbeiten mit eigentlich relativ viele solche kleinere Produzenten zusammen. Wir arbeiten auch wirklich, eben gewissen arbeiten wir über 60 Jahre. Also mein Grossvater hat schon mit denen zusammen geschafft. Und da wissen wir einfach, es sind meistens auch Familienbetriebe, die machen das auch so nachhaltig und haben Interesse, dass sie das noch in die nächste Generation geben können. Und darum sind wir gar nicht so darauf angewiesen, auf so Labels, und können durch das auch
3: das Vertrauen von Familienunternehmen zu Familienunternehmen, genau. Oder? Das ist die beste Garantie.
4: Meiner Meinung nach, ja.
3: Also komm, weißt du was, wechseln das Thema nicht komplett, aber komm, wir reden über Essen. Ihr habt euch ja mit eurem Unternehmen, mit eurem Familienunternehmen auch zu einem Spezialitätenladen gemausert in den letzten paar Jahren. Und für das muss man ein bisschen ein Gespür haben. Was ist eine Spezialität und was ist fein und was ist nicht fein? Und du scheinst mir, als hättest du das Näschen dafür. Und zwar so gut, dass ich sogar mal gemeint habe, du hättest eine Kochlehre gemacht, also überhaupt nicht stimmt. Du hast
4: Betriebswirtschaft
3: studiert, genau. Ja. Im Wissen, weil du mal willst, wahrscheinlich in ein Familienunternehmen einsteigen.
4: Ja, also ich bin dann eingestiegen und habe dann Teilzeit studiert und das in dem Sinn parallel so gemacht.
3: Aber eben Köchin hast du nicht studiert? Wieso
4: Nein.
3: eigentlich das nicht?
4: Ja, ich habe mir das wirklich überlegt. Also Köchin war das grosse Thema gewesen, Hotelfachschule. Aber ich habe dann, also Köchin habe ich aufgrund von der Arbeitszeiten halt und halt, ja, im Wochenende immer arbeiten und am Abend viel. Und für das bin ich dann doch so ein bisschen, ist mir mein Sozialleben ein bisschen zu wichtig gewesen. Aber ich habe einfach schon immer gerne gekocht und also Kochkurs habe ich viel gemacht. Ich unterhalte mich gerne mit Köchen und ich finde es
3: das mega ist eigentlich spannend. Dein grösstes Hobby?
4: Definitiv, ja. Mittlerweile ist das mein grösstes Hobby.
3: Und was kochst du denn da so? Auf
4: alles
3: was hast du spezialisiert?
4: Also ich habe halt, ich habe am liebsten halt etwas mit Fleisch oder Fisch. Also das ist so... Ich finde, das ist ein komplettes Gericht eben mit Beilage. Das ist so das, wo ich am meisten Herz gebe. Es gibt sicher auch mega viele gute vegetarische Rezepte. Ich habe sogar auch schon so ein bisschen vegane Sachen ausprobiert. Aber ich kann jetzt nicht sagen, also so mediterrane Küche ist das, was ich sage jetzt mal am häufigsten koche. Aber ich koche auch mega gerne asiatisch. Also wirklich völlig egal, woher. Wenn ich es gerne habe, dann koche ich es gerne.
3: Wo holst du deine Inspirationen? Auf Reisen, wenn du unterwegs bist?
4: Genau. Also
3: wie findet das nachher den Weg wie die Heimküche?
4: Oftmals sind es Reisen. Also ich suche mir eigentlich meistens meine Reisedestinationen also ein bisschen nach kulinarischen Kriterien aus. Aber ich schaue zum Beispiel auch extrem gerne Kochsendungen. Also es gibt wenig Kochsendungen, glaube ich, die ich noch nicht gesehen habe. Ja.
3: Da gibt es aber ganz gute Sendungen, die ich spannender finde als jenste Krimi. Und ich persönlich koche auch unglaublich gerne. Und wenn ich sehe, mit was für Zutaten die arbeiten, wo ich dann manchmal denke, so, kann man dann nicht alles merken, aber es ist so, am Rand noch weiss ich, das ist und das ist drin gewesen. Und dann kommt es bei mir, ich habe einfach mal in die Pfanne und dann schaue ich mal, in welche Richtung das geht. Ich kann nicht mit Rezept arbeiten, das funktioniert bei mir nicht. Bist du eine, die nach Rezept geht oder da die Freiheit ein bisschen braucht?
4: Ja, nein, Rezept und ich sind keine Freunde. Ich halte mich, also Rezepte sind für mich so ein bisschen Inspirationsquellen. Ich schaue das Rezept an und noch nie, glaube oder fast nie habe ich irgendetwas wirklich nach Rezept gekocht. Vielleicht auch beim Backen, aber sonst beim Kochen eigentlich nie. Und ich mache es eigentlich genau wie du. Also ich finde es mega spannend, wenn du etwas isst und dann probierst du so ein bisschen herauszufinden, was könnte es alles so drin haben. Probierst es nachmachen, triffst oder nicht. Oder teilweise auch, dann isst ich etwas und dann denke ich, ja, irgendwie das dazu jetzt noch, wäre sicher auch noch fein. Und dann probiere ich das so aus. Und das ist also, ja, ich am liebsten mache das genau so wie du.
3: Und du bist ja auch ein bisschen an der Quelle, oder? Gerade wenn man von Fisch reden und von Meeresfrüchten und all dem Zeug, lässt dich auch ein bisschen dort inspirieren und sagst, ah, das habe ich jetzt noch nie probiert, mal auch zu machen, dass du einfach dann einfach etwas machst.
4: Ja, also das mache ich sogar ziemlich häufig. Wenn wir Produkte überkommen, zum Beispiel jetzt neue Produkte, dann probiere ich es sowieso meistens mal aus. Und dort eben das alles mögliche, also mit Gewürz, anderen Zutaten, also ja, das ist so ein grosses Spiel, wie ich mich gerne darauf austobe.
3: Und dort bringst du auch glaub, deinen Touch wieder ins Familienunternehmen rein, oder? Weil fertig verarbeitete Produkte hat man es da bis jetzt eigentlich nicht gehabt. Das ist etwas, was du reingebracht hast. Kommt ja. Das auch von dort, weil du gemerkt hast, man kennt zwar vielleicht, was es auch immer alles gibt, aus dem Restaurant, die heim selber kochen, ich mache den Schweizer nicht so, aber wenn es so könnte jetzt mit heimnehmen, dann würde das vielleicht nochmal eine Tür öffnen.
4: Ja, also ich habe auch gedacht, dass wir dann mal Kochkurs und so können anbieten. Das haben wir auch schon, also haben wir auch schon gemacht, für so viele Tierkurs, Fischkochkurs, weil eben, es ist halt schon, viele Leute haben da so ein bisschen Berührungsängste, essen zwar irgendwie Fisch, wenn sie ins Restaurant oder so gehen, oder auch Krevetten, aber die Haie jetzt so machen, haben sie dann so ein bisschen, doch ein bisschen Angst. Obwohl es eben eigentlich gar nicht so schwierig ist. Ja, auch so mit dem, also es ist so ein bisschen das Catering, wo ich auch schon immer so ein bisschen hobbymässig gemacht habe. Also ich habe zum Beispiel so Motivtourten, ist etwas, was ich mega gerne mache, habe ich auch schon viel so gemacht, halt einfach im Bekanntenkreis. Ich habe nämlich, wenn meine Eltern Geburtstag haben, mache ich nämlich so ein Buffet. Also so ein Geburtstagsbuffet. Und es ist so ein bisschen durch das entstanden. Dann hat mich dann dort die Leute gefragt, ja, kann man dich irgendwie buchen oder kannst du das auch mal machen für uns? Und es ist dann so ein bisschen das eine ums andere. Also ich habe dann gefunden, so, ja, ich könnte das eigentlich für heute mal so anbieten. Und dann ist das dann auch eben mit dem Geschäft so dazugekommen. Und jetzt ist das, die Corona-Krise hat das gerade noch so ziemlich beflügelt. Jetzt habe ich doch einige Sachen dann so ein bisschen machen können. Und ja, also ich mache es einfach wirklich sehr gerne.
3: Ein eigenes Restaurant, das würde jetzt noch wählen, oder?
4: Also, ich hätte mega gerne ein eigenes Restaurant, wenn ich genug Zeit, genug Geld und genug einfach sonstige Kapazitäten hätte, dann ja, fände ich das super. So.
3: Gut, Zeit hättest du ja. Du bist erst 29 und hast doch schon 10 Jahre Erfahrung im Unternehmen. Wüsstest du ein bisschen, wo du herlenken könntest, oder?
4: Ja, die Gastronomie halt eben als, ich sage jetzt mal so ungelernt, ist halt extrem schwierig. Es ist sowieso schwierig, in der Gastronomie können Geld verdienen. Aber ich denke jetzt, dass, ja, da würde mir schon noch ein bisschen etwas fehlen, für dass ich jetzt da wirklich könnte ein Restaurant eröffnen. Aber ich, also ja, so mit jemandem zusammen zum Beispiel, das fände ich super.
3: Ich will mich sonst da anbieten.
4: Okay.
3: Ja, also, als zum Essen zumindest.
4: Zum Kochen? Oder, müssen wir ja, so
3: ja,
4: mitkochen?
3: Ja, zum Kochen, ja. Würde mich jetzt auch noch anmelden. Aber jetzt sind wir eigentlich schon fast dort, fast am Schluss von unserem Gespräch angekommen. Und eigentlich schauen jetzt schon in die Zukunft, oder? Wo siehst denn du dein Unternehmen in ein paar Jahren? Woher geht die Reise?
4: Ja, das ist... Es ist immer eine schwierige Frage. Und jetzt so nach diesen Corona-Zeiten, wo wir jetzt da hoffentlich bald ganz hinter uns haben, ist es noch viel schwieriger. Also ich hoffe einfach, dass wir uns können, so halten und weitermachen, wie wir das jetzt so in die Wege geleistet haben, dass wir das auf diesen verschiedenen Bereichen, mit Kühlhaus, mit Handel, mit der Gastronomie und eben auch noch ein bisschen Catering, dass wir uns so können, dass wir unseren Platz auf dem Markt behalten und ja, noch lange so weitermachen und dann vielleicht sogar irgendwann einmal in die 5. Generation, wer weiß, übergeben.
3: Die Entscheidungen müsstest du ja dann mit dem Rüder absprechen, oder?
4: Ja.
3: Du hast, wir haben es vorher verkauft von der Familie, oder? Und der Zukunft. Eben jetzt, ich nehme an, die Übergabe, die läuft jetzt schrittweise. Haben ihr euch da eine Deadline gesetzt? Bis wenn, oder hast du gesagt, jetzt, Mami, Papi, einfach eins muss ihr bewusst sein, dann müsst ihr du draussen sein.
4: Ja, also ich habe das einmal probiert, so mit einer fixen Deadline. Und wir haben es eigentlich dann auch mal schon so gehabt. Das Problem ist, dann ist Corona gekommen und jetzt haben wir die Deadline wieder ein bisschen hinterher geschoben. Ich denke, es gibt dann sicher mal den Punkt, wo ich dann wieder sage, okay, jetzt ist der Moment. Ich glaube, jetzt so im Moment ist definitiv nicht der Moment für eine so fixe Übergabe, aber ja, in ein paar Jahren, denke ich, ist das, machen wir das dann sicher auch fix. Und, oder in ein paar Jahren, sagen wir so, wenn die Corona-Krise vorbei ist und wir wieder ein bisschen gefestigt sind, dann werden wir das dann sicher auch konkret machen.
3: Wunderbar. Jetzt noch meine allerletzte Frage. Wenn jemand die Meeresfrüchte kaufen oder die mediterranes Essen kaufen und nicht daraus kommt, auf was man muss achten muss, um ohne schlechtes Gewissen sich zu verköstigen, was soll man achten?
4: Also, am besten man fragt. Also, am besten man fragt sind Verkäufer vom Vertrauen. Und weil eben auf Labels kann man sich nicht verlassen. Das Produkt sieht man meistens halt nicht an. Woher kommt es, wie ist das genau zustande gekommen. Und wenn man so sieht, dann ist es wahrscheinlich, also ja, dann ist es ganz schlimm, aber meistens sieht man es nicht an. Also ich denke, ich würde das am besten einfach fragen. Und
3: also am besten kommt bei euch vorbei und geht fragen.
4: Das ist natürlich am allerbesten, man fragt mich gerade direkt. Oder jemand von unseren Mitarbeitern, aber ja. Nein. Ja.
3: Ja, ich würde gerne jetzt mit dir noch ein bisschen über Essen und über die Zukunft von Mastai reden, aber unsere 26 Minuten sind leider schon durch.
4: Unglaublich schnell vorbeigegangen.
3: Aber schön, bist du da gewesen und alles Gute für die Zukunft und hoffen wir, dass die Übergabe reibungslos und schon möglichst bald kommt für euch.
4: Danke vielmals, danke für die Einladung.
3: Und auch euch daheim wünsche ich jetzt eine gute Woche. Nächste Woche ist dann Stefanie Brändle wieder da für euch. Macht's gut und bis bald.
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0: Loopings, Sturzflug oder auch Rollen, die gehören zu seiner Leidenschaft. Darum darf er sich auch Weltmeister im Segelkunstflug nennen, der Jonas Langenicker. Sali.
5: Danke.
0: Schön, bist du im Top hoch 3. Mir wird es wirklich gerade ein bisschen träumlich, wenn ich so daran denke, was du da eben in dieser Luft veranstaltest und wenn ich daran denke, dass ich jetzt irgendwie müsste alleine in so einem Flüger reinsitzen. Ich finde das irgendwie ein bisschen, ich glaube, der Puls würde gerade Alarm schlagen, aber für dich ist das ein bisschen wie am Morgen aufstehen, oder? Ganz normal.
5: Ja, ist es mittlerweile schon ein bisschen. Am Anfang war es auch nicht ganz so gewesen, aber ist wirklich so. Also man gewöhnt sich daran und vor allem, wenn man so vorbereitet ist, dann ist es eigentlich wirklich ein Abfliegen von einem Programm und es kommt eigentlich nicht unerwartet.
0: Also eigentlich ein bisschen eine Kür, wo man
5: ja,
0: wirklich...
5: Es ist auch vorbereitet meistens oder zumindest mental ist es vorbereitet. Nicht unbedingt, dass man das Programm schon mal geflogen ist, aber immerhin im Kopf hat man es schon ein paar Mal durchgespielt und darum ist es nicht ganz etwas Unbekanntes.
0: Eben, du bist Weltmeister im Segelkunstflug. Wir wollen jetzt so ein bisschen in die Segelflugwelt abheben mit dir zusammen. Mhm. Was macht man aber eben gerade so einer Weltmeisterschaft? Was läuft da ab an so einem Wettbewerb?
5: Also eigentlich als Pilot selber hat man nicht einmal so viel Einsätze, weil in der Regel gibt es nur etwa 5 oder maximal 6 Flüge. Manchmal sogar nur 4, wenn das Wetter nicht erlaubt. Und es verteilt sich auch über etwa 10 Tage jetzt an so einem Kunstflug. Oder ja, etwa 10 Tage. Und viel ist mehr, man schaut den anderen zu, also es kann halt immer nur einen fliegen und also das Programm geht etwa 3-4 Minuten, also da kommt alle 10 Minuten der nächste dran und dann ist man viel einfach, schaut den anderen Piloten zu und geht sein Programm nochmal durch. Also das meiste ist wirklich auch mental, wo einfach am Boden abläuft, wo man sich für den Flug wirklich vorbereitet und versucht irgendwie das nachher auf den Flug, den man an diesem Tag hat, dann in diesen paar Minuten alles abzurufen.
0: Aber es ist, also du hast ja wirklich auch so fixe Figuren, oder, die du musst machen musst. Kannst du die dann aber eben in deiner Kür in dem Sinn selber zusammenstellen? Ist das, ich stelle es mir vor, wie so ein bisschen früher vom Gerätturnen, hat man einfach so die Pflichtteile gehabt und dann Wahlteile und dann stellst du es irgendwie zusammen und irgendwie vom Eiskunstlauf kennt man, das tut mir dann noch Musik dazu, aber ich glaube, also ihr macht da nicht noch Musik.
5: Mit Musik jetzt
0: etwas?
5: Nicht gerade, aber es ist eigentlich, glaube schon relativ ähnlich. Ich kenne jetzt Eiskunstlauf jetzt auch nicht im Detail, aber ich glaube, es ist relativ ähnlich auch. Also man hat auch, genau, man hat so eine freie Pflicht, heisst, also man kommt, ich glaube, 7 Figuren über, wo man muss einbauen und dann kann man es noch mit 3 Figuren ergänzen, einfach, dass irgendwie das Ganze noch auch irgendwie aufgeht. Und so kann man es sich selber zusammenstellen. Und die restlichen Flüge sind eigentlich alles unbekannte Programme. Also, jedes Land kann auch noch verschiedene Figuren eingeben. Also, wenn man den einen besonders gut trainiert hat, kann man die versuchen, die anderen auf dem falschen Bein zu verwischen. und so einreichen. Und dann gibt es so unbekannte Programme aus diesen Figuren und die kann man halt dann nicht vorbereiten.
0: Du bist eben Weltmeister geworden, wo du bist 24, das war 2018. Mhm. Das ist eigentlich recht jung, nicht?
5: Ja, in dieser Kategorie ist vielleicht eher noch jung, ja. Aber jetzt auch nicht besonders jung. Also es ist ja die Kategorie, wo vielleicht die Leute eher noch jünger sind, weil es ist eher die Einsteigerkategorie. Das war Advanced gewesen und nachher gibt es noch Unlimited. Dort fliegen dann eigentlich alle mit, die sicher schon mal an einem Advanced-Wettbewerb, also WM, teilgenommen haben.
0: Und du bist ja auch recht jung gewesen, wo du eigentlich mit dem Ganzen angefangen hast. Also so die Leidenschaft Fliegen hast du ja, glaube ich, gehabt, wo du so ein bisschen dich interessiert hast für Modellflugzeuge. Mhm. Da warst du irgendwie in der 5. Klasse gewesen.
5: Ja, genau. So in dem Alter hat mich einfach das Fliegen interessiert. Ich habe vielleicht sogar auch schon ein bisschen den Traum gehabt von Pilot oder Militärpilot, aber da habe ich dann später dann schnell mal irgendwie gesehen, dass das nichts wird. Aber das vom Fliegen dann ja, hat mich da schon immer fasziniert. Und das Modellfliegen war das Nächste gewesen, weil ich auch schon immer gerne bastelt und so. Und das war echt tipptopp gewesen. Einen Flieger zusammenbauen und dann nachher fliegen lassen.
0: Wieso nicht im Militär? Pilot?
5: Ja, ich habe gewusst schon beim Zeichnen, habe ich schnell gemerkt, dass ich eine Farbsehschwäche habe. Und da ist halt einfach gerade in der Fliegerei halt nicht. Auch Linienpilot ist darum eigentlich auch gestorben. Ich habe mich mal am Anfang versucht, durchzuschiessen mit diesen Ausbildungen, aber irgendwann kommt man halt zu medizinischen Untersuchungen, wo man das Farbsehen testet mit diesen Bildchen und dort, dann ist schnell klar gewesen. Das geht nicht.
0: Okay. Und wirklich angefangen fliegen, hast du dann ja mit 15. Also deine Eltern haben dich dann, glaube mal, haben dir eine Schnupperstunde geschenkt und so bist du dann wirklich das erste Mal auf so einem Platz gestanden, hast das erste Mal wirklich können schnuppern. Mhm. Hat es dort wirklich auch so Klick gemacht oder wie ist das gewesen?
5: Ja, für mich ist es einfach irgendwie, also genau, es war so eine Schnupperwochenende gewesen, da sind wir am Abend vorher ein bisschen eingeführt worden, so ein bisschen Theorie allgemein und dann am nächsten Tag sind wir dann auch fliegen, wir haben dann 3 verschiedene Flüge gemacht und das hat dann irgendwie auch Spass gemacht, irgendwie hat man auch gemerkt, vom Modellflug ist schon etwas hängen geblieben und man denkt, hätte sich gut können vorstellen, dass man da wahrscheinlich noch gut lernt und dass es Spass macht. Aber da, ehrlich gesagt, habe ich gar noch nicht so richtig drin gesehen, weil eigentlich es wirklich hinter dem Segelflügen noch dahinter ist. Da ist eigentlich erst nach dein Nadine eigentlich gekommen.
0: Also dann sind wir schon, also wir haben ja noch nicht dort fliegen, oder? Du bist einfach im Flug gesessen wahrscheinlich,
5: ist
0: oder?
5: Ist halt ein Doppelsitzer und der Fluglehrer hockt hinten rein und dann die Knüppel sind wirklich miteinander verbunden. Also
0: wie in einer Fahrschule?
5: Ja, genau. Nur wenn ich den Knüppel blockieren würde, dann könnte der Fluglehrer theoretisch auch nichts machen hinten, aber da kann er einfach hoffen, dass er mehr Kraft hat. Genau, also von dem her ist man nicht, also man kann wirklich aktiv fliegen, so wie der hinein auch, aber er kann natürlich eingreifen.
0: Was fasziniert dich denn so an dem Segelfliegen oder am Segelkunstfliegen einfach generell? So, was ist da deine Faszination?
5: Ja, vielleicht mal, es ist auch komplett anders, es ist nicht etwas, was jeder macht und es macht auch einfach Freude, dass man, wenn man in der Luft ist, dann ist man allein und irgendwie, man kann ja auch nicht ganz alles machen, was man will. Aber man ist halt wirklich frei und auch mit dem Kunstflug kann man sich völlig frei bewegen, kann Sachen ausprobieren, die für den normalen Menschen nicht ganz normal sind, aber trotzdem, wenn man es ist absolut sicher und ja, das einfach, es ist die Freiheit, die man hat, wirklich, ja.
0: Und da, eben wenn du sagst, man ist auch alleine in der Luft, das geniesst du dann nicht. Manchmal bist du ja wirklich stundenlang einfach alleine dort oben in dieser Luft und hast nicht wirklich viel rundherum.
5: Ja, vielmal ist allein, aber war auch so ein bisschen mehr im Trend. Fast ist jetzt mittlerweile, dass man mehr in Doppelsitzer geht fliegen. Dann kann man sich auch die Arbeit noch ein bisschen teilen. Dann kann sich der eine, also wenn man jetzt nicht beim Kunst fliegen, jetzt, wenn man gerade Strecken fliegen, gerade wenn man eben so 7-8 Stunden mal oben ist, dann kann man sich so aufteilen. Dann kann der hinten mal ein bisschen auf der Karte schauen, navigieren, je nachdem funken und der vorne kann sich wirklich aufs Fliegen konzentrieren. Und dann kann man auch miteinander reden und dann macht eigentlich fast mehr Spass, ja. Oder man kann auch mit 2 verschiedenen Flügen unabhängig voneinander eine gleiche Route fliegen und einfach mit dem Funkkontakt so zusammenfliegen. Das ist
0: zusammen
5: auch
0: ein Ausfährtli machen. Oder genau. Ein Ausflügli.
5: Genau, ein Ausflügli, effektiv.
0: Was haben denn eigentlich deine Eltern gesagt? Also, du hast eben gesagt, du hast mit 15 Mal, ich will das machen, das gefällt mir, ich steige jetzt mit 15 alleine in so einen Flüger rein und fange das an. Also ich glaube, ich als Mutter wäre komplett auf Barrikaden gegangen mit meinem 15-jährigen Sohn.
5: Ja, nein, es war eigentlich noch erstaunlich gewesen. haben wir gar nicht überlegt, ob es jetzt gefährlich sein oder so eigentlich. Meine Eltern vielleicht schon, aber vielleicht haben sie es nicht gesagt, aber sie haben mich eigentlich unterstützt dabei. Ja, ja, das war eigentlich gerade so anfangs leer gewesen, dann war ja auch ein bisschen die Frage vom Finanziellen. Aber eigentlich mit dem Lehrlingslohn ist es eigentlich sogar gegangen. Sie haben mir schon mal einen Zustupf gegeben, aber es geht, mit einem Lehrlingslohn bringt man es eigentlich auch durch. Und ja.
0: Und eben dann bist du wirklich mit 15 das allererste Mal alleine in so einem Flieger reingeschaut. Mhm. Bist alleine geflogen. Mich erinnert es so ein bisschen an die, nach der Autoprüfung, das allererste Mal ins Auto hocken und alleine losfahren. Mhm. Ist es etwa gleich? Oder wie hast du es? Also, ja, ich habe es komisch gefunden. Wahrscheinlich bei dir auch, oder?
5: Vielleicht wäre es etwas das Gleiche, aber Segelflüge war halt vor dem ersten Mal alleine Autofahren gewesen. Darum ist es vielleicht ein oder respektive das erste Mal allein Autofahren war auf dem Flugplatz. Ja, darum. Aber es ist wirklich, ich glaube, ein Gefühl, das man nicht mehr so schnell vergisst oder wo einem immer bleibt. Einfach, wenn der Fluglehrer immer hin mitfliegt,

0: Es ist wirklich, also man kann vielleicht schon sagen, Segelfliegen ist schon ein Randsport und das Kunstfliegen ist in dem eigentlich fast auch nur ein Randsport im Randsport fast. Aber es gibt auch einige, die es machen, die haben das Gefühl, es machen jetzt fast wieder ein bisschen mehr. Einfach viel auch aus dem Gedanken, vielleicht auch noch ein bisschen aus Sicherheit. Also es ist gleich auch eine Horizonterweiterung. Es machen es vielleicht nicht alle wettbewerbsmässig, aber viele auch einfach ein zum Spass oder eben, um einfach wieder ein bisschen in ungewohnten Fluglagen können, damit umzugehen.
1: Aber wenn du sagst, Randsportart, das ist ja wirklich auch eine Sportart, die man entweder ganz oder gar nicht macht. Mhm. Finanziell ist es auch noch ein gewisser Punkt, wie du vorher gesagt hast. Mhm. Also, ja, wahrscheinlich ist gleich relativ schnell, rutschst du da entweder voll drin und bist da so in einer Szene eigentlich.
0: Ja, es ist eigentlich wirklich so. Ja, entweder ist man voll drinnen und dann ist man eigentlich auch recht integriert. Man kennt viele Leute oder wenn man es nicht so richtig macht, dann ist es einerseits auch wegen dem Flugtraining ist es eigentlich auch nicht so sinnvoll, wenn man es nicht viel macht. Und andererseits auch, ja, es ist halt einfach nicht ganz das Gleiche, wie wenn man es, und auch je weiter dass man kommt, desto mehr Fähigkeiten hat man auch und man sieht und kann auch immer viel mehr erleben. Und ja, je mehr das man macht, desto mehr Spass macht es dann auch. Also. Und wenn man mal drinnen ist, dann ist es wahrscheinlich schwierig, zu wieder rauszukommen.
1: Wie ist denn eigentlich wie gross ist die Schweizer Segelflugszene? Ist das vielleicht eben auch verglichen mit anderen Nationen etwas Grösseres oder nicht?
0: Ich glaube, also aktive Piloten haben wir, glaube ich, 2000. Ich glaube, Gleitschirmflüger hat es wahrscheinlich viel mehr, vielleicht 15.000, aber die haben auch einfach, dort ist halt so, dass die Lizenz halt, ich mach's einmal und hast das Leben lang. Und bei uns läuft quasi, du musst auch regelmässig ein Medical machen, also ob medizinisch noch okay bist. Und da, ja, denke ich mal, jetzt zum Beispiel jetzt bei den Gleitschirmflügern, einfach, es haben zwar viel zu prüfen, aber sie fliegen nicht aktiv.
1: Wie häufig bist denn du in der Luft? Also, wie muss ich das vorstellen? Gehst du wirklich jede freie Minute, wenn es schön Wetter ist? Weil es muss ja auch noch das Wetter stimmen. Oder gerade wenn du jetzt auch auf so Wettbewerben trainierst.
0: Mhm. So, als ich noch ein bisschen jünger war, glaube ich, wirklich fast so gewesen. Da bin ich einfach immer, wenn das Wetter fliegbar war, bin ich eigentlich immer gegangen. Mittlerweile habe ich zum Teil auch noch ein bisschen andere Prioritäten. Aber grundsätzlich, wenn es gut Wetter ist, dann gehe ich schon gerne fliegen. Ja.
1: Und was eben, wo du das Ganze angefangen hast, auch mit dem Training musst du jetzt auch noch machen, aber was lernst du eigentlich alles? Was gehört da alles dazu? Du musst ja wahrscheinlich beim Kunstflug, wo du ja einmal recht hast, musst du noch den Ding umreißen und so, den Knüppel umreißen. Da brauchst du auch noch, musst auch noch fit sein und so, oder?
0: Was gehört meinst du jetzt spezifisch dazu? Beim Kunstflug oder?
1: Ja, oder gerne eben, nur schon, dass du überhaupt in die Luft rauf darfst oder eben, dass du überhaupt darfst Segel fliegen. Was hast du da alles für Theorie wahrscheinlich und so, oder?
0: Ja, also ich glaube vor allem gerade für die Jungen, eben weil man auch schon mit 16 kann anfangen. Also rein theoretisch Schule könnte man sogar schon mit 13, man kann einfach erst mit 16 Prüfung machen. Oder neu darf man sogar mit 14 allein fliegen. Und für die ist dann meistens, also ich glaube der grösste Punkt ist dort so ein bisschen die Verantwortung übernehmen, dass man ein grosses Flugzeug allein kann fliegen. Und ja, da ist beim Autofahren erst mit 18. Und das lernen aber eigentlich auch die Jungen recht schnell, habe ich das Gefühl, oder? Und ich glaube, das ist der erste Punkt. Und nachher, dann ist halt, ja klar, Theorie muss man machen. Da hat man 9 Fächer mittlerweile, wo von allgemein von Luftfahrtrecht über Flugzeugkenntnis, ein bisschen Aerodynamik, Meteo. Das ist noch nicht zu unterschätzen, der Aufwand, aber es ist machbar über den Winter. Da gibt es auch Theoriekurse, die mir vom Verein anbieten. Und nachher geht es wirklich ins praktische Fliegen am Doppelsteuer. Und dann irgendwann gibt es eben einen Punkt, wo man alleine fliegen kann. Einfach unter Aufsicht vom Fluglehrer, der am Boden zuschaut. Und dann irgendwann geht man wieder am Doppelsteuer miteinander fliegen, um nochmal ein paar Übungen zu trainieren für die Prüfung. Und dann macht man die praktische Prüfung. Und dann ist man eigentlich, hat man dann die Lizenz. Aber eigentlich ist es eben dann gar noch nicht wirklich fertig, weil da ist eigentlich mehr einfach die Erlaubnis, dass man fliegen darf. Aber zum wirklich Segelfliegen, denn dass man zum Beispiel auch Kunstfliegen, eben das wäre eine Erweiterung, oder auch, dass man weite Strecken fliegt, da braucht halt einfach auch Erfahrung und Training und dort ist es auch, muss man auch mal schauen, dass die Leute dann auch weitermachen, sonst verleiden sie dann auch, weil das Schöne kommt eigentlich erst nach der Prüfung, wenn man dann wirklich richtig selber kann fliegen.
1: Eben gerade der Segelkunstflug, oder? Und da musst du dann, glaube ich, schon nochmal einiges mehr lernen, auch nur schon, ich habe gelesen, dass ja beim Segelkunstflug, wenn du da die Figuren machst und so, da hast du bis zu 300 km/h, wo du unterwegs
0: bist. Ja, ein also, bisschen weniger, aber
1: wie sagt man, da die 300 km/h, wie viel sind es?

0: GB-Lastiger, oder meinst du?
1: Entschuldigung. Nein, ich habe das Wort vergessen. Ist auch gleich. Mhm. Auf jeden Fall, eben, du hast irgendwie 7G Belastung auf dir. Mhm. Und das könnte eigentlich, weil das so ein starker Druck ist, bist irgendwie, fühlst du dich 500 Kilo schwer, eigentlich dich ohnmächtig machen. Das heisst, du musst dich wirklich körperlich trainieren, dass das nicht passiert.
0: Ja, es gibt gewisse Figuren, das ist wirklich so, wo man, wenn man jetzt wirklich ganz lange Belastung hat, also wenn man so senkrecht runterfliegt und dann ein Looping fliegt, dann nachher, wenn man die grossen Belastungen hat, dann drückt es einem quasi das Blut zum Kopf aus und da ist die Gefahr, dass man mal das Farbsehen verliert oder allgemein nichts mehr sieht oder im schlimmsten Fall auch ohnmächtig werden. Und da gibt es ein paar Figuren, wenn man wirklich die Belastung lang hat, dass man dann wirklich Muskeln anspannen, dass quasi das Blut nicht zum Kopf rausgeht. Und dann muss man einfach so ein bisschen pressen, dass das Blut oben bleibt. Genau, aber darum, das ist auch gut, wenn man wirklich vorbereitet ist, wenn man weiss, welche Figur das kommt, dann kann man auch dagegen entgegenwirken. Genau, aber man hat etwa 7G-Teilsfiguren, aber in gewissen Fällen, aber auch nur kurzzeitig, dann geht es eigentlich noch. Aber es gibt eben solche, wo man es über längere Zeit hat und dann muss man schon schauen, dass muss man sich ein bisschen selber wissen, wo ist das eigene Limit und auch nebst dem, der Flüger hat natürlich auch ein Limit, da darf man nicht überschreiten. Und ja.
1: Jetzt stehen ja eigentlich noch die Weltmeisterschaften an, wo du dir ja so ein bisschen ein nächstes Ziel gesetzt hast. Mhm. Nachdem du ja Weltmeister geworden bist, hast du gesagt, du willst in die höchste Kategorie aufsteigen und dort den Weltmeistertitel holen. Oder zumindest einfach dich dort wirklich voll auch etablieren in dieser Kategorie. Mhm. Was ist so ein bisschen der Stand? Ich glaube, Corona hat noch ein bisschen einen Strich durch die Rechnung gemacht. Und sonst, wie sieht es aus?
0: Ja, da findet sie wahrscheinlich noch statt, WM. Aber ich habe eigentlich schon im Frühling gesagt, dass ich nicht teil wird nehmen, weil da habe ich jetzt doch noch ein bisschen viel jetzt noch zu tun mit meinem Studium und auch sonst nicht so viel der Fluglehrer, den ich noch gemacht habe. Genau, das hat alles so ein bisschen viel Zeit gebraucht. Und wenn ich an eine WM gehe, dann möchte ich mich auch wirklich gut können vorbereiten. Das ist für mich dann auch nicht erfüllend, wenn man überhaupt nicht das erreicht, was man sich eigentlich zum Ziel gesetzt hat. Und darum ist das Ziel, dass ich nächstes Jahr sicher wieder an die WM gehe. Und du jetzt aber dieses Jahr auch wieder ein bisschen trainieren auf das.
1: Ich glaube auch ein recht happiger Wechsel gewesen von der Advanced zu der höchsten Kategorie. Hast du einen neuen Trainer gehabt und das hat man ja in dieser Druck gesehen gehabt, wo du dann eben dort angefangen hast trainieren für das. Schon auch noch wieder mal ein anderes, härtes Pflaster, oder?
0: Ja, es hat mich noch erstaunt. Ich dachte, ja, ich kann ja Kunst fliegen und jetzt ist man ja Weltmeister geworden und das kann man jetzt doch schnell lernen, aber ich habe dann auch gemerkt, es sind viele Figuren mehr, wo es nicht nur um Präzision kommt, sondern wirklich auch, man muss wirklich viel fliegen, dass man die Routinen überkommt. Und da habe ich ein bisschen merken müssen, muss jetzt ein bisschen daran arbeiten. Mein Ziel wäre jetzt nicht gerade Weltmeister, aber vorne dran wäre schon schön, wenn es so in Top 10 oder so. Auch mal schauen.
1: Sind da wirklich Nationen von der ganzen Welt dabei? Oder was ist da so die Segelflugwelt? Wie ist die vertreten?
0: Jetzt beim Kunstflug ist es eigentlich vor allem Europa eigentlich. Amerika jetzt einmal noch ein oder andere, der mitmacht. Aber es ist auch gerade die östlichen Länder, also so Tschechien, Polen, Ungarn, sind eigentlich noch recht stark vertreten und auch sehr gut. Ist eigentlich noch interessant, ja. Aber sonst sind eigentlich hauptsächlich europäische Länder. Also man könnte es fast auch eine Europameisterschaft nennen.
1: Nein, du bist Weltmeister. Ja. Und dein Trainer hat ja mal gesagt, das habe ich aufgeschnappt gehabt, eben von wegen so gewisse Sachen für, ich sage jetzt mal ein bisschen selbstverständlich, also eben, wo du gesagt hast, du kannst ja Segelkunstflüger, oder bist Weltmeister, dass du manchmal wirklich auch, weil es halt bis jetzt relativ rein gegangen ist, das Gefühl hast, ja, es geht dann schon von alleine.
0: Mhm. Ja, das war auf eine Art eine Enttäuschung nach einem Jahr üben und irgendwie merken, ich will jetzt die Figur besser können und trotzdem klappt sie irgendwie nicht so recht und fange mal um zu studieren. Aber ich glaube, das braucht einfach Zeit und mittlerweile habe ich jetzt auch, gerade bei den letzten Flügen habe ich das Gefühl, da kam mal, jetzt kommt es dann und jetzt muss ich wieder ein bisschen an der Routine arbeiten und wirklich vorher habe ich jetzt viel Figurentraining auch gemacht, also die einzelnen Figuren trainiert und jetzt wirklich wieder mal ein ganzes Programm machen, wo wirklich dann halt alles muss stimmen in dem Programm und nicht einfach mal ab und zu, dass eine Figur passt, sondern das Gesamtpaket wieder stimmt.
1: Du giltest ja wirklich auch ein bisschen als Ausnahmetalent, gerade eben in der Schweiz, also Ausnahmetalent in der Luft, am Himmel. Findest du ja mal und der Druck, der Titel macht dir vielleicht ein bisschen Druck oder schiebst du es einfach so auf die Seite und sagst, ah nein, finde ich nicht oder wie gehst du mit dem um?
0: Also ich würde sagen, klar, ich will, ich bin schon ein bisschen ehrgeizig und will das auch erreichen, aber es ist jetzt nicht so, dass mir jetzt das so extrem viel bedeuten würde oder so. Einen Druck mache ich mir eigentlich, es geht eigentlich noch. Ein bisschen schon, mal. Aber ich habe gemerkt, wenn man es lockerer nimmt, dann geht es viel ringer. Ich habe es auch gemerkt, bei der allerersten WM, wo ich teilgenommen habe, dort, bin ich eigentlich bei den ersten Flügen, habe ich gar keine Erwartungen gehabt, bin einfach geflogen und dann, gerade beim ersten Programm dort mal noch, habe ich gerade den ersten Platz gemacht gehabt im ersten Flug und denke so, wow, der zweite ist dann abgegangen, aber nachher irgendwann, wenn man die Routine noch nicht hat, dann habe ich dann gemerkt, dann kommt so ein bisschen Nervosität und dann nachher haben sie mich dann schnell auf Call gehabt. Also, dort hat einfach die Routine noch ein bisschen gefehlt und ich glaube, die kommt jetzt eben auch langsam. Am Anfang war es mehr noch ein bisschen der Vorteil von, man kann ja nicht viel verlieren und jetzt ist es langsam vielleicht auch die Routine, die einem dann ein bisschen hilft.
1: Und wenn du sagst, du bist ein Ehrgeiziger, du setzt dir auch immer wieder neue Challenges, nicht nur im Segelkunstflug, sondern ja auch im Segelfliegen generell, mit so Langstrecken-Challenges, sage ich jetzt mal, wo du einmal in einem Schnurz alle Nachbarländer duschiert hast in der Luft oder so.
0: Genau, ja. Ja, ich finde, das ist auch ein bisschen faszinierend, man kann sich Ziel setzen und es macht dann noch viel mehr Spass, wenn man es dann, man muss nicht immer erreichen, aber meistens gibt es dann die spannenden Flüge, wenn man nachher etwas versucht und das Erstaunliche ist, meistens geht es eigentlich eben auch noch. Genau, und das war einer, wo ich mir mal einen auf die Idee brachte, irgendwie alle Nachbarländer zu berühren in einem Flug. Und da ist eigentlich noch, es ist eben noch speziell an dem ist vor allem, dass über ganz viele verschiedene Fluggebiete geht, also über die Alpen, wo vielleicht Bedingungen ganz anders sind als im Jura oder in Süddeutschland. Und das hat es dann noch spannend gemacht, ja. Ist nicht unbedingt ein einfacher Flug gewesen, aber wir sind schlussendlich rundherum gekommen und dann macht es umso mehr Spass, ja.
1: Du bist schon ein bisschen, kann man schon ein bisschen im Pick, dann nicht?
0: Ja, die einen würden es vielleicht sagen, aber ein bisschen schon vielleicht.
1: Man setzt sich ja schon auch einem gewissen Risiko aus, eben gerade mit so Challenges vielleicht auch, weil ungefährlich ist ja Segelfliegen eigentlich nicht, oder?
0: Es ist schwierig, ich habe das Gefühl, ich persönlich finde es jetzt nicht gefährlich eigentlich. Es kommt immer darauf an, halt, wie man es macht und wenn man wirklich sich bewusst ist, was man macht und weiß und sich wirklich auch Limiten setzt und nicht die überschreitet, dann ist es eigentlich für mich kein gefährlicher Sport. Meistens ist es aber auch, es gibt oft, also die meisten Unfälle sind zwar schon von Pilotenfehlern und nicht irgendwelche technischen Probleme eigentlich, aber eben, also wenn man sich wirklich gut vorbereitet und nicht irgendwie wirklich bewusst, also nicht das Risiko eingeht, dann ist es eigentlich, finde ich, ein sicherer Sport. Auch vor allem gerade der Kunstflug dort eigentlich noch viel mehr, weil dort ist man, hat man ein ganzes Programm, wo man am Boden vorbereitet und dort kommt eigentlich nichts Unerwartetes. Beim Streckenflug vielleicht eher mal, dort weiss man nie genau, wo es hingeht. Je nach thermischen Bedingungen geht man vielleicht dann eher dort durch. Und dort kann es vielleicht eher mal, kann es einem so kleine Situationen treiben, wo man dann aufpassen muss, was man macht. Aber eigentlich auch das sollte man frühzeitig halt erkennen, nicht, dass man irgendwie ein Stalien fliegt, wo man nicht rauskommt oder so.
1: Was sagt dann eigentlich deine Freundin dazu? Hat die immer nicht auch ein bisschen Schiss, wenn sie weiss, jetzt bist du irgendwo in der Luft?
0: Ja, sie hätte schon gerne, wenn ich am Abend wieder sage, ich bin wieder sicher gelandet, genau. Aber ja, ich sage immer, ja, ich passe auf und ich finde es nicht gefährlich, oder? Und ja, klar, aber es gibt immer ein gewisses Restrisiko. Ich meine, man kann auf der Straße fahren und ich kann einem ein entgegenkommendes Auto in mir fahren. Und dann, das Risiko hat man in der Luft natürlich auch. Das kann man nicht ausschliessen. Aber eben, das könnte auch beim Velofahren passieren oder Töfffahren oder irgend sonst etwas.
1: Du bist ja schon ein bisschen so Maschinen interessiert, nicht nur Segelfliegen, sondern auch im Beruf sonst. Du studierst ja noch an der ZHW Maschinenbau, bist jetzt dann im Master. Also gerade so dieser Bereich ist wirklich so deine Leidenschaft, Maschinen und Gewetterle.
0: Ja, ein bisschen das Technische gefällt mir schon, so ein bisschen Sachen analysieren, für etwas zum Laufen bringen, Sachen ausprobieren, ja, das ist schon ein bisschen meins, ja, genau.
1: Wo zieht sie dir vielleicht noch her? Was ist der Plan, vielleicht, dass du das wie kannst kombinieren, oder?
0: Ja, ist noch schwierig in der Luftfahrt. In der Schweiz gibt es vielleicht nicht so viele Luftfahrtunternehmen, die man jetzt wirklich viel entwickeln können. Habe ich jetzt den Eindruck, was jetzt in Deutschland wahrscheinlich viel mehr gibt. Ich muss jetzt noch schauen. Also habe mich jetzt mehr vertieft im Bereich Robotik. Das interessiert mich noch vor allem. Ja, ich denke, da gibt es auch genug Möglichkeiten. Aber vielleicht kommt auch etwas in der Luftfahrt noch. Aber ist jetzt nicht gerade mein Hauptziel eigentlich.
1: Wir sind schon am Ende von 26 Minuten.
0: Schnell
1: so schnell geht's. Danke vielmals, bist du im Top Hoch 3 gewesen.
0: Hat mich gefreut.
1: Und danke auch euch, liebe Zuschauerinnen oder Zuhörer, sind ihr mit dabei gewesen. Und wir uns freuen, wenn ihr nächste Woche auch wieder dabei seid. Mit uns meine ich nämlich das Doppelpack Bollmann und Brändle gibt ganz eine spezielle Top Hoch 3 Sendung. Bis dann.
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3: Top hoch 3, die Sendung, die normalerweise Persönlichkeiten in den Mittelpunkt stellt, aber eben nur normalerweise. Heute ist alles ein bisschen anders und ich habe eine gute und ich habe eine schlechte Nachricht. Die schlechte, es ist die letzte Sendung vor der Sommerpause und die gute Nachricht, oder sagen wir die weniger schlechte Nachricht ist, es gibt eine Sendung ganz nur mit mir und der Stefanie Brändle. Und liebe Steffi, es ist niemand gespannter als ich, wie das heute geht, was das für eine Sendung wird. Wir haben ja beide nicht so eine Ahnung, woher das jetzt geht. Wir haben kein Drehbuch. Entsprechend wissen wir eben nicht, wo die Sendung herführt. Es kann alles passieren. Vom O-Moment zum A-Moment. Und vielleicht sind wir froh, wenn 26 Minuten relativ schnell durch sind. Wir sind in der 45. Sendung Top Hoch 3. Das Jahr ist wie im Flug vorbeigegangen, oder nicht?
1: Sag's nicht. Also ich bin auch sehr gespannt, im Fall, was da jetzt in den nächsten 26 Minuten auf mich zukommt. Aber es ist wirklich extrem. Die 45. Sendung und irgendwie, wenn du zurückdenkst, wie hat es eigentlich angefangen, was war es? Und ja, vor einem Jahr waren wir wirklich schon voll in der Vorbereitung und ist losgegangen und jetzt ist schon wieder dann Sommerpause.
3: Voller Vorfreude sind wir gestartet und jetzt gehen wir auch, muss ich ehrlich sagen, mit ein bisschen Vorfreude auch in die Sommerferien, weil 45 Sendungen machen ist alles andere als einfach, vor allem, man muss ja Gäste suchen, man muss sich vorbereiten auf die Gäste. Deine allererste Sendung war mit dem Alex Rübel. Zu dem Zeitpunkt, wo er da war, ist er gerade relativ frischbachner, pensionierter Zürich-Zoo-Direktor gewesen. Was hast du für Erinnerungen an deine erste Sendung?
1: Ich war so nervös gewesen, extrem, weil eben wirklich stehst da zum ersten Mal richtig. Klar, wir haben Probesendungen gehabt, aber dann so mit dem ersten richtigen Gast und willst ja auch, dass die erste Sendung etwas Spezielles ist, ein bisschen. Und er ist aber wirklich so ein toller erster Gast gewesen. Es hat mega Spass gemacht. Und es, wirklich, die Sendungen machen zu uns einfach so und dann sind sie durch. Und, ja, ich glaube, es hätte keinen besseren ersten Gast können geben eigentlich. Er war wirklich super und hat mega Spass gemacht.
3: Das war ja auch deine erste, allererste Sendung. Logisch, du hast Radioerfahrung schon gehabt, aber jetzt so in dem Stil war es deine erste Sendung. Bist du darum auch so nervös gewesen? Oder warum ist man nervös vor so einer
1: Sendung? Ich bin grundsätzlich ein nervöser, also so ein Mensch, der...
3: Ja,
1: du
3: bist ein nervöser Mensch. Ja.
1: Ich bin ein himmeliger nervöser Mensch. Aber ich brauche das auch, wenn ich nicht nervös bin, ist etwas nicht gut. Also so eine gewisse Grundnervosität brauche ich. Dann habe ich auch die Euphorie auf eine Sendung. Und eben dort ist halt gleich, es ist etwas anderes, ob dann wirklich ein richtiger Gast vor dir steht. Und du weisst ja gleich auch nie, klar, ein Alex Rübel kennt man ein bisschen, man weiss ein bisschen, wie er schwätzt, was er vielleicht auch ein bisschen für Antworten gibt. Aber trotzdem weisst du nicht, was an diesem Tag genau ist. Du weisst auch nicht, ja, es ist halt gleich eine One-Take-Sendung eigentlich. Du musst das nehmen, was kommt. Und kannst einfach sagen, so, jetzt hören wir auf und fangen nochmal von vorne an. Und das sind halt schon so Punkte, wo, gerade wenn du das erste Mal das machst, dann irgendwie schon so, ja, ein bisschen hibbelig machen.
3: Wenn jetzt die erste Sendung mit dem Alex Rübel mit deiner letzten Sendung mit dem Jonas Langenegger vergleichst, wo stellst du die Entwicklung fest bei dir selber?
1: glaube, es ist wirklich so einfach ein die Routine, die schon Gelassenheit auch, die da ist. Bei einem Alex Rübel habe ich, glaube wirklich auch schon, weiss auch nicht, wie viel vorher überlegt, oh ja, wie könnte ich jetzt einsteigen, was fragen, alles. Noch 7 Mal dran rumgebastelt an diesem Skript. Und jetzt dann ist es schon so ein bisschen so, dass man tut schon verfeinern und ich zeige auch mal dir noch dein Skript, aber man geht dann einfach auch mal ein bisschen drauf los und probiert, weil das dann auch die Spontanität ja auch eigentlich noch gut tut im Gespräch. Und einfach so gewisse halt Macken, die du hast. Irgendwie, du hast mir immer gesagt, hör auf, wie man so mit dem Kopf machen
3: will. Ich sage dir, ein typischer Radiokopf. Oder? Ja. Man schaut nicht mehr da. Genau. Dazwischen hat es ja viele Sendungen gegeben. Ich habe fairerweise, ehrlicherweise, müssen alle Sendungen, die wir gemacht haben, schon müssen ausdrucken, weil ich habe im besten Willen nicht mehr alle zusammengebracht.
1: Keine Chance.
3: Und 45 sind nicht noch viel und doch sind es eben wahnsinnig viel. Gibt es eine Sendung, wo du besonders stolz drauf bist und eine, wo du findest, die würde ich gerne noch mal machen, wenn ich die Chance hätte?
1: Hey, es ist mega schwierig. Ja, es gibt mehrere Sendungen, die ich muss sagen, mal die sind glaub gut gelungen, wo man merkt, so, je nachdem wie viel Echo das man halt zurückbekommt. Ich glaube Sendungen wie zum Beispiel mit dem Victor Jacobo habe ich sehr lässig gefunden. Das ist einfach so vom Gesprächsfluss her wirklich auch so, wie wir es uns einmal vorstellen, dass wirklich das Top Hoch 3 einfach wirklich ein Gespräch mit diesen Gästen ist, so eine entspannte Atmosphäre. Schawinski erst gerade letztens sicher auch cool gewesen. Es gibt viele, ich finde jetzt jemanden rauspicken, kann ich wie nicht spezifisch und sagen, das ist die Beste. Es sind wirklich so viele lässige, ich meine, so eine Zöchling ganz, die zweite Sendung ist das, glaub, gsi. Von mir ist auch mega lässig gsi. Steffi Buchli ist cool gsi. Oder auch ein Urs Heck mit seinem Impfbüff und so. Also, es sind wirklich, hat mega Spass gemacht. Und eine streichen? Nein. Es hat Höchst und Tiefst gegeben, aber ich wollte jetzt da nicht irgendwie eine...
3: Sehr diplomatisch, nein. Mit ja niemand verletzen.
1: Ja, wenn, dann liegt sie nicht an den Gästen, sondern dann liegt sie eher an mir, oder? Also,
3: das ist ja. Was ich immer sage, unseren Gästen, oder? Scheitert das meistens nur am Moderator.
1: Definitiv.
3: Ja, weil der Profi über sie selber sind ja sie.
1: Bei dir? Stopp, du kommst nicht davon.
3: Oh. Zu meinen Manu Burkhardt ist vom Duo Divertimento ist sicher eins von meinen bessere Sendungen gewesen, wenn nicht sogar die beste. Die ist mir auch besonders gut in Erinnerung geblieben. Mhm. Die war sehr unterhaltsam gewesen. Das habe ich mich auch persönlich sehr locker gefühlt, muss ich auch sagen. Ja, und ich sage es jetzt ehrlich, ich, mit einem Marius Bär habe ich mich nicht so wohl gefühlt. Aber das kann auch, wäre heute vielleicht anders mit der Erfahrung, die wir jetzt haben im Top 3. Ich glaube, das wäre jetzt die Sendung, die ich gerne nochmal machen würde, um uns beiden eine Chance zu geben. Ja, aber sonst muss ich ehrlich sagen, wir hatten viele ganz spannende Gäste gehabt. Aus Klibi und Caroline. Mhm. Für mich auch so ein bisschen ein Fan-Moment gewesen, weil mit denen bin ich gross geworden und plötzlich redet man mit der Caroline. Das finde ich schon auch sehr absurd, ehrlich gesagt. Ja, nein, da hat es ganz Haufen gute, sehr spannende Gäste darunter gehabt. Eine ist zum Beispiel Ursula Keller, ja. Die Professorin an der ETH, wo ich auch finde, wow, das ist eine Frau, die ist so aus meiner Wahrnehmung 360 Grad perfekt. Und das finde ich schon spannend, dass man so Menschen kennenlernen darf. Jetzt ist es ja so, dass wir uns normalerweise mit unseren Gästen auseinandersetzen müssen, uns mit ihnen beschäftigen, uns Fragen ausdenken. Heute ist es aber ein bisschen anders. Heute haben unter anderem unsere Kolleginnen und Kollegen im Haus Fragen zusammengestellt. Für das muss ich schnell da. Und hat es ein Kuvert gegeben. Ich glaube, die Idee ist. Und du hast auch eins. Oh. Ja. Und die Idee ist, ich glaube, dass ich das jetzt einfach mal öffne. Und mal schauen, was da drin ist.
1: Jetzt bin ich gespannt.
3: Oh, schau, da hat es kein Glück.
1: Ui.
3: Oh, jetzt ist da. Ah, oh. Da.
1: Oh, Jesus.
3: Jetzt muss ich da schnell die Regie fragen. Das ist ein Zettel für Steffi, einer für mich, nehme ich an. Also,
1: kommt drauf
3: an,
1: nicht?
3: Dein Zettel. Und jetzt hat es da Fragen drin. Die Regie sagt genau. Jetzt hat es da Fragen drin. Das sind alle. Die, wo Steffi steht, das sind Fragen, die ich der Steffi stellen darf.
1: Ah, also haben wir die gleichen Fragen drauf? He?
3: Wir haben die gleichen Fragen
1: Gut.
3: drauf. Im
1: ja.
3: Fall.
1: Okay.
3: Ja. Soll ich anfangen?
1: Ja, komm,
3: fang an. Also, Steffi, warum hast du dich für die Arbeit in den Medien entschieden?
1: Eigentlich im Fall mehr ein bisschen, nicht aus Zufall, aber ich habe schon immer einfach so ein bisschen gerade vom Job Moderatorin geschwätzt, wirklich gerade auch spezifisch Radiomoderatorin, sogar schon in der Lehre. eigentlich am ersten Tag von der Lehre als Hochbauzeichnerin habe ich gesagt, ja, ich fände es auch noch cool, im Radio zu arbeiten oder im Fernsehen.
3: Gute Entscheidung.
1: aber ja, irgendwie, also es war trotzdem eine mega coole Lehre gewesen, aber ich habe wirklich auch nach dieser Lehre und nachher auch noch beim Arbeiten als Hochbauzeichnerin gemerkt, hey, das Studium oder einfach generell der Job, der geht mir nicht aus dem Kopf und habe dann eben so das Studium an der ZHW halt kennt, Journalismus und Organisationskommunikation, und gefunden, hey, wieso nicht, kannst du es mal probieren. Und dann bin ich dort angenommen worden und habe so angefangen zu studieren und schwupps, bin ich irgendwie in der Medienwelt gelandet und dann relativ schnell beim Radio Top und jetzt beim Teletop noch. Und
3: es ist so einfach, oder? Man ist so schnell in diesen Medien rein. So schnell, es ist so einfach.
1: So einfach ist es dann doch
3: man
1: nicht.
3: Man muss auch nicht einmal viel können, oder? Architekturstudium lange.
1: So geil.
3: Ja, du hast immerhin etwas studiert. Ich nicht.
1: Ja. Nein, also das war es eigentlich wirklich so ein bisschen. Grösstes Malheur beim Kochen, Stefano. Oh nein.
3: Ich habe noch mal meine Küche neu tapeziert. Ja, nein, ich habe einmal eine Suppe gemacht, und zwar eine Kürbissuppe, und habe die in der Pfanne gekocht. Und dann, weil ich keinen Stabmixer hatte, dass ich im grossen Mixer reingeleert.
1: Oh
3: nein. Und dann blöderweise den Deckel komplett drauf da. Und als ich aufs Knöpfchen drücke, hat es einen Überdruck gegeben. Und dann ist das ganze Ding einmal in der ganzen Küche. Und ich habe wirklich orangige Wände in der Küche. Ja, das ist, das ist sehr lustig gewesen. Ja.
1: Ich muss ihn neu streichen.
3: Nein, lustigerweise nicht mehr. Also, das war zuerst befürchtet gewesen, aber es gibt so Reinigungsschwämme extra für so Fassaden. Und mit dem ist dann das mega gut gegangen. Wir mussten nicht müssen neu streichen. Wo ich ausgezogen bin aus dieser Wohnung, hat man das nicht mehr gesehen. Grossartig, ja. Ja, aber nur schnell, das bisschen Suppe, das übrig war, war hervorragend.
1: Immerhin, es hat sich gelohnt. Du hättest einfach die Wände ein abschlecken. Also, weißt, so.
3: Nein, ich habe mich so verbrennt dort, dass ich...
1: Oh nein.
3: Ja, ich habe mich wirklich, es hat ja dann da... Top hoch 3 Gast, der dich am meisten fasziniert hat.
1: Jetzt müssen wir noch alle können durchgehen. Ich hätte eigentlich vorher noch die Liste noch mal anschauen, was habe ich vergessen. Ja. Das mit diesen Superlativ ist immer schwierig. Am meisten. Am meisten fasziniert.
3: Und jetzt nicht diplomatisch, sondern einer.
1: Ja, ist gut.
3: Du darfst natürlich auch mit dieser Antwort bis zum Schluss von dieser Sendung warten.
1: Nein, ich bleibe im Fall, wo einfach, ich tue uns vom Faszinieren auch ein bisschen in so ein bisschen überraschend verwandeln und sage den Meiner oder Rösli. Weil ihn habe ich, das ist ja der Puppen- und Bärenheiler gsi mit seiner Bärenklinik. Und ihn habe ich einfach so, das ist so ein lebensfreudiger und ein Sprudli und so ein vielfältiger auch gsi, wo ja mal noch Eiskunstlauf gemacht hat und eben mit seiner Bärenklinik etwas ganz Spezielles auch macht, auch mit diesen Puppen und auch von der Erscheinung her so ein cooler Typ. Wirklich, ja, der ist jetzt einfach gerade so rausgestochen. Ich nehme den Meiner oder Rösli.
3: Gut, ja. Meiner Rösli, schauen wir rein, mal schauen, ob die Antwort richtig ist.
1: So. Dann, Stefano, du darfst nicht auf die Frage schauen, dann weißt du schon, was gerade kommt. Es muss eine Überraschung sein. Bist du ein sportlicher Typ oder eher ein Couch-Potato?
3: Ach, das sieht man doch. Punkt. Nächste Frage.
1: Okay.
3: Ja, gut. Das ist meine Antwort.
1: Diplomatisch.
3: Also, was bedeutet Essen für dich?
1: Oh, Essen ist, glaube ich, das Beste. Ja, Essen ist einfach gut.
3: Essen ist das Beste.
1: Essen ist wirklich...
3: Das ist übrigens, wir haben doch den einen oder anderen Gast gehabt, jetzt auch in dieser Sendung, die mit Essen und Kochen zu tun hat. Das habe ich schon auch mein spannendes Gespräch gefunden. Ihr habt auch die Inspirationsquelle.
1: Ja,
3: ich weiss jetzt, wichtig ist für meinen Spiegelei, oder?
1: Ja, und immer mit Butter.
3: Immer mit Butter, das ist wichtig.
1: Immer mit Butter. Nein, Essen ist für mich, letztens hat es wirklich einen Radio-Top-Hörer relativ gut ausgedrückt. hat mich wirklich auch angeläutert und gefragt, Steffi, ganz eine freche Frage, aber bist du ein bisschen verfressen?
3: Nein, wirklich? Angeläutert?
1: Ja,
3: jetzt kann ich es ja sagen, es war nicht.
1: Nein, weil ich irgendwie in dieser Sendung etwa wirklich 3 Mal oder 4, 5 Mal von Essen geredet habe, irgendwie wegen dem Znini und sonst haben wir sonst irgendwie ein Thema Essen in der Sendung gehabt und ich esse gerne, ja, und meine Kolleginnen haben nämlich einen Fressack und ich bin immer die, die am Morgen am 2. noch das Buffet leer isst, weil ich auch wieder Hunger habe. Ja, das bedeutet Messer Essen. Ich bin nicht so ganz eine gute Köchin wie du, aber ich esse dafür wahrscheinlich.
3: Ja, die braucht es. Es braucht nicht nur die kochen, es braucht auch die essen. Und dann gibt es Menschen wie mich, die beides gerne machen.
1: Oh, Jesus. So, was gefällt dir an deinem Job am meisten?
3: An meinem Job? Dass jeder Tag anders ist, obwohl es jeden Tag das Gleiche ist. Also, das ist schwierig zu erklären, aber wir haben unsere Abläufe, wir haben unsere geregelten Arbeitstage, wir kommen am Morgen um 9 Uhr, gehen am Abend um 7 Uhr irgendwo wieder heim und dazwischen machen wir zwar das Gleiche, aber es ist immer ein anderer Inhalt. Mhm. Und man lernt viele Menschen kennen und viele inspirierende Menschen auch. Ich habe das lustigerweise da in der Vorbereitung Ihnen noch als Frage irgendwo drin, so Menschen, die einem vielleicht direkt oder indirekt ein bisschen beeinflusst haben mit ihrer Art und mit ihrem Denken, mit ihrem Wesen. Und das finde ich gerade im Top 3 sehr spannend. Wo meint oder andere lasse ich mich gerne inspirieren. Ich bin dann so wirklich ein Schwamm und habe das Gefühl, das muss ich jetzt auch machen. Oder so, es öffnet mega den Horizont.
1: Ja, das stimmt.
3: Manchmal ist ein bisschen zu fest, weil man dann gar nicht mehr weiss, wohin das man will, was man will.
1: Man kann ja nicht alles sein, oder?
3: Darum arbeite ich gerne in diesem Haus, weil da kommt alles zusammen. Mhm. Und das finde ich spannend an meinem Beruf.
1: Ja, muss ich bei dir schon auch noch sagen, in deiner Funktion hast du so viele verschiedene Posten, wo du kannst mitwirken und so. Das macht natürlich auch nochmal spannender.
3: Ja.
1: Aber das
3: ist dürfen entscheiden, das finde ich auch schön. Gewisse Sachen dürfen
1: entscheiden.
3: Wo sind wir stehen geblieben? da muss ich schauen. Was ist das Peinlichste, was dir je passiert ist?
1: Ui. Das Peinlichste, was mir je passiert ist. Mir passieren so viele peinliche Sachen, das ist wirklich schwierig. Was ist mir vielleicht gerade letzte passiert? Ui, das ist wirklich jetzt noch schwierig. Jetzt bin ich gerade mega überfordert.
3: Da, wir gehen einfach eine Frage weiter. Warte, wir lassen die aus, ich stelle die nächste Frage.
1: Ja, vielleicht kommt es mir nachher nochmal in den Sinn. Ja.
3: Ich glaube, stellen jetzt einfach da die letzte Frage. Was hast du für einen Bezug zu Winterthur? Zu Vinti?
1: Vinti? Sehr ein grosser. Ich bin ja 10 Minuten von Vinti aufgewachsen. In Neftenbach. Und ich bin ein kleines Landei, ein kleines Dorfkind. Und wohne jetzt seit 2 Jahren zu Vinti in der Stadt. Und ja, halt, ist einfach so ein Einzugsgebiet. Eben, wenn du halt in Neftenbach aufwachst, dann bist du immer um Vinti herum. Schon als Kind immer Radio Top gehört, immer auf Vinti gewählt, statt zu Läden lehnen, wenn du dann genug alt warst, um mit den Kolleginnen gehen oder auch sonst. Zu Winterthur Tennis gespielt bei der Schützenwiese, zu Winterthur Handball gespielt bei Yellow Winterthur. Dann die Lehre halt auch zu Winter gemacht. Und ich bin eigentlich nur einmal kurz auf Zürich arbeiten. Sonst war ich immer so ein bisschen um Winter und es ist Heimat. Winter ist Liebe. Winter ist super. Ja.
3: Schön.
1: Gell?
3: Ja.
1: Jetzt kommt da eigentlich gerade mehr oder weniger die Gegenfrage, Bezug zu St. Moritz.
3: Ja, ich glaube, das ist jetzt auch etwas, was ich im Verlauf dieser Sendung schon öfters erwähnt habe, auch weil wir Gäste hatten, die halt direkt, indirekt einen Bezug hatten zu St. Moritz. Ich bin nicht in St. Moritz selber aufgewachsen, aber gerade unmittelbar nebendran. Ich habe lange in St. Moritz gewohnt, habe für St. Moritz geschafft. Ich habe St. Moritz im Herzen. Ich bin auch immer noch sehr stark mit St. Moritz verbunden, halt, weil Freunde, Familie, die halt ja auch noch da oben wohnt. Und habe sicher, ich würde jetzt mal behaupten, die spannendste Zeit von meinem Leben in St. Moritz verbracht, weil St. Moritz und Medienmacher haben ein bisschen etwas gemeinsam. Alle kommen zu einem, oder? Es ist so, viele Persönlichkeiten kommen zu unserem Studio, aber in St. Moritz kommen eben auch wahnsinnig viele Persönlichkeiten dort her. Und mit so vielen Leuten habe ich es dort schon zu tun gehabt. an St. Moritz. Also nicht nur St. Moritz, wir dürfen hier schon Lanzen brechen. Wir reden immer von St. Moritz, aber das Oberengadin per se ist etwas vom Schönsten, was es gibt. Und darum vielleicht hier noch ein kleiner Hinweis, wenn ihr nicht wisst, wo ihr wieder in die Ferien geht, geht doch ins Oberengadin, es ist auch wirklich schön dort.
1: Werbeplatzierung.
3: Jawohl, Punkt. Schickt dann noch einen Einzahlungsschein. Ja, sind wir fertig mit unserem Spiel hier? Oder haben wir da noch Fragen?
1: Ich habe noch eine für dich.
3: Du hast noch eine für mich. Gut.
1: Ja. Was hat der Winter für eine Bedeutung für dich?
3: Ja, ich bin ein Winterkind, gell? Wenn da unten die Leute mit 20 Grad noch in der Daunenjacke rumlaufen, könnte ich schon die kurzen Hosen anlegen. Winter ist nicht die schönste Jahreszeit für mich, aber die längste, dort wo ich aufgewachsen bin, Oberengadin, ist definitiv die längste Jahreszeit gewesen. Es ist 7 Monate Winter, 2 Wochen Sommer und dann Herbst. Irgendwo so das. Ich liebe Skifahren. Ich liebe Langlaufen. Grundsätzlich liebe ich es einfach im Schnee, Zeit vertreiben. So eine frisch verschneite Winterlandschaft, ganz egal was es ist, ist einfach etwas Schönes.
1: Ja,
3: oder?
1: Ich finde,
3: das gibt einem mega viel Energie.
1: Zwar schon auch mehr Mensch, aber Winter auch sehr, sehr fest. Ja. Definitiv.
3: Ja, danke an unsere Redaktion für die
1: merci.
3: Frage.
1: Machen wir mit dem nächsten Couvert weiter.
3: Du hast ja auch noch das Couvert, genau.
1: Ist gut.
3: Das ist gut. Eigentlich könnte es immer so laufen. Man muss sich vorbereiten, kommt ins Studio, alles ist ready.
1: Anmerkung an die Regie. So.
3: Das ist jetzt mega schön geöffnet. Also das wäre das Weihnachtsgeschenk, das man müsste brauchen.
1: Ja, weißt du, dass ich es nachher noch glätten und wieder brauchen. Das macht man bei uns so.
3: Aber jetzt hast du nur ein Couvert.
1: Ein Blatt, meinst du? Ja.
3: Ein Blatt.
1: Okay. Jetzt bin ich der Quizmaster. Nein, wir können ja abwechseln. Also, und zwar ist es so, wir haben da Zitate aus unseren Sendungen oder Fragen zu Gästen aus den Sendungen und jeweils ich frage dann etwas zu deiner Sendung und du musst erraten, wer es gewesen ist oder eben wer das sagt oder was auch immer und umgekehrt.
3: Okay.
1: Ist gut.
3: Oh, ja, auch spannend.
1: Gut. Also. Oh, das ist glaube ich noch schwierig. Zitat. Wir hätten 15 grosse Festivals in der CH gespielt. Also in der Schweiz.
3: Das war sicher der Marius Bär gewesen. Haben wir noch andere Musiker gehabt?
1: Ist richtig. Next.
3: Ha.
1: Oh, ich glaube, ich werde mega verlieren da.
3: Wer hat eine Tenorausbildung gemacht?
1: Der Ding, der Christian Jodjenny.
3: Jetzt habe ich aber auch ganz schnell überlegen. Ja, tatsächlich, ja.
1: Ah, fast hätten wir Clooney nicht gekauft.
3: Ah, das war der Martin Fuchs, gewesen, der Springreiter.
1: Yes.
3: Ja, ja. Jetzt habe ich Clooney ganz kurz ab mit Christian Jodjenny.
1: Ich bin mit George Clooney gewesen.
3: Ja,
1: war das Clooney?
3: So. Clooney, genau. Ich bin ein Schisshass.
1: Wer hat das gesagt? Wart. Ui.
3: Hey, das ist jetzt aber eine wirklich gute Frage. Ich weiss, ich mag mich erinnern, aber
1: ja,
3: ich kann das Bild
1: aber ich kann es dir nicht benennen. Warte jetzt, es war eine Frau.
3: Nein, es war keine Frau. Nein. Also, so was. Der Regie sagt
1: mir
3: das so.
1: Der Regie sagt, nein. Also, dann war es ein Mann.
3: Ja.
1: Ich bin ein Schisshaus. Wer hat das gesagt? Wer haben wir gerade...
3: Ja, jetzt muss ich auf die Liste schauen. Für das habe ich sie nicht ausgedruckt. Gut, also Steffi weiss es nicht, wir machen weiter. Warte, du weißt es nicht?
1: Nein, ich weiss es
3: Regie
1: nicht.
3: Der Regie sagt es vorbei.
1: Okei, wer wäre es gewesen?
3: Liebe Regie? Der Felix Merz.
1: Stimmt, wegen dem Schlittle.
3: Genau,
1: wegen
3: dem Schlittle, stimmt.
1: Ja, jetzt, was du sagst. Gut. Wer hat in Sapporo die Goldmedaille gewonnen?
3: Der Nevin Galmarini.
1: Nein.
3: Nicht? Wer denn?
1: Du weißt wer.
3: Fuchs?
1: Nein. Oder?
3: Was für Sportler haben wir denn sonst noch gehabt? Ah, der Beat Hefti.
1: Nein, das war nicht bei dir. Aha. Er ist ein Alleskönner.
3: Ah, der Halsi Lütenegger. Jawohl, stimmt.
1: Stimmt, oder?
3: Ja, stimmt, yes. Logisch. Ja, natürlich. Ja, du, eine Frage machen wir noch. Ich glaube, dann läuft uns ein bisschen die Zeit von auch uns, leider.
1: Ja, ist gut.
3: Lieblingsmusik, Rock, Pop und Radio Top.
1: Der Beat Hefti. Nein, nicht der Beat Hefti, der, nein, der Dings. Der Stefan Burkhalter.
3: Jawohl.
1: Yes.
3: Das stimmt. Das ist cool. So kommen die Erinnerungen auf, wo ich gar nicht auf dem Schirm gehabt habe. Stimmt, du bist gerade vorher beim Felix
1: Merz.
3: Das habe ich ein ganz spannendes Gespräch gefunden.
1: Das
3: muss ich ehrlich sagen.
1: Wirklich, ja. Ganz ein guter Typ.
3: Ich hätte sonst noch eine andere Frage, die mich persönlich wundern würde, aber ich glaube, für das lange Zeit nicht mehr. Ich muss die Regie fragen, wie viel Zeit wir denn eigentlich noch haben. 1,5 Minuten, ja gut. Ich glaube, die 26 Minuten langen da für uns zwei nicht.
1: Nein.
3: Aber jetzt gehen wir zuerst mal in die Sommerpause, in die Sommerferien, erholen uns ein bisschen und dann sind wir zurück, schon bald wieder mit eine neue Staffel und weitere 45 Sendungen. Gibt es den einen oder anderen Gast, den du schon wirklich weisst, würdest du gerne einladen?
1: Ja, wir haben ja ein paar auf der Liste. Mal schauen, ob sie dann zusagen oder nicht. Droppen wir ein paar, oder? Würde ich sagen. Sagen wir ein paar
3: auf der Liste haben. Ja, wir haben jemanden, den ich gerne hätte, aber nicht auf der Liste.
1: Ja gut, ja, dann haben wir den gleich.
3: Der Roger Federer zum Beispiel. Ja, lieber Roger, wenn du das hörst, jetzt hast du ja Zeit. Jetzt könntest du ja eigentlich theoretisch vorbeikommen. Also, stimmt. 26 Minuten sind durch. Ich hoffe, bist du nicht zu fest traurig, dass du jetzt so lange auf mich musst verzichten.
1: Nein, ist gut.
3: Gut, also, das ist der Moment, wo ich das Mikrofon abstelle. Liebe Steffi, danke dir für eine ganze Staffel Top Hoch 3. Wir sind zurück am 3. September, zur gleichen Zeit, auf den gleichen Sender. Und wenn ihr uns bis heute zu Fisch vermisst, dann toponline.ch/tophoch3. 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Und sonst wünschen wir euch einen schönen Sommer. Bleibt gesund, macht's gut. Tschüss zusammen.

0: dem Marc Arnold.
1: Ciao, schön bist du mit dabei bei der neuesten Folge Top Hoch 3. Ich freue mich ja wirklich immer wieder, wenn Gäste ins Top Hoch 3 Studio kommen. Aber auf den heutigen Gast, auf den habe ich mich besonders gefreut und in der Redaktion jetzt gefragt, wen kommt er, ich will noch ein Foto mit ihm machen. Ich will ihn sehen. Jetzt ist er da. Der Doppelgänger vom Alan vom Film Hangover. Das nicht ganz allein. Mitgebracht hat er auch noch den Carlos. Und wie er sich als Doppelgänger lebt und ob er den richtigen Alan schon getroffen hat, über das reden wir heute im Top Hoch 3. Ich sage dir jetzt einfach Alan, schön bist du da.
2: Alan Garner, nice to meet you.
1: hast du eigentlich noch viel so Medienauftritt?
2: Ja, Medienauftritt, also direkte Interviews eigentlich weniger, also, aber showtechnische Auftritt mehr.
1: Wie bist du eigentlich dazu gekommen? Hat es irgendwelche Kollegen gegeben, die gesagt haben, hey, du siehst aus wie der Alan? Oder hast du irgendwann sagen, hey, ich will jetzt einfach mal ein Doppelgänger sein? Oder wie ist es dazu gekommen?
2: Also es ist eigentlich ganz spontan entstanden. Also ich bin eigentlich Laienschauspieler, also ich habe keine Schauspielschule oder so besucht. Bin als Statist oder bei verschiedenen Kinofilmen mit dabei und bin in so immer in bessere Szenen reingerutscht. Und irgendwann hatte ich mal eine Szene auf dem berühmten Gotthard-Film. Das ist anscheinend der teuerste Schweizer Film. Und dort bin ich ein mächtiger Bürger des Luzerner Bürgertums. Und in dieser Szene habe ich natürlich meinen schönen Bart. Oh, also Dollars. ich bin gerade in Vegas gesehen, darum habe ich Dollars dabei. Ja, wegen meinem schönen, prächtigen Bart, den ich dort drauf habe, habe ich dann ein lustiges Foto gemacht. Und dann habe ich das bei mir einmal auf Facebook drauf gepostet. Und irgendwann hat einmal ein Kollege, ein DJ gesagt, ein ganz bekannter Kollege, ey, Scheiße, René, du schaust aus wie der Alan von Hangover. Er hat mit ihm überredet, dass ich mit ihm auf ein 90er-Festival gehe, im Alan-Outfit. Kannst du das irgendwo auftreiben? Ich, ja, okay, ich gehe mal auf die Suche. Habe das T-Shirt und so gefunden. Und bin dann so auf ein 90er-Festival in Polen. Und ja, direkt nach Scooter, dem vor uns Auftritt hatte. Wir sind an der krönenden Abschluss gesehen und vorne vor der Stage 26.000 Leute und ich bin in dem Outfit auf die Bühne rauf und sehe nur noch, wow, alle nur noch am Jubeln, applaudieren und so, dann denke ich, okay, Alan is born. Ja, somit ist eigentlich der Alan dann nachher entstanden, oder so, und ich habe dann nachher eigentlich mein Leben vor den Kopf gestellt oder alles, also,
1: aber warum hast du das Leben auf den Kopf gestellt? Einfach weil das Erlebnis so krass war und du dir hast können vorstellen, hey, mal von dem zu leben, in die Rolle zu schlüpfen, das gefällt mir. Weil du hast ja wie gesagt, das ist das erste Mal, denke ich. Das ist ja noch schwierig zu einschätzen, was das für einen Impact hat auf dein Leben noch ein ganz.
2: Also was ich eben auch noch mal gesehen habe, das ist 2015 hat ProSieben einmal eine Ausstrahlung gemacht von so Alan Doubles in Las Vegas. Der eine heisst Thaddeus. Und Gerüchte zufolge sind die anscheinend auf dem Strip nur als Streetworker oder so $250,000 pro Jahr gemacht oder so. Und sind eigentlich steinreich geworden, oder? Über das Alan Doppelgänger und das im 2015. Und ich bin jetzt einige Jahre später erst auf das draufgekommen. Und habe festgestellt, eben so, auch Alan ist ein Evergreen. Ich habe auch Mr. Bean Doppelgänger schon kennengelernt und so, der Lab von dem oder so. Und ja, also ich bin ganz ursprünglich, bin ich Offset-Drucker, Drucktechnologe, hatte dann halt auch einen Rückschritt gehabt im Business. Mir hat dann irgendwie einmal ein Burnout-Heim gesucht und dann musste ich Aussicht müssen machen, ist nicht mehr gegangen. Ja, nein, eigentlich, ich sage jetzt mal, vom Burnout und Wiederaufbau und so, wieder neue Arbeiten gesucht, neue Möglichkeiten. Und dann ist mir eigentlich das Alan in die Schoss gefallen, kann man so sagen. Und ja, dann denke ich, also, weil ich ja vorher schon auch DJ und Veranstalter war, ich wollte 2015 aufhören mit DJing, bin dann eigentlich über 2016 wieder animiert worden oder motiviert worden über das. Ich habe dann auf meinen DJ-Titel gewechselt auf DJ Alan und habe gemerkt, oder, also, dass es sehr gefruchtet hat. Oder, also, und ich habe dann sehr viele Buchungen bekommen und, so, und habe dann so losgelegt. Oder, also, als DJ Alan, so dann on Tour, als Walking Act, als Surprise Guest und so, oder so würde ich dann halt eben in diversen Orten buchen.
1: Übrigens, du darfst einfach den Carlos schon abziehen, dass du dich auch bequem fühlst. Dann kannst du nicht jetzt näher ans Mikrofon herstellen.
2: Ja.
1: Du hast jetzt etwas Interessantes angesprochen. Du hast gesagt, ich habe Burnout. Und ich habe wirklich die nächste Frage an dich. Das ist mir eben dort genau durch den Kopf. Jetzt nicht gerade bezüglich Burnout, aber bezüglich Mindset. Du bist, hast vorher ein privates Leben gehabt und jetzt wirst du als Ellen permanent gehypt und gefeiert. Was löst das bei dir aus? Jetzt auch gerade im mentalen Bereich, weil du bist irgendwie voll der Mittelpunkt über Tage, über Stunden und dann gehst du heim und du bist einfach wieder dich. Was ja. passiert dort? Ist das nicht auch schwierig?
2: Das sind ganz, ganz extreme Kontraste, oder? Also einerseits, du bist wirklich voll der absolute Mittelpunkt, also du wirst umgarnt von Leuten, umringt oder so. Everyone will hug Alan und so. Und, aber ich lebe sehr zurückgezogen. Ich lebe im Wartau, also schön unter der Burg in Wartau, mit dem ganz, ganz kleinen Gretschins. Bin vom Heimatdorf Mels dort übergezogen. Und ja, in dem Häuschen, wo ich dort wohne, da habe ich fast keine Nachbarn. Es ist die Ruhe selbst. Es ist das totale Gegenteil. Mittlerweile sogar das Internet abgestellt. hat aber andere Gründe. Also ja, die Leitung dorthin, also ja, kein Glasfasernetz und ja, also nur das Handy oder als Internet. Aber ja, es ist ein Rückzugsort oder also eigentlich die Oase der Ruhe.
1: Das ist auch das, was dir gefällt. Oder eben, dort bist du wohl in der Öffentlichkeit und das ist privat, da kann ich mich zurückziehen. Den Kontrast machen die nicht schaffen. Du brauchst die sogar.
2: Ja, das schon. Vor allem, eben, also der Unterschied ist einfach, oder, ja. Früher habe ich 5 Tage die Woche gearbeitet. Und ja, mittlerweile hat sich das geändert, oder? Also, dass ich meinen Arbeitsausgleich, also je nachdem, wie fit dass ich mich fühle, mich selber kann lancieren. Das ist sehr, sehr wichtig. Also, wenn du einen Burnout gehabt hast, du hast nicht mehr die Energie oder also die Kraft, oder? Also, wie früher, oder? Also, meine, so in der Druckereiindustrie und so, früher, oder? Du bist wie ein Terminator gewesen. Da hast du Aufträge gemacht und so und lanciert in Millionenhöhe, oder? Also, und ja, viele wissen den auch nicht oder so, oder? Ja, wie kommt denn das zu einem so Burnout und so, oder? Also in dem Moment, oder? Also, es ist wirklich das permanente Schaffen. Und sobald du die Arbeit, oder, im Kopf mit heimnimmst und sonst schon daheim grübeln bist, was ist der nächste Tag und so, oder? Und dann auch parallel eigentlich deine Freizeit hast, dein Umfeld, oder so, was auch ringsum, auch global in der Welt abgeht und so. Und wenn du in ein Gedankenspur, in ein Rotieren reinkommst und so, oder? Körper sagt vielleicht am Anfang ja und der Geist macht irgendwann plötzlich mal einen Kollaps und dann schaltet der Körper auch ab. Und dann musst du also wirklich 3 Gänge zurückschalten oder so. Das habe ich dann auch so gespürt oder so wahrgenommen. Und ja, jetzt mit diesen Ellen-Gigs-Auftritten und so, ich habe mich da selber eigentlich losieren. Ich habe kein Management oder so. Ich habe mal jemanden gehabt, Management, der hat mit mir kooperieren wollte, aber ich habe gemerkt, das funktioniert nicht. Also vor allem viel ist halt auch schwierig, wenn du reisen musst. Reisen bedeutet auch automatisch Stress. Und viele sehen das nicht. Viele sehen einfach nur, okay, der hat den und den seinen Auftritt und so, aber du brauchst eine gewisse Regenerationszeit und so. Und ich meine auch, also ich war auch schon mal an der Tomorrowland auftreten, jetzt haben wir mit Future Breeze mal auf einer Stage gesehen. Und wenn du heimgehst und hast das Highlight in der Tomorrowland auf der Stage da oben stehen und so, machst noch MC und vorne hast du tausende von Leuten, wenn du heimgehst, brauchst du wirklich 4 Tage Ruhezeit. Du musst runterfahren können, das nochmal verarbeiten und denkst du zurück, wow, scheiße, Mann, ich bin auf der Tomorrowland auf der Stage oben gestanden und so, oder? Alle jubeln, es ist eine Big Party und du musst das irgendwie wieder verarbeiten und so, oder? Und du musst dich schon wieder aufs Nächste irgendwie mental vorbereiten. Ja.
1: Was ich mich auch gefragt habe, bist du eigentlich jeden Tag in der Rolle Ellen? Oder wie sieht das aus?
2: Nein, nicht immer. Also ich kann auch ein bisschen switchen, oder? Also, ja, ich habe jetzt eine Perücke an und die habe ich extra jetzt herstellen lassen, wegen Hairflip. ja, Alan hat ja so eigentlich sein Markenzeichen, oder? Der Hairflip und die Leute finden das einfach wirklich amazing. Ja. Ich habe schon auch lange Haare darunter, aber Das tut es noch ein bisschen abrunden. Ich kann auch switchen, oder? Also wenn ich jetzt die normalen Haare oder so auf Toni Perücke rumlaufe. Aber im Großen und Ganzen, also ich habe immer ein bisschen so ja, ein Style zwischen Bud Spencer und Allen. Oder das ist ein bisschen mein Erscheinungsbild und so, oder individuell und so. Oder, aber es ist auch so, auch wenn ich normal rumlaufe und so, kommen gleich Leute auf mich zu und sehen in mir den Allen. Ja.
1: Du hast gesagt, das Erscheinungsbild. Und ich weiss, als ich jung war, bin ich immer die Kleider, die Justin Bieber hat. Und ich habe die nirgends gefunden, weil die halt immer speziell waren. Wie bist du eigentlich auf all die Outfits gekommen? Du auf TikTok gesehen, du hast jedes Outfit, das Alan in diesen drei Filmen hat, hast du auch. Einfach wochenlange Recherche oder hast du Connections gehabt?
2: Google. Ja, googelt oder so, eben Filmaccessoires und so, oder also Filmoutfits, bin dann irgendwie nochmal ein bisschen fündig geworden und habe dann gesehen, oder so gut, dass das T-Shirt oder das Human 3, das ist auf Amazon, wird das angepriesen, auch bei so, es gibt auch so Film-Merchandise-Store, ja, das extra müssen von Amerika überbestellen. Hast dann halt müssen über eine Kollegin bestellen nach Deutschland, weil ja, eben Amazon, das ist so eine Sache, gewisse Sachen werden einfach nicht in die Schweiz geliefert und so, oder? Und ist dann halt ein kleiner Umtrieb gewesen und so. Brauchen ziemlich viel von diesen Dingen, also auftrittstechnisch, es geht immer etwas kaputt, auch die weisen Jeans oder so. Es ist dann einfach auch gefährlich bei den Auftritten, wenn dann irgendjemand kommt, Alan, und kommt noch irgendwie mit Airbag-Limes in der Hand und ups. Dann hast du irgendwo einen Fleck auf der Hose, kannst du sie fortwerfen, zum Teil je nachdem, wenn es blöd geht oder so. Darum ist auch mein Auftritt also auch relativ teuer, oder? Also ich habe immer auch automatisch 200 Franken oder so Styling und Outfit-Pauschale drin, die ich muss automatisch verrechnen muss, weil ich muss mich immer wieder neu eindecken und neue Sachen kaufen. Ja, die anderen T-Shirts, also das mit dem Hund drauf und so, das finde ich sogar auch bei Temu oder so. Kannst du auch dort bestellen. Und, aber eben das ist jetzt so original. Das ist ich unbedingt das Original-T-Shirt, weil Human 3, ja.
1: Auf TikTok gehst du als Doppelgänger viral. Das eine hat im Caesar Palace, das letzte Mal drauf geschaut, 5 Millionen Klicks gehabt. Was löst das denn dir aus? Freude.
2: Das vom Caesars Palace hat mittlerweile über 23 Millionen
1: Views. Über 23 Millionen?
2: Ja.
1: Innerhalb von aber kurzer Zeit, zwei Wochen?
2: Innerhalb, ja. Das,
1: ich habe das vor zwei Wochen gesehen.
2: Knapp 10 Tage ist ja. Das hat jemand dort gepostet, oder? Das war eben an Mining Expo noch gesehen. Und die meisten Leute von der Mining Expo sind in der Zeit, als ich aus Vegas war, sind die im Caesars Palace einquartiert gesehen. Und ja, die haben dann auch sehr, sehr viele Bilder und Videos gemacht und das ist also brutal viral gegangen. Also es ist wirklich, es ist gestreut worden ohne Ende, oder? Und nur das eine Video, wo ich auch so schön mit dieser Jacke drauf bin, also Jacke, Entschuldigung, mit dem Blazer, ist extra für mich kreiert worden, von Lovely Apple designed. Sind die Videos, die sind gestreut worden, oder? Also kopiert und kopiert und nochmal kopiert und so, oder? Und in der mittlerweile auch Creator und so, oder auch von der Region dort, den auch entdeckt und haben mich dann nachher gesehen, das Original, und haben mich dann angefangen anschreiben, mich auch verlinken und jetzt geht natürlich auch mein Instagram-Account auch auf, wo ich eigentlich nicht so krass bewirtschaftet habe, weil ich kein klassischer Influencer bin.
1: Aber hast du, wo du dich entschieden hast, hey, ich bin der Doppelgänger von Alan, ich will mit dem mein Geld verdienen, hast du schon im Hinterkopf gehabt, ich muss irgendwie viral gehen, um noch mehr Reichweite zu kriegen? Oder sagst du jetzt, es ist mega schön, dass ich mega eine Reichweite erreicht habe, aber es ist eigentlich nicht einmal das, was ich gesucht habe?
2: Es ist schön, dass man viral geht. Aber ich muss mich jetzt halt eben einmal anders also definieren. Also ich bin ursprünglich die Arbeiterklasse, oder? Also ich bin Workaholic. Eben wie schon gesagt, ich bin aus der Druckereibranche, oder? An Millionen umgesetzt und so. Und ich sage immer, also ich will richtig arbeiten, zum Brötchen verdienen. Und das, was jetzt da ist, einfach das, sagen wir jetzt das Virtuelle über TikTok, Social Media und so, oder? Das ist für mich jetzt einfach so, sagen wir, eher ein kleiner Spassfaktor. Ich bin nicht dort zum Geld verdienen. Wie zum Beispiel der Mr. Bean Doppelgänger. Also der hat da ich glaube, etwa 36 Millionen Follower oder irgend so etwas. Also der ist ganz krass. Denn wir haben ja auch schon darüber diskutiert, er macht massig Geld mit so etwas über einen Creator-Account, was ich jetzt allerdings nicht habe. Dann habe ich auch schon viele Leute darauf angesprochen, wieso machst du eigentlich nicht einen Creator-Account und so, oder? Du kannst schon auch Geld machen mit dem, oder? Und ich gesagt, ja, ist möglich. Aber Creator-Account habe ich erstens mal nicht die schöne Musik, die ich will, oder? Also die klassischen Tracks und so. Und zweitens will ich eigentlich der Bevölkerung eigentlich meine Videos so publizieren und überbringen, oder? Also wie ich eigentlich lebe, oder? Also, wenn ich on Tour bin, oder so.
1: Auf deinen TikTok-Videos sieht man auch, du hast es vorher schon mal kurz gezeigt, so, wie du die Bewegungen von Alan perfekt kannst. mehrere Bewegungen von ihm beherrschst. Wie viel Mal hast du den Film gesehen? Oder die drei Teile?
2: Kann ich so nicht einmal sagen. Also ich bin absoluter Filme-Junkie und so. Und ich sage und staune also gegen die 8000 DVDs und Blu-Rays. Also ich bin wirklich ein Jäger und Sammler. Und also ich denke, ein Dutzend Mal habe ich ihn sicher gesehen, aber nicht mehr. Also Bud Spencer und Terence Hill-Film habe ich schon sicher zwei Dutzende Male gesehen oder so. Oder?
1: Das ist auch meine Kindheit, Bud Spencer und Terence Hill. Aber hast du einen Lieblingsteil vom Hangover?
2: Also mir gefällt der erste Teil am besten. Ja, und das hat mich auch so inspiriert. Also wenn du auch dort bist, oder so in Vegas, und bist genau an dem Drehort und so, oder? Dann gehst du in die Lobby her, gehst du einchecken und sie nachher sagt sie an der Lobby «Welcome back». Also quasi. So. Du bist zum ersten Mal dort und so. Oder? Und denkst, wow.
1: aber die Bewegungen, die er hat, hast du die studiert? Hast du den Ausschnitt 2, 3, 4, 5 Mal angeschaut und probiert nachzumachen vor dem Spiegel? Oder?
2: Eben der Hairflip, oder? Also der hat mich inspiriert, oder? Also aus dem Film raus. Das führen die Leute und eben so seine Moves, let the dogs out, oder wenn er so ein so tänzeln tut, oder? Und einfach der Blick, oder? Wenn er einfach die Leute so fixiert und so, oder? Und einfach seine starre Haltung manchmal. Ja.
1: Bist du eigentlich schon viel in Las Vegas gewesen? Weil dort kennt ja wirklich, wirklich jeden.
2: Sage und staune bin ich jetzt zum ersten Mal gesehen. Und ich wollte eigentlich im 2020 übergehen. Weil also eben meine Ellen-Karriere hatte eben auch Unterbrüche gehabt, oder? Also mir ist eben auch noch im 2017 der Fall.

0: Ja, und dann habe ich eigentlich schon wieder 2020 angefangen aufstarten oder so. Wir müssen wieder neu sammeln oder neu orientieren. Und dann ist einfach die Pandemie gekommen. Dann hast du einfach so, ja, fast 2,5 Jahre einen Break gehabt. Wo auf gut Deutsch ist man daheim und kriegt keinen Schadenersatz, nichts, nothing, weil als Künstler kannst du dich nicht klar also eigentlich definieren, wie jetzt, wenn du jetzt einen normalen Job hättest, wo du ein regelmäßiges Einkommen hast.
1: Und dann bist du, also vor 2-3 Wochen bist du das erste Mal auf Las Vegas gegangen.
0: Jawohl.
1: Und was ist das für ein Erlebnis gewesen?
0: Es ist einfach brutal, wie im Film. Oder? Zuerst wollte ich 2020 über, den konnte ich nicht können. Und jetzt habe ich es endlich einmal geschafft, oder so, dass ich jetzt einmal auf Las Vegas über bin. Und ich habe auch einen kleinen Aufruf gemacht, oder? Hey, kommt jemand mit? Und so, oder? Von meinen Gespänchen, oder? Aber irgendwie hat sich da niemand getraut, oder so, respektive, ja, oder die meisten, ja, muss arbeiten, kriege nicht frei, oder so. Und ich gehe jetzt spontan über, oder? Habe es gemacht, habe es durchgezogen. Bin 3 Nächte im Treasure Island gesehen, 4 Nächte im Caesars Palace, 3 Nächte im Planet Hollywood. Und habe eigentlich quer durch einen Trip dort, oder? Also wirklich eine Bereicherung reingebracht, oder so, und bin dort ziemlich viral gegangen.
1: Aber hast du dort auch Geld verdient oder bist du nicht einmal aus beruflichem Aspekt gegangen, sondern einfach wie du hast mal als Alan, weil das schon länger verkörpert ist, einfach mal noch in Las Vegas gesehen?
0: Ich hatte eigentlich das Ziel, oder so, jetzt mal mich dort zu zeigen, dass es so eine coole Socke wie mich gibt, Swiss Edition. Einfach mich mal erkenntlich zeigen dort, oder so mal ein paar Diskothekenclubs und so besuchen. Und ich bin so derart aufgefallen dort, oder? Ich bin im Caesars Palace via Videoüberwachung verfolgt worden vom Chef.
1: Bist du ja. Angst, dass du irgendwo Groovies untermischen gehst? Oder warum hättest du dich verfolgt?
0: Nein, das nicht. Aber ich habe dann nachher dort auch einen Kollegen gefunden, einen, der bei der Airline arbeitet. Der ist mit mir dann auch in Omnia Dance Club rein. Und da sind sehr, sehr viele Leute immer hergekommen, Föteln und so, oder? Und viele Leute haben dann auch ein Trinkgeld gegeben, oder? Wenn sie Föteln können machen und so, oder? Und rein technologisch gesehen, oder? Also könnte ich da nur von Trinkgeldern dort existieren, das ist möglich. Und allerdings jetzt im Club selber, oder so, habe ich jetzt keine Trinkgelder genommen, so, weil das ist unseriös, oder? Also ich bin dort nicht offiziell buchen gewesen und so, oder ich habe einfach ab und zu mal einen Drink entgegengenommen und so. Und irgendwann steht einfach plötzlich der oberste Chef im Caesars Palace neben mir. Macht ein Selfie mit mir und drückt mir seine Visitenkarte in die Hand. Und ich, oh, Scheiße. Das ist der Boss. Allerdings konnte ich mit ihm keinen grossen Talk machen, weil es sind gerade wieder Leute gestürmt. Es sind gerade wieder Leute gekommen. Alan, Alan, can I make a picture with you? Und er hätte mit meinem Kollegen können noch reden. Und mein Kollege hat mir nachher das können mitteilen, was er noch so gesagt hat und so. Oder ich war schon wieder im Fotostress gewesen dort, oder so. Und jetzt hat er eben so mitteilt, also, hey, mich, oder? Also ganz köstlich über die Videoüberwachung, also beobachtet, wenn ich da im ganzen Areal, Caesars Palace, Casino, in der Lobby, überall unterwegs bin, so positiv ankomme. Und die Leute mich so feiern und hat gesagt, ja, mit dem Dude muss ich ein Foto haben.
1: Aber ist das nicht mühsam, wenn du dorthin gehst? Logisch, du gehst ein Stück weit wegen dem, aber wenn du permanent angesprochen wirst und du nicht zu der Ruhe kommst, ist das nicht eine recht heavy Zeit auch gewesen für dich?
0: Ja, also nach der Ferien brauche ich eigentlich wieder Ferien, das ist so. Das war eigentlich Ferien gewesen. Und ja, ich habe jetzt einfach meinen Ausgleich wieder, wo ich jetzt heimgekommen bin, so habe ich einfach wieder 3 Gänge zurückgeschaltet, wie schon gesagt, oder? Also aus einem Burnout raus lernt man und man muss halt eben seine Ruhepol finden. Und ja, aber das Ganze ist dann nachher dort eigentlich auch relativ positiv verlaufen, oder? Also ja, 2 Tage nach dem Abend hat er mir einen Videocall gemacht und so, hat mich eingeladen und so, oder? Und bin dann gerade mit dem Chef im Caesars nachher on Tour gewesen, am Whisky trinken.
1: Mittlerweile kann man sagen, du lebst von dem. Du hast noch ein Taxiunternehmen auch in Wartau. Für was wirst du eigentlich alles gebucht? Das ist sicher mal ein Taxiunternehmen, kann man sich sehr gut vorstellen, weil es bei mir auch immer näher kommt, der Polterabend. Oder wie sieht das aus?
0: Ja, das mit dem Taxiunternehmen war genau so ein Notfallplan gewesen. Weil ich habe auf gut Deutsch also 80% von meinem Hab und Gut in der Pandemie verloren. Und keine Unterstützung bekommen, nichts oder so. Der Staat interessiert das nicht, oder Künstler und so.

0: habe dann auch mit der SVA mal kurz gemailt und gemacht und so. Und es hat die auch nicht interessiert, oder so, Künstler unterstützen und so. Und ja, dann hat ein anderer Kollege hat von mir gesagt, er hat auch ein Taxiunternehmen im Sarganserland. Er hat gesagt, du hast das Auto vom Vater und so, das du noch geerbt hast, mach doch mit dem ein Taxi, oder? Jetzt habe ich tatsächlich mit dem mittlerweile 27-jährigen BMW, ist ein 5er BMW, mit dem habe ich ein Taxi gemacht, also, und habe das Wartau, also mit dem bereichert und ja, habe sehr gute Klientschaft, auch schon international sogar, also ich würde sogar über die Landesgrenze buchen. Und ja, mit dem Taxi, oder, habe ich jetzt einfach mal so einen Grundpfeiler gebaut, ein Standbein oder so, mit dem Allen jetzt wieder am Auftrieb machen, wieder am Aufarbeiten. Weil, also nur allein im Wartau kannst du, also mit einem Taxiunternehmen kannst du nicht allein existieren. Mhm. Also, weil es ist eine kleine Area.
1: Es ist zu wenig Kundschaft
0: wahrscheinlich. Du bist 10 Kilometer weg vom nächsten größeren Bahnhof, sei es in Buchs oder Sargans, das sind die größeren Bahnhöfe, oder so. Dann hast du unter einer Woche auf gut Deutsch eigentlich nicht viel Arbeit, oder? Unter einer Woche. Unter einer Woche habe ich auch sehr viel Ruhezeit und so, oder? Und bin, ja, kann ich auch oftmals ein bisschen ins Casino und so, oder?
1: Wie sich das gehört, das Ellen?
0: Ja.
1: Aber Bultri, gibt es da keine Geschichte, die du erzählen kannst?
0: Mal, also so für einen Junggesellenabschied und so, würde ich auch gebucht. Das sind aber die Sachen, also gewisse Buchungen, die ich jetzt zum Beispiel nicht veröffentlichen, darf ich nicht zeigen oder so, oder also jetzt, zum Beispiel, also, das war 2019 gewesen, ein Junggesellenabschied und so, oder wo ich auf Teneriffa gebucht worden bin. Und so, das ist natürlich 5 Tage Hangover, also vom Extremsten, oder? Da bist du 5-Sterne-Hotel, schön im Sheraton, dann wirst du mit der Stretch-Limousine chauffiert, dann gehst du schon in die grossen Diskotheken, dort wieder VIP-Area, der Champagner knallt nun und so. Ja, bei mir war es mehr der Tequila. ich mag das Blubberwasser nicht so.
1: Wir zwei, weißt du noch, wo wir uns das erste Mal getroffen haben?
0: Ja, da kann ich mich noch daran erinnern, das war an der Ekstasia.
1: Genau, Ekstasia Zürich, Erotikmesse. Und ja. Ich habe meinem Cousin erzählt, dass du auch vorbeikommst. Und jetzt ist mir, dort hat es mir Klick gemacht. Wir sind uns eigentlich schon viel früher begegnet. Müssen wir uns begegnet sein? Wir sind eigentlich fast nebeneinander aufgewachsen.
0: Ja, das kommt noch dazu, ja.
1: Ellen, danke viel mal, bist du da gewesen. Ich wünsche dir viel Erfolg. Und zum Schluss würde ich noch, bevor ich dich ganz verabschieden, würde ich gerne noch von dir den Zaubertrick sehen, den du mir gesagt hast, könntest du noch machen.
0: Aha, ja, so wie man ja eben in Vegas ist und so, oder? Dort hat man überall so die schönen Dollars und so, oder? Also, aber eben, so wie man dann nachher gut zocken geht, ist es da, ist es nachher weg. Burning Money.
1: Danke viel mal, bist du da gewesen. Ich wünsche alles Gute, Taxiunternehmen mit deinen Auftritten. Ja, dann wünsche ich dir eine gute Heimfahrt mit deinem Mercedes. Vielleicht findest du auf dem Heimweg noch einen Giraffe.
0: Ja.
1: Wer weiß. Euch daheim, danke vielmals fürs Zuschauen. Top hoch 3, das gibt es nächste Woche wieder. Und wenn ihr den Ellen noch mal sehen wollt, dann könnt ihr das. Und das auf toponline.ch oder reinhören, überall dort, wo es Podcasts gibt. Ciao zusammen.
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1: Ich bin Rahel Häglin. Guten Morgen. Ein über 100 Jahre alter Blindgänger hat am Donnerstagabend in Neuenburg einen Grosseinsatz ausgelöst. Der Blindgänger befand sich in einem Antiquitätengeschäft. Der Händler hatte das Geschoss von einer Privatperson übernommen und ging davon aus, dass es sich um ein leeres Ausstellungsstück handelte. Für die Bergung des Blindgängers wurden Kampfmittelbeseitiger der Armee beigezogen. Popstar Taylor Swift und Footballprofi Travis Kelce sind verheiratet. Das Paar hat sich gestern in New York das Ja-Wort gegeben, wie mehrere Medien übereinstimmend berichten. Als Trauredner führte Comedy-Star Adam Sandler durch die Zeremonie. Anwesend waren über 1000 Gäste, darunter viele Stars wie Hugh Grant, Ed Sheeran oder Jennifer Lopez. Die Welt muss sich verstärkt auf Extremwetterereignisse vorbereiten. Die Weltwetterorganisation rechnet mit einem starken El Niño. Das Klimaphänomen könnte in den kommenden Monaten weltweit häufiger zu Hitzewellen, Dürren und Starkregen führen. Die UNO-Behörde ruft deshalb dazu auf, Landwirtschaft, Gesundheitswesen und besonders gefährdete Menschen besser auf Extremwetter vorzubereiten. An der Fußballweltmeisterschaft trifft die Schweiz im Achtelfinale am Dienstag auf Kolumbien. Die Südamerikaner gewinnen gegen Ghana 1:0. Ebenfalls im Achtelfinale dabei sind Argentinien und Ägypten. Argentinien gewinnt gegen Kap Verde in der Verlängerung 3:2. Ägypten schlägt Australien im Penaltyschießen mit 4:2.
2: Wetter. Aktuelle Temperaturen im Sendegebiet. In Hofholz 16 Grad, Buchberg 15 Grad, Kappelmal bis 16 Grad. Heute scheint den ganzen Tag die Sonne. Muss also wirklich einen Schattenplatz suchen, wenn man das möchte. Temperaturen zwischen 28 und 31 Grad.
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2: Eine Meldung für die, die es noch ein bisschen heißer brauchen und Richtung Süden unterwegs sind. Auf der A2 Luzern, Richtung Gotthard, zwischen Amsteg und Göschen schon 6 km Stau. Dort etwa eine Stunde länger empfohlen wird, darum die Alternativroute via A13 San Bernardino. Allen unterwegs eine gute und sichere Fahrt.
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2: Wunderschönen guten Morgen, 3 Minuten nach dem 7. Wenn ihr unterwegs sind zum Arbeiten, willkommen im Club. Wenn ihr unterwegs sind Richtung Heim vom Ausgang, bitte denkt daran, wenn ihr etwas getrunken habt und es ein bisschen zu viel war, jetzt gerade rechts herfahren, irgendwo einen Parkplatz suchen, dann trinkt die Fahrt nicht. Ich bin heute Morgen irgendwo in eine Kontrolle gekommen. Sag jetzt nicht wo. Also aufpassen. Und alle, die am Fuße sind und irgendwie nebenbei noch in der Radio laufen lassen haben, machen einfach weiter so. Aber ich habe keine Musik zum Fuße heute Morgen. Mein Name ist Flavio Gammensinn. Schönen Samstag.

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2: Europa-Tournee von der Formel 1, die geht weiter. Wir reisen das Wochenende auf Silverstone zum grossen Preis von Großbritannien. An der WM-Spitze bleibt es weiterhin mega spannend. Letztes Wochenende hätte der George Russell den Champagner dürfen spritzen. Und er wird den Schwung jetzt natürlich mitnehmen an sein Heimrennen in England. Und auch der Max Verstappen könnte das Wochenende wieder ein Faktor werden. Apropos Verstappen, die Woche ist ein Gerücht umgegangen. Er könnte vielleicht zu McLaren wechseln, bestätigt ist aber noch gar nichts. Diskutiert wird auch über die neue Energieregel. Verstappen, Hamilton, Norris, sie meinen alle, dass Silverstone drum könnte langsamer werden und das würde gerade dieser Highspeed-Strecke etwas vom ganzen Reiz nehmen. Und noch etwas Lustiges, vor dem Rennen gibt es eine Fahrerparade, aber nicht in normalen Formel 1 Autos, sondern in fahrbaren Lego Minicars. Jedes Auto besteht aus über 28'000 Lego-Steinen und alle Fahrer, die drüllen so eine Ehrenrunde für die Fans. Also nicht verpassen, der grosse Preis von Großbritannien in Silverstone. Sprint und Qualifying am Samstag, das Rennen am Sonntag am 4.
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0: 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Und du bist vielleicht spätestens jetzt. 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Das sind die Black Crowes. Mit ihrem Hit aus dem Jahr 1990. Und sie kommen heute Abend auf Zürich, genauer gesagt in die Halle 622, gehören zu den erfolgreichsten Rockbands, gelistet bei den Top 100 sogar, über 15 Millionen verkaufte Alben. Auch schon unterwegs gewesen als Vorgruppe von ZZ Top, Tom Petty oder Lenny Kravitz. Heute Abend in Zürich unterwegs, allein. 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
0: Aktuell in Regensdorf, da haben wir 17 Grad Eschlücken, 16 Dörflingen, 16. Heute scheint den ganzen Tag die Sonne. Ein paar Wolkenreste, die stören aber nicht. Lösen sich bis am Mittag auf und dann wird es richtig heiß, wieder bis 31 Grad.
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0: Nur eine Meldung auf dem Schirm. Auf der Nord-Süd-Achse vor dem Gotthard zwischen Dammsteig und Göschenen 6 km Stau. Den braucht ihr über eine Stunde länger. Es wird empfohlen, die Alternativroute via A13 San Bernardino-Tunnel zu nutzen. Kommt gut und sicher ans Ziel.
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0: Guten Morgen, das ist euer Top-Boy-Sender mit den meisten 80er und 90er. Eigentlich in der nächsten Stunde. Zuerst aus dem 1987 Rick Astley und dann gehen wir ins Jahr 1999. Da Parade Freud, Red Hot Chili Peppers.
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2: Ich bin Rahel Häklin. Guten Morgen. Ein ehemaliger Unihockeytrainer soll heimlich Minderjährige in den Garderoben gefilmt haben. Laut Blick sind diverse Unihockeyvereine betroffen, darunter auch der Unihockey Grasshoppers Club Zürich. Die zuständige Staatsanwaltschaft geht von rund 90 mutmaßlich Geschädigten aus. Die Aufnahmen entstanden demnach zwischen Mai 2021 und November 2024. Heute feiern die USA 250 Jahre Unabhängigkeit, traditionell mit Paraden, Feuerwerken und zahlreichen Festen. In all den Jahren haben auch Schweizer Persönlichkeiten die USA geprägt, so beispielsweise Louis Chevrolet als La Chaux-de-Fonds, der für die namensgebenden Autos verantwortlich ist, oder Thomas Zurbuchen, der Berner hat bei der Weltraumbehörde NASA rund 100 Missionen geleitet. In der iranischen Hauptstadt Teheran haben die öffentlichen Trauerfeiern für den getöteten obersten Führer Ayatollah Ali Khamenei begonnen. Aufnahmen im Staatsfernsehen zeigen den Sarg aufgebahrt in einer Moschee. Khameneis Leichnam bleibt zunächst 3 Tage in Teheran. Anschließend sind Trauerzeremonien geplant. Am Donnerstag soll er dann beigesetzt werden. An der Fußballweltmeisterschaft trifft die Schweiz im Achtelfinale am Dienstag auf Kolumbien. Die Südamerikaner gewinnen gegen Ghana 1-0. Ebenfalls im Achtelfinale dabei sind Argentinien und Ägypten. Argentinien gewinnt gegen Kap Verde in der Verlängerung 3-2. Ägypten schlägt Australien im Penaltyschießen mit 4-2.
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0: Aktuell in der Ramse 16 Grad, Etzwilen meldet 17, Heftenbach 17 Grad heute Nachmittag und Tag den ganzen Tag Sonnenstrahlen. Nach dem Mittag muss man auch die Wolken schon fast schon suchen, dementsprechend auch wieder heisse Temperaturen bis 31 Grad.
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0: Eine Meldung zu euch ins Auto und für alle, die ein bisschen weiter reisen, und zwar Richtung Süden auf der A2 Luzern, Richtung Gotthard zwischen Erstfeld und Göschenen. Dort haben wir 8 km Stau, bedeutet etwa 1 Stunde und 20 Minuten länger unterwegs. Auf mehreren Abschnitten immer wieder ein paar Stocker. Empfohlen wird aber die Alternativroute via A13 San Bernardino. Dort haben wir freie Fahrt. Kommen gut und sicher ans Ziel. So, und jetzt brauchen wir das Knöpfchen da.
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0: Flo, ding dir noch nicht ganz so recht, gell? Ist noch ein bisschen morgen früh und nach der gestrigen Nacht, respektive ganz langen Tag, den ich hatte, vielleicht immer noch ein bisschen müde. Weiss ich nicht, wie es euch geht. Wir wissen, wer der Gegner ist von der Schweizer Nazi. Über den reden wir gerade als nächstes. Mein Name ist Flavio Cavanzini. Jetzt gehe ich zuerst einmal einen doppelten Espresso rauslassen. Und dann kommt das gut. Und die gute Musik motiviert ihr sowieso. Wir haben sie, den Top-Mix aus 4 Jahrzehnten mit den meisten 80er-90er. Auftakt in die neue Stunde kommt von ihm da. Rick Astley, Together Forever aus dem 87. Hallo!

0: 13 Minuten nach dem 8. Das ist schon der Top. Wisst ihr noch gestern um diese Zeit? Da haben wir gefestet. Gut, haben wir. Wir stehen im Achtelfinale, haben aber noch nicht gewusst, wer unser Gegner wird.
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0: Seit heute Morgen früh wissen wir, wer der Gegner ist von der Schweizer Nazi. Nächsten Dienstag am Abend um 10 Uhr. Kolumbien heisst unser Achtelfinalgegner Florian Zwahlen. Deine Einschätzung nach dem Spiel heute Nacht?
2: Ja, schon ein bisschen schwierigeres Los, glaube ich. Wenn man auch schaut, so ein bisschen auf die Gruppe. Kolumbien ist mit Portugal in der Gruppe gewesen, hat dort ein Unentschieden geholt. Portugal zählt mir ja schon so ein bisschen zu einem Mitfavorit um den WM-Titel. Cristiano Ronaldo möchte da noch mal etwas reissen. Dort ein 0-0 geholt. Gute Leistung. Sonst muss man aber auch sagen, gegen Kongo Nummer 1-0 gewonnen und gegen Usbekistan 3-1. Aber ja, ich glaube, Ghana hätte jetzt lieber gehabt wie Kolumbien.
0: Absolut. Aber ich glaube eben, wie du sagst, es ist sicher machbar, dass man Kolumbien schlägt. Und man muss ja sagen, etwas spricht für die Schweiz, nämlich die Spielstätte.
2: Genau, zum dritten Mal spielt man in Vancouver, in dem Stadion. Es ist zu. Wieso weiss ich das? Ich war selber dort.
0: Genau, du bist ja gewesen, gegen Kanada schauen, genau, haben wir auch Kanada gewonnen.
2: Haben wir auch gewonnen. Es ist schon ein cooles Stadion, glaube ich. Und jetzt haben wir zweimal, also ja, das Sechzehntelfinale von der Schweiz war auch in Vancouver gewesen, das dritte Mal jetzt eben, also zweimal gewonnen schon. Ich glaube schon ein gutes Omen für die Schweizer dort in Vancouver.
0: Dein Resultat-Tipp?
2: Das 2-1.
0: Ja, das nehmen wir, oder?
2: Nehmen wir.
0: Hauptsache gewinnen.
2: Jawohl.
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0: Top Boys Sender mit den meisten 80er und 90er Videos aus dem Jahr 1979. Und jetzt sind gerade 30 Minuten lang, ohne Unterbruch, ganz viel gute Musik. Katy Perry mit dabei, Nelly Furtado oder der Michael Jackson.
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0: Und für alle Rockfans hätte ich noch etwas. Die Rockband The Black Crowes aus Atlanta kommt auf Zürich. Heute Abend in der Halle 622. Über 15 Millionen verkaufte Alben zählen sie. Und sie gehören zu den Top 100 der erfolgreichsten Hard Rock Bands überhaupt. Auch schon unterwegs waren mit Grössen wie Tom Petty, Lenny Kravitz, Aerosmith oder ZZ Top. Kennen wir alles da von Radio Top, wo wir auch spielen. Heute Abend um 8 Uhr geht's los in der Halle 622 in Zürich. 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
0: Heute wird es wieder richtig schön warm, aktuell noch angenehm, in Küsnacht 18 Grad, Gerliken 19, Hallau 18. Heute aber ganz viel Sonnenstrahlen und dementsprechend heiß, Temperaturen bis 31 Grad.
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0: Immer noch die Meldung auf der Nord-Süd-Achse. Vor dem Gotthard 8 km Stau. Darum brauchst du etwa 1 Stunde und 20 Minuten länger. Es wird empfohlen, via A13 San Bernardino-Tunnel zu fahren. Wenn ihr noch etwas gesehen habt, gerne melden auf unsere Traffic-Hotline 0848 und 3x86.
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0: 0848 und 3x86, wenn ihr etwas gesehen habt.
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0: Wunderschönen guten Morgen, das ist der Top Boys Ende mit den meisten 80er und 90er. Natürlich auch in der neuen Stunde grossartige Klassiker für euch. Zum Beispiel von Train und Bob Marley oder Culture Club.
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11: Ich bin Rahel Häglin. Guten Morgen. Ein ehemaliger Unihockey-Trainer soll heimlich Minderjährige in den Garderoben gefilmt haben. Laut Blick sind diverse Unihockey-Vereine betroffen, darunter auch der Unihockey Grasshoppers Club Zürich. Die zuständige Staatsanwaltschaft geht von rund 90 mutmaßlich Geschädigten aus. Die Aufnahmen entstanden demnach zwischen Mai 2021 und November 2024. Heute feiern die USA 250 Jahre Unabhängigkeit. Traditionell mit Paraden, Feuerwerken und zahlreichen Festen. In all den Jahren haben auch Schweizer Persönlichkeiten die USA geprägt, so beispielsweise Louis Chevrolet als La Chaux-de-Fonds, der für die namensgebenden Autos verantwortlich ist, oder Thomas Zurbuchen, der Berner hat bei der Weltraumbehörde NASA rund 100 Missionen geleitet. In der iranischen Hauptstadt Teheran haben die öffentlichen Trauerfeiern für den getöteten obersten Führer Ayatollah Ali Khamenei begonnen. Aufnahmen im Staatsfernsehen zeigen den Sarg aufgebahrt in einer Moschee. Khameneis Leichnam bleibt zunächst 3 Tage in Teheran. Anschließend sind Trauerzeremonien geplant. Am Donnerstag soll er dann beigesetzt werden. An der Fußballweltmeisterschaft trifft die Schweiz im Achtelfinale am Dienstag auf Kolumbien. Die Südamerikaner gewinnen gegen Ghana 1:0. Ebenfalls im Achtelfinal dabei sind Argentinien und Ägypten. Argentinien gewinnt gegen Kap Verde in der Verlängerung 3:2. Ägypten schlägt Australien im Penaltyschießen mit 4:2.
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0: Aktuelle Temperaturen bei uns im Sendegebiet. In Küsnacht 18 Grad, Gierlecke 19, Hallau 18. Es wird aber wieder heiss, ab Mittag praktisch kein Wölkchen mehr rum. Temperaturen bis 31 Grad.
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0: Immer noch die Meldung auf der Nord-Süd-Achse vor dem Gotthard. 8 km Stau, dort braucht ihr etwa 1 Stunde und 20 Minuten länger auf mehr Abschnitt. Empfohlen wird darum die Umleitung via der Alternativroute A13 San Bernardino. Allen unterwegs eine gute und sichere Fahrt.
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0: Und natürlich ganz viel gute Musik, unter anderem von Culture Club, Train oder Bob Marley, passend zu den heissen Temperaturen, die hier angekündigt sind. Mein Name ist Flavio Gammensin, schönen Samstagmorgen.
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0: Das ist Radio Top und wir haben gerade eine Hörerin hier in der Leitung.
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0: Ja, wer ist da und was gibt's?
3: Ja, hallo, das ist Graf von Kreuzlingen.
0: Sali.
3: Guten Morgen. Es sind einige Feuerwehrautos aufgefahren, Bergstrasse, also Kreuzlingen Bergstrasse drauf. Und zwei...
0: Ich zähr's, ich hör's. Du weißt aber nicht, was los ist.
3: Nein, ich denke irgendwo jetzt Autobahn oder sonst irgendwo. Und vorhin sind zwei so komische Privatautos mit Sirenen aber. Zwei so graue, aber Bergstraße sind drauf. Irgendetwas ist los.
0: Super, ich habe jetzt gerade eine Mitteilung bekommen. A7 ist gesperrt wegen einem Fahrzeugbrand vor der Grenze.
3: Ja, eben die Hitze. Und sicher wieder ein E-Auto.
0: Das wissen wir nicht. Aber vielen, vielen Dank und liebe Hörerinnen und Hörer, A7 gesperrt wegen einem Fahrzeugbrand vor der Grenze.
3: Okay.
0: Danke für deine Mitteilung. Ui, das tönt grausam.
3: Ja.
0: Danke vielmals.
3: Ja, bitte.
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0: Bethlehem, 9 Uhr. Und Vorsicht, A7 Kreuzlingen, Richtung Winterthur, zwischen dem Übergang von Kreuzlingen Nord und Kreuzlingen Süd, gesperrt, ein Fahrzeugbrand. Der Verkehr, der wird umgeleitet. Ja, und diese Woche hat mein Moderationskollege, der Andi Zellwege, Geburtstag gehabt. 40, gratulieren!
1: Ja, danke vielmals. Immer noch 39.
0: Ja, eben, also fast ein 40er. Wie ist das so? Wie fühlt man sich ein Jahr älter? Merkt man nicht.
1: Nein, hat sich nichts geändert.
0: Eben, immer noch. Wirklich ja eh schon wie 50. Andi, du hast ja einen guten Geburtstagswunsch gehabt und der ist auch in Erfüllung gegangen.
1: Hey, Moment, das sind Gerüchte, die da rumgehen. Das war kein Wunsch gewesen. Definitiv kein Wunsch.
0: Aber du hast irgendetwas so ein Matcha-Gedönse gesoffen, oder?
1: Hey, ja, der Cyril hat mir, was ist das genau gewesen? Ein Strawberry Matcha Cloud Frappuccino, irgendwas hat er mir gebracht.
0: Irgendetwas von dieser übertürten grünen Kette, oder ist das?
1: Genau, richtig.
0: Und das war fein gewesen jetzt.
1: Also ich und Matcha, das sind zwei Sachen, und ich nie gedacht hätte, dass das mal im gleichen Satz vorkommt. Aber er ist einfach wirklich gar nicht schlecht
0: gewesen. Ah, wirklich?
1: Ja, er ist wirklich nicht schlecht.
0: Also sieht man dich jetzt dort regelmässig?
1: Ich habe Bauchweh gehabt nachher, aber er ist nicht schlecht
0: gewesen. Hauptsache viel Zucker, oder?
1: Ja, wirklich, ja.
0: Und nein, eben, ich bin ein bisschen später dran, aber Andi, weil du so ein guter bist, habe ich im Kühlschrank für dich noch ein Tofu-Brötchen vorbereitet.
1: Wow, danke. Passt
0: du dir, Matcha?
1: Vielmal, ja.
0: Ich bin
1: zu alt für den Scheiß.
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0: guten Morgen, das ist schon der Top. Jetzt geht halb 10. Sind gerade zurück mit den meisten 80er, 90er. Mit dem Topmix aus 14. 30 Minuten lang, kein einziger Unterbruch. 12 Weltklasse-Hits nur für euch.
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0: Aktuelle Temperatur in Niederbüren 19 Grad, Hauptwil 21 und Kleinandelfingen melden auch 21 Grad. Heute wird es heiss. Die Sonne die brennt richtig über aber bis 31 Grad.
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0: Zwei Meldungen, wir haben schon erwähnt, A7 bindet durch Richtung Kreuzlingen zwischen Kreuzlingen-Süge und dem Kreisverkehr. Kreuzlingen-Nord, dort eine Sperrung wegen einem Fahrzeugbrand. Der Verkehr der ist umgeleitet. Und dann auf der Nord-Süd-Achse vor dem Gotthard 8 km Stau zwischen der Erstfeld und Göschen auf mehr Abschnitt. Immer wieder mal ein Anhalten und Pause machen. 1 Stunde 20 brauchen der länger. Darum am besten via 13 San Bernardino fahren. Gute Fahrt!
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0: Guten Morgen, das ist schon der Top. Kurz vor dem Zenni sind gerade wieder zurück mit dem 180 und 90er. Unter anderem mit den Pointer Sisters aus dem 1982 oder ein Klassiker aus dem 99 von der Céline Dion.
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5: Ich bin Rahel Häcklin. Frankreich und Großbritannien wollen mit dem Oman zusammenarbeiten, um eine sichere Schifffahrt in der Straße von Hormuz zu gewährleisten. Das teilen die beiden Länder in einer gemeinsamen Erklärung mit. Der Iran lehnt eine internationale Marinemission in der Straße von Hormuz ab. In Sitten ist in der Nacht ein Waffengeschäft ausgeraubt worden. Laut Kantonspolizei Wallis brachen die Täter die Haupttür des Geschäftes auf und flüchteten anschließend mit einem in Frankreich gemeldeten Auto. Für die eingeleitete Fahndung wurden Drohnen wie auch ein Super Puma-Helikopter der Armee eingesetzt. Weitere Informationen gibt es aus ermittlungstaktischen Gründen zum aktuellen Zeitpunkt nicht. Verkehrsminister Albert Rösti hat die Kritik des Zürcher Regierungsrats an den jüngsten Plänen zum Bahnausbau im Tagesanzeiger zurückgewiesen. Zürich sei für den Bundesrat der wichtigste Kanton bei Investitionen in die Infrastruktur. Mit dem Programm Verkehr 45 investiere der Bund geplant 9 Milliarden Franken im Kanton. Das sei ein Viertel des Gesamtpakets. Papst Leo XIV. Besucht heute die italienische Mittelmeerinsel Lampedusa. Das Oberhaupt der katholischen Kirche will dort an das Schicksal von Migranten erinnern, die oft auf seeuntauglichen Booten die Überfahrt über das Meer wagen. Die kleine Insel gilt seit langer Zeit als einer der Brennpunkte der Migrationsbewegung aus Afrika nach Europa.
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0: Aktuell in Kirchberg 22 Grad, Ermatingen 22, Oberhallau 21 Grad. Heute den ganzen Tag Sonnenstrahlen, nach dem Mittag muss man die Wolken suchen. Dementsprechend heiße Temperaturen bis 31 Grad.
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0: Einiges los auf der Strasse. Wir haben auf der A7 Winterthur Richtung Kreuzlingen. Zwischen Kreuzlingen Süd und dem Kreisverkehr Kreuzlingen Nord eine Sperrung wegen einem Fahrzeugbrand. Wir haben schon darüber berichtet. Der Verkehr der wird umgeleitet. Darum aber auch auf der A7 Winterthur Richtung Kreuzlingen bei der Höhe Kreuzlingen Süd Stau bei der Ausfahrt. Dann schauen wir auf der A1 Bern Richtung St. Gallen. Zwischen dem Limmataler Kreuz und dem Gubrist stocken es. Und auf der Nord-Südachse Luzern Richtung Gotthard zwischen Erschfeld und Göschenen immer noch 8 km Stau. Verlieren eine Stunde und 20 Minuten. Auf mehr Abschnitt darum wird die Alternativroute Via 13 San Bernardino empfohlen. Wenn ihr noch etwas gesehen habt, gerne melden auf unsere Traffic Hotline 0848 und 3x86.
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0: Ich habe jetzt nicht so Flow gehabt diese Woche, wenn ich ehrlich bin. Ich habe mich aufgeregt. Wegen dem da. Kennt ihr das? Die Kaibemucke. Die Kaibemucke. Ah, schön. Einmal weggetatscht. Die Wand zwar verschmiert, aber ja noch. Hey, die Mucke haben wir richtig aufgeregt diese Woche. Über das reden wir gerade als nächstes. Ich war noch in der Ferien und irgendwie das Gefühl, die Mucke in Italien tun weniger weh. Kratzen weniger. Ist das möglich? Wir klären es zuerst, aber die gute Laune mit guter Musik zurückholen. Jetzt gibt es einen Topmix aus 4 Jahrzehnten mit ganz viel 80er und 90er und starten mit dem da, von den Pointer Sisters aus dem Jahr 1982. Ein Welthit gewesen. Platz 5 in den Schweizer Charts. Lustigerweise erst 2 Jahre nach der Veröffentlichung so richtig durchgestartet.

0: wunderschönen guten Morgen. 13 Minuten nach dem 10. Und die Sommer ist ja schon etwas Schönes, oder? Wenn da nicht das wäre. Die Kaibe Mucke! Hei. Hab mich wieder aufgeregt in den letzten Tagen. Nils Verhulst. Ich weiss nicht, ob ich deinen Namen richtig ausgesprochen habe. Du bist seit über 20 Jahren Experte für Mucke. Unter anderem am Institut für Parasitologie an der Universität Zürich. Habe ich deinen Namen richtig ausgesprochen?
1: Ja, genau, fast richtig. Verhulst.
0: Ah, sehr gut. Und du bist ja ursprünglich aus Holland, wie man gehört. Da habe ich einen absoluten Mucke-Experte bei mir am Telefon. Aus der Praxis sehr wahrscheinlich. Ihr seid ja gerne auf dem Camping, oder?
1: Ja, genau.
0: Und ich habe auch das erste Mal Premiere gefühlt, Nils. Bin letzte Woche auf einem Camping gewesen, in so einem Glamping, in so einem wunderschönen Häuschen. Aber da hat es so viel Mucke gehabt, das war unglaublich in Italien. Und mir ist aufgefallen, Nils, die Mucke in Italien sind irgendwie anders. Sie sind wirklich kleiner und die Stiche sind auch kleiner, aber beißen grausam. Kann das überhaupt sein?
1: Ja, das kann sicher sein. Das sind dann andere Arten von Mücken. Ich weiß natürlich nicht genau, wo du warst und was für Mücken das dann waren. Aber zum Beispiel hier in Zürich haben wir vooral die Hausmücke oder die Aedes japonicus. Das ist die japanische Buschmücke. Weil in Italien ist es vooral die Tigermücke. Und die sind wirklich anders. Die sind zum Beispiel auch viel kleiner.
0: Absolut. Ich habe das Gefühl gehabt, die Stiche sind aber auch nicht so extrem wie der Schweiz.
1: Ja, das kann sein. So, das kann sein, weil die viel kleiner sind. Aber es ist auch so, dass der Speichel von den verschiedenen Mückenarten, dass das anders ist. Und eigentlich ist es so, dass wir reagieren auf den Speichel von den Mücken. So, das Speichel sorgt dafür, dass das Blut nicht zusammen klebt, sodass die Mücken das wirklich gut aufnehmen können. Und eigentlich ist das Speichel von jeder Mückenart wieder anders. So, es kann sein, dass du mehr reagierst auf die Mücken hier, die ein bisschen größer sind, andere Speichel, wie die Mücken in Italien zum Beispiel. Aber was noch interessant ist, dass man die Körper gewöhnt sich da auch an. So zum Beispiel, ich bin viel in Afrika geweest, habe viel geforscht, aber auch hier in unserem Labor haben wir viele Mücken, ich werde viel gestochen und ich bekomme diese Reaktion eigentlich gar nicht mehr.
0: Also ich wohne jetzt seit bald 40 Jahren in Zürich, Nils, und ich habe nicht das Gefühl, ich habe mich irgendwie an die Mucke gewöhnt. Muss ich mal zu dir ins Labor kommen?
1: Nein, man soll dann wirklich viel gestochen werden. So eigentlich nur, wenn man wirklich jeden Tag zum Beispiel 10-mal gestochen wird.
0: Ja, auf das habe ich nicht so Lust, Nils. Wir reden dann in der nächsten Stunde aber noch, was es für andere Möglichkeiten gibt, als bei dir im Labor verstochen werden. Danke vielmals.
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0: Radio Top Boy Sender mit dem 81 und 90er. Jetzt sind gerade 30 Minuten lang ohne Unterbruch grossartige Klassiker und für alle Rockfans. 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
0: Wetter. Aktuelle Temperaturen hier bei uns im Sendegebiet in Kilchberg 22 Grad, Ermatingen 23, Oberhallau 21, wird aber noch viel wärmer. Wir erwarten heute 31 Grad.
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0: Immer noch auf der A7 mit der Tour Richtung Kreuzlingen zwischen Kreuzlingen Süd und Kreisverkehr bei Kreuzlingen Nord. Dort eine Sperrung wegen einem Fahrzeug. Brandenumleitung ist aber signalisiert. Dann vor dem Gubrisch brauchen wir länger auf der A2 Luzern Richtung Gotthard zwischen der Erstfeld und Göschenen. Dort 8 km Stau, verlieren fast 1,5 Stunden. Darum wird die Alternativroute via 13 San Bernardino empfohlen. Wenn ihr etwas gesehen habt, gerne melden auf 0848 und 3x86. Allen unterwegs eine gute und sichere Fahrt.
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0: Das ist doch der perfekte Sommer. Radio Top mit den meisten 80er und 90er. Wir starten auch in die neue Stunde mit einem guten 80er aus dem Jahr, wo ich geboren bin. Von Kaoma Lambada.
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5: Ich bin Rahel Häcklin. Frankreich und Großbritannien wollen mit dem Oman zusammenarbeiten, um eine sichere Schifffahrt in der Straße von Hormuz zu gewährleisten. Das teilen die beiden Länder in einer gemeinsamen Erklärung mit. Der Iran lehnt eine internationale Marinemission in der Straße von Hormuz ab. In Sitten ist in der Nacht ein Waffengeschäft ausgeraubt worden. Laut Kantonspolizei Wallis brachen die Täter die Haupttür des Geschäftes auf und flüchteten anschließend mit einem in Frankreich gemeldeten Auto. Für die eingeleitete Fahndung wurden Drohnen wie auch ein Super Puma-Helikopter der Armee eingesetzt. Weitere Informationen gibt es aus ermittlungstaktischen Gründen zum aktuellen Zeitpunkt nicht. Verkehrsminister Albert Rösti hat die Kritik des Zürcher Regierungsrats an den jüngsten Plänen zum Bahnausbau im Tagesanzeiger zurückgewiesen. Zürich sei für den Bundesrat der wichtigste Kanton bei Investitionen in die Infrastruktur. Mit dem Programm Verkehr 45 investiere der Bund geplant 9 Milliarden Franken im Kanton. Das sei ein Viertel des Gesamtpakets. Papst Leo XIV. Besucht heute die italienische Mittelmeerinsel Lampedusa. Das Oberhaupt der katholischen Kirche will dort an das Schicksal von Migranten erinnern, die oft auf seeuntauglichen Booten die Überfahrt über das Meer wagen. Die kleine Insel gilt seit langer Zeit als einer der Brennpunkte der Migrationsbewegung aus Afrika nach Europa.
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0: Aktuell wird es immer wärmer. In Gäwil 20 Grad, Londr 22 Grad, Rickenbach meldet schon 23 Grad. Die Sonne die drückt schon richtig fest, die Wolken verschwinden bis am Mittag komplett. Dann richtig heiß, am Nachmittag 31 Grad erwarten wir.
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0: Folgende Meldungen zu uns Auto. Immer noch gesperrt auf der A7 Winterthur Richtung Kreuzlingen. Zwischen Kreuzlingen Süd und dem Kreisverkehr Kreuzlingen Nord. Dort ein Fahrzeugbrand, der Verkehr wird umgeleitet. Darum stocken es auch bei der Ausfahrt zwischen Kreuzlingen bei der Höhe Kreuzlingen Süd. Dann beim Gubrisch kommen sie beide Richtungen. Stocken haben wir auch beim Limmatalenkreuz und beim Brütiselenkreuz bei der Höhe Glattzentrum. Und auf der Nord-Süd-Achse vor dem Gotthard 5 km Stau. Brauchen etwa 50 Minuten länger. Es wird empfohlen, die Alternativroute via 13 San Bernardino zu nutzen. Kommen gut und sicher ans Ziel.
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0: Es biest und kratzt. Ja, das hat mich ein bisschen aufgeregt. Ich hatte ein paar Mucken daheim und auch die letzte Woche, als ich in der Ferien war, unterwegs in Italien, hat mich der eine oder andere gestochen. Wir haben schon vorher darüber geredet. Und jetzt reden wir nachher dann gerade darüber, was kann man machen, dass die Mucken eben nicht stechen. Zuerst aber gute Musik. Wir gehen reisen ins Jahr 1989. Kaoma Lambada. Das Jahr, wo ich auch geboren bin. Ja, bist schon ein alter Knopf, gell? Gute Musik da bei uns auf Radio Top mit dem Topmix aus 4 Jahrzehnten. Unter anderem auch noch in dieser halben Stunde. James Blunt mit dabei. Toto, Kim Wilde oder Tonna Lewis. Mein Name ist Flavio Kammensind. Wünsche euch ganz einen schönen Samstagmorgen. Geht langsam Richtung Mittag. 4 ab 11 Uhr. Hallo zusammen.

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0: Hört ihr das? 14 Minuten nach dem 11. Hey, wenn es so tönt, ist irgendetwas nicht gut. So, jetzt haben wir das erledigt. Der Sommer ist wieder da und mit dem Sommer kommen dann die Mucke. Wobei, es ist recht trocken draussen, darum nicht eine Riesenplage, könnte aber noch kommen. Mich hat nämlich letzte Nacht wieder eine gestochen und auch letzte Woche, als ich in der Ferien war, bin ich in Italien, dort ganz viel Mucke gehabt. Nils Verhulst, du forschst seit über 20 Jahren am Mucken, aktuell am Institut für Parasitologie an der Universität in Zürich. Und ich habe mich gefragt nach so einem Stich, wieso beißt es einem da eigentlich?
1: Ja, es sind nur die Weibchen, weil eigentlich Mücken leben vom Nektar, wie viele andere Insekten. Aber nur die Weibchen, die brauchen uns Blut, um die Eier zu legen. So, sie nehmen dann normalerweise erst Nektar zum Beispiel, aber danach nehmen sie ein Blutmahl und dann nur, wenn sie ein Blutmahl genommen haben, können sie die Eier legen.
0: Und es gibt ja so den Spruch, oder süßes Blut wollen die Mucke. Und dann ist man manchmal in der Ferien als Paar oder eben mit der Familie und dann wird jemand mehr gestochen als der andere. Ist das einfach ein Mythos mit dem süßen Blut oder hat das wirklich etwas an sich?
1: Ja, es ist nicht wirklich, dass das Blut süß ist, so dass die eine Person besseres Blut hat wie ein anderer. Aber es ist doch so, dass es Personen gibt, die immer mehr gestochen werden wie jemand anders. Wir sagen immer, such doch ein Partner, die mehr attraktiv ist für Mücken und dann ist man gut geschützt. Und wieso ist das dann? Weil es sind wirklich die Duftstoffe von unserer Haut, die jemand attraktiv oder weniger attraktiv machen. Und diese Duftstoffe werden produziert bei unseren Hautbakterien. So, wir haben zum Beispiel gezeigt, dass wenn man viel Staphylococcus auf dem Haut hat, dann ist man sehr attraktiv. Und wenn man viel Pseudomonas auf dem Haut hat, dann ist man weniger attraktiv, weil man produziert dann andere Duftstoffe.
0: Ja, da habe ich das Glück, dass meine Frau super attraktiv ist. Also nicht nur für mich, sondern eben auch für die Mucke. Sie ist dann also viel mehr verstochen worden. Tut mir leid, mein lieber Schatz.
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0: geht langsam Richtung Mittag. Jetzt ein 11:30 Uhr, das ist schon top. Jetzt sind 30 Minuten lang ohne Unterbruch die meisten 80er-90er mit Take That, Sandra, Raymond oder Bon Jovi.
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4: Wetter.
0: Es wird immer wärmer. In Lindau messen wir aktuell 23 Grad, in Henau 21, Bieringen schon 24. Das ist aber noch nicht der Höhepunkt. Es wird heute bis 31 Grad. Ganz viel Sonnenstrahlen, gegen den Mittag auch alle Wolken verschwunden.
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0: Da ist auch recht warm auf der Strasse. Ja, es klemmt, es hat brennt. Auf der A7 Winterthur Richtung Kreuzlingen zwischen Kreuzlingen Süd und dem Kreisverkehr Kreuzlingen Nord dort gesperrt. Wegen dem Fahrzeugbrand der Verkehr, der wird darum umgeleitet und auch ein Rückstau bei der Ausfahrt aus diesem Grund. Dann auf der A4 Schaffhausen Richtung Thayngen, bei der Höhe Thayngen ebenso Stau. Beim Kuber ist klemmt, sind beide Richtungen Stocher, auch beim Limmataler Kreuz und dem Brütiseller Kreuz bei der Höhe Glattzentrum. Und im Ahrtal, dort beim Dinosaurier-Museum. Wunderbar, schon lange nicht mehr gewesen, könnt ihr wieder mal gehen, kommen gerade in den Sinn. Dort aber aktuell auch gerade stockenden Verkehr. Fahrt vorsichtig. Ah, die letzte Meldung noch fast vergessen. Auf der Nord-Süd-Achse vor dem Gotthard 5 km Stau. Dort wird empfohlen, die Alternativroute via 13 San Bernardino zu nutzen. Kommt gut und sicher ans Ziel.
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1: Und da ist bei mir im Studio der Remon Kaufmann, der auch heute arbeiten darf.
2: Wie heisst du?
1: Remon Kaufmann, was habe ich gesagt?
2: Ramon, habe ich verstanden.
1: Ah, Remo Kaufmann, er darf auch da sein wie ich. Und er hat das Glück, dass er sich auch noch in Anzug darf.
2: Mega! Bei dieser Temperatur. Jetzt ist ja zum Glück kühler mit einer Klimaanlage, so wie du da.
1: Ah, sehr gut. Also, was hast du denn mit den Bifi-Themen heute auf Teletop?
2: Genau, wir haben im Thurgau, weil ein SVP-Komitee das Wachstum von der Kantonsverwaltung bremsen und planen, an der Initiative. In Zürich wird eine Kirche zu einem Schulhaus und in Bassersdorf wird in einem Pilotprojekt mit Alkohol geheizt. Ob das jetzt nur eine Schnapsidee ist oder wirklich etwas bringt, zeigen wir dann in der Top News.
1: Und dann rechtzeitig auf Mittagszeit haben wir einen Kuchler, oder?
2: Jawohl. Also
1: zumindest einen Menüvorschlag mal.
2: Genau. Er kocht nach der News, also erst heute Abend. Aber er kocht mein Lieblingsessen, Tacos.
1: Ah.
2: Hast du gerne Tacos?
1: Ja, ja. Mit dir würde ich jetzt auch nicht teilen.
2: Also ich finde meine ja super. Mal schauen, ob die vom Kuchler auch bis taugen. Und im Top Hoch 3 ist Karin Stefan im Podcast. Sie ist Gründerin von einer AI-Firma und betreibt seit Jahren Sternbader.
1: Was auch immer das ist.
2: Wow.
1: Sehen wir heute Abend.
0: 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Es ist 12 Uhr. Die Radio Top Nachrichten in 100 Sekunden.
3: Ich bin Rahel Häcklin. Ärzte wehren sich gegen die Höchstgrenze ihrer Arbeitszeit. Ab dem kommenden 1. Januar will der Bund, dass Mediziner maximal 12 Stunden pro Tag abrechnen dürfen. Das entspricht laut Tamedia maximal 1577 Taxpunkten, was einer Vergütung von 1400 Franken entspricht. Mehrere tausend Ärzte hätten innert zweier Tage eine Petition gegen den Vorschlag unterschrieben. In Sitten ist in der Nacht ein Waffengeschäft ausgeraubt worden. Laut Kantonspolizei Wallis wurden für die eingeleitete Fahndung Drohnen und ein Super-Puma-Helikopter der Armee eingesetzt. Heute Vormittag konnten 5 Tatverdächtige und 2 Komplizen festgenommen werden. In Thüringen hat ein zweitägiger Bundesparteitag der AfD begonnen. Dabei soll die Parteispitze neu gewählt werden. Wobei die Parteichefs Alice Weidel und Tino Chrupalla voraussichtlich im Amt bestätigt werden. Laut Polizei hat es bereits 2 größere Demonstrationen dagegen und mehrere Blockaden gegeben. Zu Räumungen sei es bisher nicht gekommen. Durch die Ferienpläne der Bundesräte zieht sich in diesem Sommer ein roter Faden. Florian Pfister.
4: So freuen sich praktisch alle Bundesräte auf ein gutes Buch. Ein interessantes Detail verratet dabei der Guy Parmelin. Nebst Biografien kann er sich auch in Asterix-Comics vertiefen. Zudem sind Ferien in der Schweiz bei den meisten angesagt. Beim Albert Rösti aber nicht ganz freiwillig. Er wäre gerne auf Amerika gegangen, kann aber wegen seiner Rücken-OP nicht so weit fliegen.
3: Für Bundesräte gilt im klassischen Sinne keine gesetzlich festgeschriebene Ferienregelung. Die Landesregierung muss jederzeit handlungsfähig sein und im Krisenfall reagieren können.
0: Wetter.
1: Aktuell in Moskau, und zwar Moskau-Schaffhausen, haben wir 23 Grad, in Herdren haben wir 24 und in Niederglad 25 Grad. Es wird aber noch wärmer, bis 31 Grad erwarten wir heute Nachmittag.
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1: Da braucht es Geduld auf den typischen Strecken rund um den Gubrisch in beide Richtungen. Stocker auch beim Limmataler Kreuz oder dem Brütisellen Kreuz. Dann bei der Höhe Glattzentrum auch dort braucht es Geduld. Und im Ahrtal in beide Richtungen auch dort mehrere Stocker. Dann auf der A7 Winterthur Richtung Kreuzlingen. Zwischen Kreuzlingen Süd und Kreuzlingen Autobahn. Dort bei Tegermoos Stau, etwa 15 Minuten länger braucht er. Dann auf der A2 Luzern Richtung Gotthard, zwischen Amsteig und Göschenen, dort Verkehrsüberlastung etwa 4 Kilometer. Geht so ein bisschen von Stunde zu Stunde. Aber beobachte ich das seit dem Morgen früh. Trotzdem wird immer noch empfohlen, die Alternativroute via A13 San Bernardino zu nutzen. Ihr verliert sonst dort etwa 40 Minuten.
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1: Radio Top kurz nach dem 12. wünscht einen guten. Und da bei mir im Studio ist Schnatti. Sie ist am Vorbereiten für morgen. Du hast den 80er Sonntag, gell? Ist alles parat?
5: Alles parat.
1: Sensationell. Dann darfst du jetzt in Feierabend. Wobei du gehst ja jetzt, glaube ich, an das Velorennen, gell? Wo gerade um die Ecke stattfindet.
5: Wo ja gerade im Herzen von Winter stattfindet. Als Wintercrit gehe ich jetzt nachher.
1: Ja, und was ist das genau? Das erste Strassenrennen von Vinti, oder was?
5: Ja, also vielleicht kennt man das Zürich Crit. Das ist ein internationales Strassenrennen, das in Zürich stattfindet. Und das kommt jetzt eben das erste Mal auf Winterthur. Und jetzt findet zum allerersten Mal das Vinti Crit statt.
1: Aber du fährst nicht mit, weil ich habe gesehen, du bist mit dem Velo
5: gekommen. Ich habe mich noch nicht getraut, mit den Profis mitzuheben. Nächstes Jahr vielleicht.
1: Aber das Velo sieht professionell aus. Ja, geh doch mal vorher schauen und dann machen wir eine Schaltung. Geht also, ja los, um 4:15 Uhr. Bis gerade.

0: Das ist Radio Top, jetzt sind gerade 20 Minuten nach dem 12. Und vor ein paar Minuten ist losgegangen mit dem Radrennen. Vinti Crit, da gerade um die Ecke vor dem Radio Top Studio, mit drin in Winterthur. Ganz viele Menschen, die da sich näher am Publikum probieren zu beweisen auf diesen beiden Rädchen. Und die Nati, die ist vor Ort und hat mit einem geredet, kurz vor dem Start, ob er nervös ist vor dem Rennen.
1: Ja, schon ziemlich.
2: Wieso bist du nervös?
1: Weil ich das noch nie gemacht habe. Irgendwie schon viel Stress und so, mit so vielen Leuten gleichzeitig da um den Block fräsen.
2: Was war deine Vorbereitung?
1: Eigentlich nicht so viel. So ein bisschen Velo fahren.
0: Also, einfach mal probieren. Vinti Crit läuft seit dem 14.12. Der grosse Finale dann heute Abend am 7:15 von der Frau und am 8. von den Herren. Lohnt sich sicher mal reinzuschauen und zuzuschauen, wie sich da die Radfahrerinnen und Fahrer schlönt. Viel Spass alle, die gehen. Jetzt 21.12.

Meldenbrecherkant kurz zu unserem Programm wegen einer wichtigen Verkehrsmeldung. Achtung, Achtung, auf der A51 Bülach Richtung Flughafen zwischen Bülach Nord und Bülach Süd. Dort haben wir Gegenstände auf der Fahrbahn. Vorsicht auf der A51 Bülach Richtung Flughafen zwischen Bülach Nord und Bülach Süd. Dort haben wir Gegenstände auf der Fahrbahn. Fahren gut!

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0: Das ist Radio Top, jetzt ist es 12:30. Schaut gerade schon in den Himmel, bevor es wieder geht. Mit dem 30 Minuten Nonstop Top Mix aus 4 Jahrzehnten. Die meisten 80-90 ohne Unterbruch.
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0: Aktuell in Lindau 24 Grad, in Henau 22, Beringen 25 Grad. Heute erwarten wir bis 32 Grad. Wird also wieder richtig heiß.
1: Verkehr.
0: Immer noch vorsichtig auf der A51 Bülach Richtung Flughafen zwischen Bülach Nord und Bülach Süd. Dort Verkehrsbehinderungen wegen Gegenständen auf der Fahrbahn. Dann klemmt es rund um den Gubrisch, beim Limmataler Kreuz, aber auch beim Brütisäler Kreuz bei dem Höchglattzentrum. Geduld auch im Ahrtal auf der A7 Winterthur Richtung Kreuzlingen zwischen Kreuzlingen Süd und der Autobahn Tegermoos. Dort der Stau etwa 15 Minuten länger. Und auf der Nord-Süd-Achse vor dem Gotthard immer noch 4 km Stau, brauchen etwa 40 Minuten länger. Allen und Wegen sind gute und sichere Fahrt.
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0: Es ist 1. Die Radio Top Nachrichten in 100 Sekunden.
1: Ich bin Rahel Häcklin. Ärzte wehren sich gegen die Höchstgrenze ihrer Arbeitszeit. Ab dem kommenden 1. Januar will der Bund, dass Mediziner maximal 12 Stunden pro Tag abrechnen dürfen. Das entspricht laut Tamedia maximal 1577 Taxpunkten, was einer Vergütung von 1400 Franken entspricht. Mehrere tausend Ärzte hätten innert zweier Tage eine Petition gegen den Vorschlag unterschrieben. In Sitten ist in der Nacht ein Waffengeschäft ausgeraubt worden. Laut Kantonspolizei Wallis wurden für die eingeleitete Fahndung Drohnen und ein Super-Puma-Helikopter der Armee eingesetzt. Heute Vormittag konnten 5 Tatverdächtige und 2 Komplizen festgenommen werden. In Thüringen hat ein zweitägiger Bundesparteitag der AfD begonnen. Dabei soll die Parteispitze neu gewählt werden. Wobei die Parteichefs Alice Weidel und Tino Chrupalla voraussichtlich im Amt bestätigt werden. Laut Polizei hat es bereits 2 größere Demonstrationen dagegen und mehrere Blockaden gegeben. Zu Räumungen sei es bisher nicht gekommen. Durch die Ferienpläne der Bundesräte zieht sich in diesem Sommer ein roter Faden. Florian Pfister.
2: So freuen sich praktisch alle Bundesräte auf ein gutes Buch. Ein interessantes Detail verratet dabei der Guy Parmelin. Nebst Biografien kann er sich auch in Asterix-Comics vertiefen. Zudem sind Ferien in der Schweiz bei den meisten angesagt. Beim Albert Rösti aber nicht ganz freiwillig. Er wäre gerne auf Amerika gegangen, kann aber wegen seiner Rücken-OP nicht so weit fliegen.
1: Für Bundesräte gilt im klassischen Sinne keine gesetzlich festgestellte

0: geschriebene Ferienregelung. Die Landesregierung muss jederzeit handlungsfähig sein und im Krisenfall reagieren können.
1: Wetter. In Jonschwil 22 Grad, Gechlingen 26, Luffingen 25 Grad, heute den ganzen Tag Sonnenstrahlen, gut eingrämen, es wird heiss, Temperaturen bis 31 Grad.
2: Verkehr.
1: Klemmt immer noch beim Gubrisch in beide Richtungen, Stockau beim Limmataler Kreuz im Ahrtal oder beim Brüdiseller Kreuz. Dann auf der A2 Luzern Richtung Gotthard zwischen Wasser und Göschenen 3 km Stau. Auch dort nimmt es ein bisschen ab. Etwa 30 Minuten länger braucht er, wenn er ganz sicher ohne Stau fahren dann via A13 San Bernardino Tunnel. Sonst sieht es gut aus, wünsche euch gute und sichere Fahrt.
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1: Gute Musik, mit der begleiten wir euch durch den Samstag. Morgen, dann am 8. Die Nati mit dem 80er Sonntag. Könnt ihr euch freuen. Flavio Kamenzin wünscht ein schönes Wochenende. Küssli!

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1: Lang habe ich überlegt, wie ich ihn anmoderieren soll, aber egal was ich sage, meine Worte können so einem grossartigen Redner eh nicht treu werden. Darum sage ich einfach herzlich willkommen, ehemaliger Bundesrat Moritz Leuenberger.
2: Ja, ja, wunderbar. Ich bin schon ganz, so geschmeichelt, dass ich nichts mehr rausbringe vor Rührung.
1: Das war nicht das Ziel, weil wir schwätzen jetzt ja 26 Minuten. Aber vielleicht haben Sie es gemerkt, ich habe extra ehemaligen Bundesrat.
2: Ah, wissen Sie, unterdessen stört mich das längst nicht mit dem Alt, aber damals also beim Rücktritt hat es mich schon ein bisschen gestört. Dort habe ich noch ein bisschen allergisch reagiert, aber ich habe es geschafft. Ich kann jetzt mit dem leben.
1: Mit dem Alter können Sie leben?
2: Ja, ja, ja.
1: Sind wir froh. Sie haben ja auch bald Geburtstag, oder? Am 21. September werden Sie 75. Sind Sie ein Geburtstagsviertyp oder nicht?
2: Nein, und ich würde auch den nicht feiern. Ich weiss nur, der letzte, den ich eigentlich gross gefeiert habe, war der 60. Das war in Winterthur. Da war ich einfach in einer Aufführung vom Casinotheater. Und ganz am Schluss habe ich noch einen kleinen Song bekommen. Und ich habe noch nach der grossen Karte in Winterthur Casino dürfen bestellen, obwohl man das am Abend um 10 Uhr nicht. Aber ich war damals Bundespräsident und bin damals verwöhnt worden. Das ist jetzt auch schon ein Zeitchen her. Ja.
1: Sie sind ja aber gleich eigentlich jemand, der doch noch gerne im Rampenlicht steht. Vielleicht eben nicht der grosse Geburtstagsfeier, aber jemand, der sich doch gerne ein bisschen präsentiert. Sie sind ja jetzt auch seit 5 Jahren der Moderator von der Bernhard-Matinee. Wie ist das so für Sie, dort auf dieser Bühne zu stehen?
2: Es ist einerseits ist es ein bisschen eine Fortsetzung von vorher, wie Sie es gesagt haben. Es ist ein bisschen Theater. Politik ist auch ein bisschen Theater. Theater und Politik sind eng miteinander verwandt. Aber ich bin insofern erleichtert, als dass ich eigentlich, es ist nicht ein politisches Theater, was ich da mache. Natürlich, ich töne immer an, was passiert, was geht, was im Bundesrat geht. Leicht ironisch, leicht distanziert. Ich kann mich auf eine andere Art und Weise ausdrücken, eben vielleicht eher auf eine künstlerische Art und Weise. Das habe ich während der Amtszeit sehr oft vermisst, wenn ich etwas blumig umschrieben habe. Das hat man nicht so gerne gehabt. Man hat von einem Bundesrat lieber redet knallhart zur Sache und ist nicht so verspielt. Und ich kann mich selber jetzt ein bisschen besser ausleben.
1: So ganz ohne Politik können Sie eben schon nicht, oder?
2: Nein, ich bin sehr davon überzeugt. Und wenn Sie sagen, ich bin immer noch gerne im Rampenlicht, ja, es stimmt, oder? Das gehört ein bisschen zu der DNA von jeder Politikerin und Politiker, dass ihnen halt auch gefällt, öffentlich aufzutreten. Das ist ein Teil von der Politik, das soll nicht der Hauptteil sein. Aber es ist ein Teil davon und das muss man sich ganz offen eingestehen. Und politisch zu denken und nicht nur einfach, was Spass macht und was persönlich ist, ja, das ist immer ein Wesen von mir gewesen und das ist jetzt immer noch so. Und Sie können sich vielleicht an die Vorbesprechung erinnern. Ich sage dann, ja, allzu persönlich, bitte nicht, oder? Weil ich finde das nicht so von öffentlichem Interesse. Also insofern bin ich einer politischen Gesamtüberlegung eigentlich treu geblieben. Ich hoffe es wenigstens.
1: Die Bernhard-Matinee machen Sie jetzt eben schon seit 2015 und sind doch jetzt schon über 5 Jahre. Wo möchten Sie dort noch her? Oder ist vielleicht doch bald 75 Ruhestand angesagt?
2: Ja gut, also Änderungen gibt's immer, oder? Bei jeder Aufgabe, und sie ist dann eigentlich weniger aufs Alter zurückzuführen. Da überlegt man sich manchmal, soll man dann aufhören, wenn es gerade am besten ist. Und ich muss sagen, es ist jetzt über 6 Jahre, es ist immer ausverkauft, es ist immer ein ganzes Jahr vorher alles ausverkauft. Corona ist auch bei mir Zäsur gewesen, wie es bei vielen Künstlern auch gewesen ist, oder? Wenn man dann plötzlich gar nicht mehr darf auftreten, wenn es nur noch 50 statt 500 sind und die sind dann noch in Masken. Das ist eine Stimmung, die nicht mehr da ist und die man vermisst und die auch einen ganz anderen Auftritt erfordert, oder? Mit 400 Gästen, die spontan reagieren, dann nimmt man das vielleicht auf, einen Zwischenapplaus und sagt nochmal etwas dazwischen, oder man sieht, dass jemand, ja, für

0: vorher stand, ihre Kindheit. Weil gerade ein paar Jahre zurück, ein paar Jahrzehnte zurück. Sie sind ja in Biel geboren. Als, haben drei Geschwister gehabt. Oder haben sie drei Geschwister. Und es war doch noch eigentlich eine schöne Kindheit gewesen, oder? So, wenn sie einmal erzählt haben, sind sie gut aufgewachsen.
1: Ja, eben, sehen Sie, da kommen jetzt meine Zweifel. Da denke ich, ja, ist jetzt meine Kindheit von wahnsinnig öffentlichem Interesse. Aber es stimmt natürlich, in der Kindheit wird man ja in den Grundzügen vom Denken wird man eigentlich geprägt. Und von daher ist es schon interessant zu wissen, dass ich in einer wohlbehüteten Familie, klassischen Familie aufgewachsen bin, ja gut, wo die Frau die Hausarbeit, also die Mutter die Hausarbeit gemacht hat und der Vater hat als Lehrer geschafft und dann hat Märle erzählt und hat die wunderbar erzählt. Also meine Kindheit ist eine schöne Kindheit gewesen, ja.
0: Und gleich aber, Ihren Vater hat zwar immer Geschichten erzählt, aber er war recht ein Strenger gewesen, oder?
1: Das ist halt, das geht jetzt so langsam dann in die Jugend über. Also es ist natürlich ein strenges Elternhaus gewesen. Moralische Grundsätze haben da geherrscht. Ich will mich jetzt da hinterher nicht lang beklagen. Aber ja, es ist eine strenge Geschichte gewesen, ja.
0: Haben Sie sich da auch in die Schranken weisen lassen oder haben Sie doch dann manchmal auch ein bisschen den Rebellen rausgehauen?
1: Ja, wissen Sie, das ist halt, das tönt heute, sagt man sich zum Beispiel jetzt über, ich rede jetzt von der Pubertät, von später, also nicht mehr von der Kindheit, oder? Heute sagt man sich ja, wenn es jemandem daheim nicht passt, dann ziehst du halt aus und rebellierst und gehst. Aber wenn jemand in einem moralischen Käfig aufgewachsen ist, dann hat er gar nicht die Möglichkeit, das so auszubrechen. So einfach ist das nämlich aber gar nicht. Also das ist wie jemand, der physisch, also das bin ich aber nicht, also nicht falsch verstehen, ich mache nur einen Vergleich, jemand, der physisch als Kind, sagen wir mal, Kinderarbeit hat müssen, ich sage jetzt in Indien oder so, Kinderarbeit muss leisten, immer gefangen ist, der kann sich gar nicht so gut befreien nachher, oder? Weil er die Aussenansicht eigentlich gar nicht kennt. Und das überträgt auf die moralischen Schranken, die einem so absolut gesetzt werden, ist es auch nicht so einfach, nachher sich davon zu befreien.
0: Auf der Gegenseite ist ja, glaube ich, ihre Mutter gestanden, die sehr in dem Sinne eine kreative Frau gewesen ist, die ja auch über sie geschrieben hat, also Tagebuch geschrieben hat. Und sie selber haben mit 9 schon ihr erstes Buch geschrieben.
1: Ja, von Hand. Von Hand habe ich das geschrieben. Handschriftlich. Verlag Handschrift AG habe ich unten dran hergeschrieben. Und es hat geheißen, die Pfahlbauer am Murtensee, und sie hat sich gehandelt von 2 Pfahlbauervölker, die sich gegenseitig bekriegt haben. Es hat dann, statt Krieg, haben sie sich dann auf einen Wettbewerb geeinigt. Und beim Wettbewerb hat nicht jemand der Stärkste gewonnen, sondern der Schwächste, weil der etwas Schlaues gemacht hat, oder? Also, da ist eben schon ganz viel drin gewesen. Und am Schluss, und das ist eigentlich noch schön, am Schluss haben die beiden Pfahlbauervölker sich vereinigt, um einen vereinigten Pfahlbauervolk, wo lauter Frieden geherrscht hat. Oder also, eigentlich habe ich die UNO damals vorweggenommen. Es kann sein, dass man die später das Büchlein gelesen hat.
0: Ja, vielleicht haben wir das innen
1: abgeschaut. Und dann ist dann die UNO, ja.
0: Viele Ideen. Sie haben ja auch sogar mal noch von einer Sportlerkarriere geträumt. Also es,
1: das sind halt dann die Kinder, ehrgeizig, ich bin ziemlich schnell in der Leichtathletik auf Kurzstrecken und auf Langstrecken, merkwürdigerweise, bin ich recht gut gewesen. Und habe dann gedacht, das ist jetzt meine Karriere. Aber die ist dann eben ja unterbrochen worden.
0: Wegen der Knochenmarksverletzung?
1: Ja, ja, ja. Und dann bin ich sehr lange im Spital gewesen. Und das ist, also, Eine physische Karriere ist halt dann leider nicht mehr möglich gewesen.
0: Wie war das gewesen? Sie sind ein Jahr lang im Bett gelegen, haben so einen Gips gehabt, glaube ich, von irgendwo da oben runter.
1: Ja, das hat es damals noch gegeben. Ein Beckengips. Also da ist man eigentlich wie ein Tetraplegiker ist man da gelegen und hat nur noch mit den Armen sich können bewegen. Aber es ist noch interessant. Also auch dann, was man dann plötzlich für Fantasien entwickelt, oder? Da kann man mit dem einen Arm, den man kann bewegen kann, weiss man dann, wie man kann irgendjemanden einen Stock oder einen Schirm nehmen, wo man die Bremse damit hinten am Bett kann lösen und nachher das Bett zum Fenster herziehen. Sogar im Kinderspital Basel bis auf den Balkon raus konnte ich mich mit dieser einen Hand ziehen. Also plötzlich entwickeln sich da Möglichkeiten und Fähigkeiten, die man

0: vorher überhaupt nie daran gedacht hat.
1: Ist dort vielleicht dann auch schon ein bisschen die Geburtsstunde vom Jus-Studium und der Politik gewesen? Oder wann ist das
0: gekommen? Nein, das ist dann später. Nach der Matur, ich habe lange Theologie studieren, eigentlich lange das machen, was mein Vater war. Ich habe dann gefunden, nein, noch bin ich immer nur in seinem Schatten. Dann heisst, es ist der Sohn vom und so weiter. Und das habe ich nicht wollen. Und darum habe ich den Jus, wo ich überhaupt keine Ahnung hatte, was das war. In unserer Familie hat das niemand gemacht. Ich habe dann das einfach... Ich habe es eigentlich gewählt, nicht aus Gerechtigkeitsgründen, sondern weil ich nicht recht gewusst habe, was machen. Und habe dann gedacht, dort kannst du eigentlich alles werden. Wenn du Jurist bist, ist eigentlich praktisch alles möglich. Wenn du Arzt studierst, dann ist eigentlich die ganze Karriere schon vorgeplant. Und das habe ich nicht wollen.
1: Und dazwischen sind Sie aber gleich mal ein Restaurantkritiker gewesen. Das ist dann einfach so eine neue Idee, neue Schwenk.
0: Da bin ich aber schon längst Nationalrat gewesen. Oder? Das habe ich noch nebendurch gemacht. Heimlich. Das ist,
1: wieso heimlich?
0: Ja, das war beim GoEMIO, beim Restaurantführer. Und dort sind Testesser nicht bekannt, weil das ist etwas anderes als beim Michelin. Dort wissen die Restaurateure, jetzt kommt der Tester. Und dann geben sie sich natürlich alle Mühe. Das war bei mir nicht gewesen, oder?
1: Also, ja gut, aber als Nationalrat hat man sie wahrscheinlich auch schon.
0: Ja, schon, aber man hat nicht gewusst, dass ich das nachher bewerte und dass ich etwas darüber schreibe. Das haben sie nicht gewusst. Das haben sie dann viel später erfahren.
1: Sie sind schon ein Feinschmecker in dem Fall auch. Also da haben Sie schon gerne auch so ein gutes Essen?
0: Also da, ja, das habe ich damals. Also heute ist das nicht mehr ein Wahnsinnsthema, aber ich habe. Das war auch ein Stück Emanzipation vom strengen protestantischen, genügsamen Elternhaus, wo ich mal die Freude vom Essen und zugegebenermassen auch vom Trinken entdeckt habe.
1: Zurück zu der Politik.
0: Ja.
1: Das ist ja wirklich, Ihre Karriereleiter ist dort relativ schnell losgegangen. Also zack, zack, zack, Schlag auf Schlag. Sie sind wirklich dort schon jemand, der sagt, entweder ganz oder gar nicht.
0: Ja, also ich zweifle auch oft und drülle wieder um. Aber jetzt zugeben, also die politische Ader, die war immer in mir, auch in meinem Beruf. Ich war ja Rechtsanwalt zunächst und die Spezialität war eigentlich, dass sämtliche meine Fälle einen politischen Hintergrund hatten. Ob das jetzt im Mietrecht war, im Arbeitsrecht war, also ich habe eigentlich immer einen politischen Hintergrund, grundsätzliche Sache dahinter gesehen, oder ob es die Verteidigung von einem Schriftsteller gegen eine Familie, also ich denke jetzt da an Meyerberg Wille, an eine Familie, die ihm hätte das Theater verbieten, oder also es ist immer eigentlich ein politischer Hintergrund. Also Nestle tötet Babys, ist damals so eine bekannter Prozess gewesen, der auch ein bisschen mit Show verbunden war, also mit Öffentlichkeitsarbeit. Oder? Also ich habe das ein bisschen vermischt, die individuelle Hilfe dem Klienten oder der Klientin gegenüber und, wenn es politisch war, auch, dass man das politisch ein bisschen nutzt, um eine Ungerechtigkeit oder eine vermeintliche Ungerechtigkeit zu zeigen.
1: Und es ist ja schon, also ich muss jetzt da schnell ablesen, ein bisschen spicken, damit ich es richtig sage, wenn wir Ihre Karriereleiter anschauen. Das ist ja schon, also mit 1969, mit 23 sind Sie der SP beigetreten. Nur 3 Jahre später sind Sie schon Präsident von der SP Stadt Zürich gewesen, auch im Gemeinderat Zürich gesessen. Dann nochmal 7 Jahre später sind Sie schon auf Bern im Nationalrat, also 1979, sind noch im Zürcher Regierungsrat gewesen und dann 1995 Bundesrat wurde. Also wirklich tak, tak, tak, tak, tak, tak, tak.
0: Ja, und nachher wieder tak, tak, tak, wieder oben ab. Das hört dann alles auch wieder mal auf. Oder? Das ist, der politische Lebenslauf ist korrekt wieder. Ja, stimmt.
1: Da bin ich noch froh. Aber wenn Sie wirklich so jetzt sich das vielleicht Revue passieren lassen, das ist ja schon eben eine lange Zeit. Schon auch etwas, wo, wenn Sie jetzt vielleicht darauf zurückschauen, macht Sie das stolz? Oder wie schauen Sie da darauf zurück?
0: Das ist noch etwas Besonderes. Ich lasse es gerne gefallen, wenn man das jetzt so als Erfolg darstellt. Selber in der Phase, in der ich jetzt bin, ertappe ich mich sehr oft dabei, zu finden, das hätte ich anders machen sollen, jenes hätte ich anders machen sollen, dort ist das echt klug gewesen oder nicht. Also, ist zwar falsch, oder? Das sollte man nicht, aber es ist, ich sehe eigentlich das sehr, sehr kritisch. Natürlich, es gibt auch Sachen, wo ich sage, wohl, das ist damals das Optimum gewesen, wo ich rausholen konnte. Nicht von meiner Karriere, sondern von der Sache, oder? Also, ich sage jetzt ein Beispiel, oder? Zum Beispiel, die Sicherheitsbestimmungen im Strassenverkehr. Also, da würde ich sagen, die sind wirklich mit der Via Segura wesentlich verbessert worden. Aber noch heute habe ich meine Freunde. Also wenn irgendjemand, ich bin überzeugt, nach dieser Sendung wird ich einige Mails haben von Leuten, die wieder über die Via Segura schimpfen, oder? Also es ist halt, oder man hat immer seine Gegner, wenn man so etwas durchsetzt. Und doch finde ich jetzt, zum Beispiel, das ist jetzt eins von den Sachen, wo ich froh bin, dass ich sie gemacht habe.
1: Was hätten Sie aber hingegen eben anders gemacht, was Sie vorher angesprochen haben?
0: Ah ja, der Zugang, das ist dann vielleicht eher im privaten Bereich und das will ich jetzt auch gar nicht unbedingt thematisieren. Und das kommt noch ein bisschen dazu. Also wenn ich eine politische Beobachtung, auch wenn man einen politischen Fehler gemacht hat, das passiert einem ja immer, oder? Wir haben keine politische Fehlerkultur. Ich habe oft Fragen von Journalisten nach einem Fehler gar nicht ehrlich beantwortet, weil ich gewusst habe, wenn du sie ehrlich beantwortest, nachher schlägt es dir erst recht mit dem Hammer auf der Grind, oder? Und dann sage ich, ja, er hat zugegeben, das und so weiter. Ja, gut, er hat zugegeben, weil ich gesehen habe, das ist vielleicht ein Fehler gewesen. Man muss doch Fehler einsetzen, damit man sich überhaupt verbessern kann und dass man sie das nächste Mal nicht macht. Ja, ich sage jetzt ein Beispiel. Katastrophenjahr, das ist ja jetzt das Katastrophenjahr, ich gebe mehrere Interviews dagegen. Da habe ich
1: also 2001 meinen Sie?
0: Ja, das vor 20 Jahren bin ich Bundespräsident gewesen, dann ist eine Katastrophe von der anderen gekommen. Eine zum Beispiel ist der Brand im Gotthardtunnel gewesen. Brand im Gotthardtunnel habe ich als erstes, ich war schockiert gewesen und alles, aber ich habe gesagt, ja, da gehe ich jetzt nicht her. Ich stehe denen Helfertruppe und Feuerwehrleute nur im Weg. Das war ein grober Fehler gewesen. Dann sind natürlich, Tessiner sind beleidigt gewesen. Da bin ich dann gleich gegangen, oder? Aber erst am Tag nachher. Habe daraus aber gelernt und bin bei der künftigen Katastrophe subito hergegangen, weil ich begriffen habe, der Symbolwert, dass ein Bundespräsident sofort an einen Unfallort geht, der ist eben ganz, ganz gross. Das sind so Sachen, die man zuerst muss lernen.
1: Es ist ja generell Sie und die Medien, das ist nicht eine wahnsinnige Liebesbeziehung immer gewesen, sondern hat doch auch die ein oder andere Schlagzeile gegeben oder eben auch Sachen, wo Sie dann, ja, also so ein bisschen hin und her gewesen zwischen Ihnen und den Medien. Jetzt dann aber eben durch das, dass Sie ja Moderator von der Bernhard-Matinee sind, stehen Sie eigentlich auch auf der Medienseite. Ist vielleicht das Verständnis jetzt heutzutage ein anderes?
0: Ja, aber nicht, weil ich im Bernhard Matinee Interviews machen, weil dort, das ist etwas anderes, ich mache keinen investigativen Journalismus und ich ziehe dort auch niemand auf der Bühne ab, oder ich tue Vorbesprechungen machen und ich will nur die Thema da zur Sprache bringen, wo der Interviewte oder die Interviewte auch will. Oder? Aber das ist jetzt etwas anderes. Das ist ja auf der Bühne und dort soll es ihnen wohl sein. Und die Aufgabe von der Journalisten ist natürlich nicht, dass der Politiker wohl ist. Oder? Das ist klar. Darum müssen sie auch angreifen. Aber ja, wenn ich zurückschaue, habe ich oft zu empfindlich reagiert. Ja, das stimmt. Oder? Also sehen Sie, schon wieder ein Fehler zugeben. Wahrscheinlich kommt dann, er gibt es zu, endlich. Ja, wir schauen, wir sehen es dann. Ja.
1: Wahnsinnig viele Schlagzeilen hat es ja auch so ein bisschen aus dem privaten Bereich gegeben. Gerade betreffend der heimlichen Heirat mit ihrer Frau, der Gret Löwensberg. Aber auch, weil ihren zweiten Sohn erst relativ spät erfahren hat, dass sie sein Vater sind. Sind das Sachen, wo sie vielleicht... Wie haben sie das aufgenommen? Wie gehen sie mit dem? Oder wie sind sie damals mit dem umgegangen?
0: Also so fürchterlich ist jetzt das nicht gewesen. Also ich meine, meine Familienverhältnisse sind ein Politikum gewesen, oder? Ich bin der allererste Bundesrat gewesen, wo geschieden gewesen und wo im Moment, wo er gewählt worden ist, nicht verheiratet gewesen, oder? Und das ist politisch gesehen, ist das eine Zäsur gewesen. Also bei der Ausstellung im Landesmuseum ist das auch zu Recht speziell rausgehoben worden. Noch etwa kurze Zeit vor meiner Wahl ist der Franz Steinecker, freisinnig, nicht Bundesrat geworden, weil er in der Scheidung war. Man muss sich das vorstellen. Und wo ich dann gewählt worden bin, weiss noch, habe ich bei der Wahlfeier in Zürich vor Tausenden von Leuten gesagt, wir mit unseren gebrochenen Lebensläufen. Und das hat einen riesen Applaus gegeben. Oder das war eine Befreiung für viele Leute, die vorher darunter gelitten haben, unter so eben gescheiden oder unehelich und so. Und von daher ist dann auch von Bedeutung, dass ich dann doch noch geheiratet habe im Amt. Und das habe ich dann eben zuerst heimlich gemacht. Aber ich habe nicht wollen, dass an die grosse Glocke hängen. Was haben wir aber auch da müssen sagen, ist ein bisschen falsch, weil dass ich nicht geheiratet war, ist ja damals ein Element von politischer Bedeutung. Also habe ich die spätere Hochzeit auch wieder müssen legitimieren und hätte sie vielleicht nicht heimlich sollen machen. Naja.
1: Frech gefragt, sind Sie vielleicht ein bisschen heimlich feissen?
0: Nein, feiss ist nicht so. Nein, das ist, aber ja, heimlich feiss, es ist... nein, also was wäre ein heimlich feiss? Würde ich jetzt als jemand bezeichnen, der moralisch ein Verhalten predigt, das er selber nicht einhält. Und ich glaube, das mache ich nicht.
1: Gehen wir noch mal kurz zurück zu Ihrer Bundesratszeit. Was mich schon auch noch wundern ist, wenn wir eben schon bei den kritischen Punkten und so sind, die ganze Sache mit der Kollegialität im Bundesrat. Das ist ja immer wieder ein Thema. Gerade auch mit dem Bundesrat Gassis wird das immer wieder heiss aufgekocht. Wie sehen Sie die Kollegialität? Ist die richtig oder wäre es vielleicht nicht für die sanfte Schweizer Politik mal gut, wenn man würde sagen, jeder Bundesrat darf sich selber ein bisschen mehr vertreten?
0: Oder unser ganzes System besteht ja darin, dass alle starken politischen Strömungen in der Regierung vertreten sind. Das hat seinen Sinn, weil wir eine direkte Demokratie sind. Gegen jedes Gesetz kann das Referendum ergriffen werden. Also ist eine Regierung, die sich einig ist, ob sie hinter einem Gesetz ist oder nicht, das ist ganz wichtig. Und darum sucht man, dass alle politischen Kräfte eingebunden sind. Und die politische Kräfte, die eingebunden sind, das ist dann eben der Bundesrat, der aus verschiedenen Parteien zusammengesetzt ist. Oder? Also da ist halt SVP und SP, oder? Die sind dann zusammen dort in und sie müssen sich irgendwie finden. Natürlich ist es nicht immer Konsens, zum Teil wird auch überstimmt und so weiter. Aber das ist der Sinn von unserer ganzen Regierung und das Kollegialitätsprinzip habe ich immer als etwas wahnsinnig Wertvolles und Wichtiges angeschaut. Und es ist auch so, dass alle sich eigentlich daran halten wollen. Es klingt nicht immer, oder? Weil die politischen Parteien, die sind gar nicht so daran interessiert. Die möchten, dass ihr Bundesrat natürlich für sie, für die Partei kämpft, oder? Und dass man jetzt weiss, er hat eine andere Meinung gehabt, nämlich unsere Partei. Die Medien haben auch nicht so ein Interesse. Sie haben natürlich Freude an Kampf und Streit und Mais und so. Und wenn darum immer Differenzen aufdecken, die dann noch personalisiert sind zu allem her, das gehört auch dazu und dann muss man dann halt standhalten. Aber ich habe zum Beispiel wichtige Vorlagen, also eine wichtige Vorlage ist ja der Gotthard-Basistunnel und LSV, das ist die Lastwagensteuer, die zur Finanzierung dient hat. Das ist eine ganz wichtige Vorlage gewesen. Da ist der Bundesrat auch nicht so einig mit dieser Lastwagensteuer. Aber am Schluss hat er entschieden und dann haben mich auch die anderen unterstützt, die eigentlich ziemlich kritisch dagegen waren, weil sie hinter dem Kollegialitätsprinzip sind. Also dank dem Gremium habe ich auch den grossen Erfolg vom längsten Tunnel der Welt durchbekommen. Das bin nicht einfach ich allein gewesen. Das ist auch unser Prinzip und unser demokratisches System gewesen. Und von daher bin ich ein grosser Anhänger von der Kollegialität.
1: Ganz zum Schluss noch kurz beantworten. Eben, wir haben es jetzt über Ihre politische Karriere gehabt, aber eben, Sie sind mittlerweile wirklich auch der Moderator, die Rolle mit der Rhetorik und Reden haben Sie ja schon immer viel zu gehabt. Was gefällt Ihnen besser? Also die, ich sage jetzt mal, eher unterhaltende Auftreterrolle oder die politische Staatsmannrolle? Was sind Sie mehr?
0: Ja, also die politische Rolle im Bundesrat ist die wichtigere gewesen. Und weil es die wichtigere gewesen ist und weil sie wirklich auch einen Einfluss gehabt und weil man wirklich etwas hat können umsetzen, habe ich die natürlich gern gehabt. Aber alles hat seine Zeit, oder? Also ich bin 15 Jahre gewesen, ich kann's nicht, und jetzt habe ich eine andere Rolle. Sie hat auch eine politische Bedeutung, aber sie entspricht jetzt meinem Alter.
1: Moritz Leuenberger, 26 Minuten sind schon durch. So schnell geht's. Danke vielmals, sind Sie bei uns im Top Hoch 3 gewesen. Und danke auch, liebes Publikum. Uns gibt's dann nächste Woche wieder mit meinem Kollegen Stefano Bollmann. Macht's gut und eine gute Zeit. Tschüss.
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3: Wir lernen heute die Schweizer Kultur ein bisschen näher kennen. Das ist Top 3 mit einem neuen Gast im Mittelpunkt. Er ist Volksmusiker. Er ist Moderator Götti von der weltweit grössten Schweizer Fahne. Er wohnt im Appenzell. Mehr Schweiz geht fast nicht. Herzlich willkommen, Nicola Senni. Ich freue mich sehr, dass du da bist.
4: Danke vielmals für die Einladung.
3: Du stehst uns bei uns im Mittelpunkt. Bei dir steht aber eigentlich dein Instrument im Mittelpunkt, nämlich ein Hackbrett, kann man so sagen. Und um gewisse Leute nicht zu irritieren. Ein Hackbrett hat nichts mit einem Küchenbrett zu tun, sondern mit einem Instrument. Erklär uns doch mal ein bisschen, was ist ein Hackbrett, wie ist ein Hackbrett aufgebaut, wie funktioniert das?
4: Für die Leute, die sich jetzt gerne nicht darunter vorstellen könnten, ist vielleicht die einfachste Erklärung, dass man sich ein Xylophon vorstellt und anstelle von den Klötzchen, die es auf dem Xylophon hier drauf hat, sind Saiten gespannt. Und auf die Seite schlägt man den mit einem Holzschläger drauf und dann gibt es einen Ton. Es ist ähnlich, wie wenn du in ein Klavier reinschaust, wo ja auch Seiten sind und dann die Hämmerli draufhauen. Und speziell am Hackbrett ist an dem trapezförmigen, hölzigen Resonanzkörper, dass die Töne nicht der Reihe noch angeordnet sind.
3: Nicht der Reihe
4: noch? Das ist ein bisschen Chaos, ja. Okay. Man hat auch nicht überall gerne alle Töne. Oben und am unteren Ende fehlen zum Teil sogar die Töne und man muss dann alle ein bisschen, wenn man Melodie will spielen, es geht fast alles, aber man muss alle ein bisschen schauen, wie das auf dem Hackbrett geht. Und was ich speziell finde, das ist jetzt ein bisschen schwieriger zu beschreiben, da muss man vielleicht mal im YouTube eingehen, Hackbrett. Aber was ich speziell finde, ist genau, wie das Instrument tönt, dass ein Klang ist, der irgendwie nur ein Hackbrett hat, wo auch aus einem sehr hohen Geräuschpegel oder aus einem Lärm oder aus anderer Musik raus hörbar ist, aber das spielt ein Hackbrett und das finde ich auch speziell.
3: Für das muss man gar nicht auf YouTube, wir haben etwas vorbereitet.
4: Umso besser.
3: Also wenn jetzt unsere Zuhörerinnen und Zuhörer, Zuschauer und Zuschauer fragen, was ist ein Hackbrett? So sieht es aus und so tönt es.

0: schon ein schönes Instrument, das kann man also schon sagen. Aber wenn du sagst, die Töne sind nicht der Reihe noch, also sind nicht Halbtöne auf Halbtöne, sondern wie weiss man denn?
1: Man muss halt üben. Ich meine, wenn man es mal weiss, wo das sind, dann geht es eine Art. Für die, die jetzt vielleicht selber Musik machen, das Einzige, was dann noch schwierig ist, ist das Transponieren. Das heisst, wenn man eine Melodie in einer anderen Tonart spielt, dann kann man nicht einfach runterrutschen, sondern dann muss man es halt wieder neu üben, weil die Töne halt nicht logisch angeordnet sind. Und ich mache es jetzt so, ich tue selber ein bisschen unterrichten bei meinen Schülern, oder auch, als ich ein Bub war und angefangen habe, Hackbrettle, hat man so Papierstreifen unter der Seite und dann sind die Töne angeschrieben. Und das hilft natürlich auch ein bisschen.
0: Also ich stelle mir das recht kompliziert vor zum Lernen. Kann man das normal lernen, wie? Keine Ahnung, mit Noten und so? Oder ist das sehr viel Abgehör?
1: Ist schon viel Abgehör. Ich beobachte, oder ich bin einer, der gern und viel nach Gehör gelernt hat und nicht der beste Notenleser ist und auch nicht war. Und ich beobachte genau das Gleiche jetzt auch, wenn ich selber als Lehrer tätig bin und Kinder habe, die anfangen. Ich tue ihnen immer Noten geben und probiere auch die Noten ein bisschen beibringen und erkläre, was auf diesen Noten ist. Und dann gibt es manchmal, dass die Schüler in die Stunde kommen, als Hackbrett herstehen, können wir loslassen? Sag ich, ja, die Noten. Oh, ja, die Noten. Also meistens haben sie zwar die Noten auf dem Notenständer, aber schauen gleich nicht so viel drauf, weil man halt auch viel aufs Instrument mal schauen. Und ich glaube, das ist auch ein Grund, wieso dass viele Hackbrettler intuitiv relativ gut hören, weil sie einfach das Leben einfacher macht und sie dafür die Augen können brauchen können, um zu schauen, wo das herstellt.
0: Nochmal schnell weg dem Prinzip von diesen Halbtönen. Aber wäre es nicht einfacher, man würde es nach Halbtönen, so wie beim Klavier, oder?
1: Das wäre vielleicht schon einfach. Es ist zum Beispiel auch so bei der, ich glaube, beim bayerischen oder beim österreichischen Hackbrett ist es so, das ist chromatisch, also der Halbtön noch angeordnet. Da macht es natürlich ein bisschen ringer, gerade wenn man eben wechselt in der Tonart, da kann man auch ein bisschen runter abrutschen. Beim Appenzeller Hackbrett ist es jetzt halt nicht so. Und da ist im Moment eher die Herausforderung, dass man schaut, dass innerhalb von dem System, oder man kann auch sagen, von dem Code, wo jetzt das Appenzeller Hackbrett hat, von dieser Ahnung, dass jetzt da nicht noch viele verschiedene Ahnungen gibt, weil die Tendenz ist auch vorhanden, dass halt jeder dann noch ein bisschen selber umschraubt und ein eigenes System macht und dem seine Schüler spielen dann auch wieder das System. Und da hat man mal vor etwa 30, 40 Jahren probiert, so ein bisschen einen Standard definieren. Und das wäre schon super, wenn man wenigstens dort ein bisschen gemeinsamen Inner hätte. Es kann also durchaus sein, dass ich irgendwo im Appenzellerland an einen Stoben komme, wo Musik gemacht wird, wo vielleicht irgendjemand sagt, oi Nikolas, du spielst doch Hackbrett, spiel noch eins. Es kann sein, dass sogar ein Hackbrett dort steht. Es kann sein, dass der Hackbrett von meinem Hackbrettbauer ist, da sieht man mein Instrument auch, von wem das ist. Und es kann sein, dass ich dann anfange zu spielen und das dann total falsch steht, weil die Töne halt gleich nicht so angeordnet sind wie bei mir.
0: Aber dann findest du dich schnell zurecht, wahrscheinlich.
1: Nein.
0: Nicht, gar nicht. Musst dann sagen,
1: dann hast du einen Grund, zum sagen, du, ich lass lieber zu.
0: Trinke lieber noch eins.
1: Genau.
0: Es ist ein Instrument, wo ich behaupte, mal ein bisschen polarisiert. Entweder man hat es gern oder man hat es nicht gern. Du lebst für das Instrument. Erzähl mal, warum? Was macht das Instrument mit dir?
1: Ja, es sind so verschiedene Punkte. Ich bin sicher, dass mir einfach seit ich ein Bub packt. Etwa 3, 4 Jahre, als ich das erste Mal an Dolma gesehen habe, seitdem ja, lebe ich für das Hackbrett oder schwätze vom Hackbrett und habe bis heute auch noch Freude, wenn andere drauf spielen und wenn man zuhören und zuschauen kann. Und ich glaube schon, dass das Schauen halt auch ein wichtiger Punkt ist, weil ich persönlich finde es rein optisch schon ein schönes Instrument, ein spannendes Instrument, um eben zu schauen, wo die Seiten durchgehen. Es hat dann aber auch, wenn ich vorher schon ein bisschen angetönt habe, einen speziellen Klang, der vielleicht auch ein bisschen polarisiert, der vielleicht nicht allen gleich gut gefällt, aber der Klang, wo man einfach sofort merkt, hey, da ist ein Hackbrett. Und da kommt sicher auch noch ein bisschen drauf an, was für ein Hackbrett das ist, wie gut das Hackbrett gestimmt ist, ob der Klang dann ein bisschen schöner oder weniger schön daherkommt.
0: Ich vergleiche es gerne ein bisschen vom Klang her mit einer Harfe. Manchmal habe ich so ein
1: bisschen das Gefühl, so, ja.
0: Wenn es fein gespielt genau. Wird, dann tönt es ein bisschen ähnlich.
1: Ja, ich wollte sagen, die Harfe ist eher ein bisschen feiner oder man muss halt das Hackbrett ein bisschen feiner spielen, dann geht es in die Richtung. Ich habe jetzt gerade hier im Video vorher gesehen, wo ich ja schon mal bei euch hatte, auftreten. Trotzdem habe ich noch mit Holzrütli, mit Holzschläger gespielt und das Neueste, was ich jetzt habe, sind Rütli, die stecken aus Carbon ist. Die verbrechen noch ein bisschen weniger, sind noch ein bisschen stabiler oder ein bisschen besser kontrollierbar. Und vorne dran, den Rütli, kann man wählen, ob man mit Holz aufs Hackbrett schlägt oder man kann es drüllen und dann schlägt man mit Leder drauf. Und gerade wenn man mit dem Leder schlägt, dann wird der Ton ein bisschen weicher und dann tönt es auch eher wieder wie Harfe.
0: Du bist ein richtiger Virtuos. Also du musst auch wirklich herausfinden, wie kann man es noch verbessern oder verändern, anders machen, neue Ansätze. Ist dir das wichtig?
1: Also ich bin einer, der beim Spielen sicher probiert weiterzukommen und auch inspirierend finde, wenn ich super Hackbrettler darf zulassen und sehe, was die können. Und dann denke ich, ja, ich sollte auch wieder mal ein bisschen üben. Selbst definitiv, wenn ich weniger bin, im Gegensatz zu gewissen Kollegen, ist jetzt der Tüftler am Instrument. Ich bin nicht der, der zum Hackbrettbauer geht und sagt, tut mal selbst Hölzchen noch 2 cm verschieben und dann dort noch der andere Lack nehmen, dann wird der Klang wahrscheinlich noch besser. Dort gibt es Kollegen, die da super im Griff haben, die auch den technischen Durchblick haben, die allen Hackbrettler zum Dank an der Weiterentwicklung des Instruments arbeiten. Und selbst ist jetzt nicht mein Fachgebiet. Ich habe immer noch das gleiche Hackbrett seit dem Anfang, seit über 20 Jahren. Und habe Freude an dem. Und es gibt sicher Innovationen, die gekommen sind und immer noch gekommen sind, die ich sehr interessiert beobachte. Und vielleicht gibt es ja dann bei mir auch mal ein neues.
0: Du hast jetzt angesprochen, jetzt gehen wir ein bisschen zurück in die Vergangenheit. Du hast seit 20 Jahren das gleiche Hackbrett. Ich frage mich, ist es das da? Da bist du sehr jung.
1: Genau.
0: Das dürfen wir sagen, du bist 32, genau. Immer noch sehr jung. Das Hackbrett ist jetzt aus meiner Sicht nicht das Instrument, das die Jungen mega cool finden. Du hast ja selber gesagt, du unterrichtest ja auch. Wo steht denn das Hackbrett heute so?
1: Es ist aus meiner Beobachtung so, dass der Hackbrett eine Art schon da, als ich da ein kleiner Bub war, in den 90er Jahren, ein Boom war und der Boom immer noch herhebt und dass immer noch viele Kinder, ich tue auch in der Stadt St. Gallen unterrichten, also auch im urbanen Gebiet viele Kinder, offenbar Freude finden an dem Instrument und dass der Boom sich auch geografisch ausbreitet und dass eben genau auch in der Stadt ein Interesse da ist, dass Kinder sagen, hey, oder auch Erwachsene, sagen, hey, der Hackbrett gefällt mir, wo gibt es Hackbrettlehrer? Und das bis heute, schon bei mir, trotzdem mal ist es so gewesen, wir haben fast keinen Lehrer gefunden, oder meine Eltern. Und auch da heben bis heute her, dass Hackbrettlehrer akut mangelbar sind. Und das ist auch ein Grund, wieso, dass ich gesagt habe, mal komme ich tue auch ein bisschen unterrichten, weil ich trotzdem mal als Bub, wenn wir da auf der Foto sind, auch die Chance hatte, um einen Lehrer zu haben. Und dank dem Lehrer habe ich den Wunsch, ja, viele zum Instrument spielen und lernen.
0: Was man auch schön sieht, ist die Tracht, oder?
1: Genau.
0: So, du stehst hier heute in voller Montur, eine Appenzeller Tracht.
1: Genau.
0: Ja, du bist ja im Thurgau aufgewachsen. Dort kriegt man das ja jetzt auch nicht so eingerichtet. Du hast gesagt, irgendwo an der Olma, hast du mal eine Formation gesehen. Magst du dich noch an die Zeit erinnern, wo du gefunden hast, hey, sag mal, was war in dem Moment, dass du gesagt hast, das Hackbrett, das will ich auch können?
1: Ich kann es nicht mehr so sagen, wieso dass mir das gefallen hat. Es ist sicher da, wenn ich gesagt habe, mit dem Optischen, mit dem Zuschauen. Aber lustigerweise hat mich das ganze Brauchtum interessiert. Und wenn ich bei uns daheim eine Schachtel Appenzeller-Bibel rumgestanden ist, dann habe ich am Schluss den Karton mit dem Alpaufzug aufgeschnitten und irgendwo hergestellt. Und habe dann auch eben mit dem ersten kleinen Auftritt, mit dem Sackgeld, das man dort verdient hat, gespart, damit es eine Tracht gegeben hat. Und bis heute selbstverständlich am Hackbrett Freude, aber auch am gesamten Brauchtum, der damit zusammenhängt. Und wenn im Silvester Kleus vor dem Haus steht, dann
0: habe ich den Augen. Wieso Appenzell? Also weißt du, du bist ja im Thurgau aufgewachsen. Gehört es einfach dazu, wenn man Hackbrett spielt, dass man dann automatisch zum Appenzeller wird?
1: Nein, es gibt genug Beispiele von solchen, die Hackbrett spielen und vielleicht auch nicht nur in der Appenzeller Musik daheim sind. Bei mir als ich würde gerne sagen, es ist ein bisschen eine Ostschweizer Mischung. Ich bin auch eine Mischung. Ich habe Innerrhoder Wurzeln, ich habe Toggenburger Wurzeln, ich habe einen Teil vom See unten, von Romanshorn und einen Grossvater von St. Gallen. Es ist so alles in dem, sagen wir, Halbstunden-Radius um St. Gallen herum, ist eine Art ein Teil von meinen Wurzeln.
0: Die ganze Ostschweiz einmal.
1: Ja, und auch der Lebensmittelpunkt dreht sich so eben in dem Feld rund um die Stadt St. Gallen zwischen Bodensee und Alpstein, wo ich mich vorwiegend bewege, wenn ich nicht gerade irgendwo auswärts am Auftreten bin. Und wie gesagt, es ist auch das Ganze drumherum, sogar über die Geografie, über die Landschaft, wo mir einfach gefällt, am Appenzell ist auch Kultur, Mentalität, der Schalk und dann wieder auch vielleicht eine Melancholie, wo man immer nicht Säuerlein mal hören kann. Das Gesamtpaket spricht mich bis heute an.
0: Du hast eine relativ grosse Familie. Sind bei dir alle so musikalisch wie du? Gibt es bei dir in der Familie auch noch andere, die das Hackbrett beherrschen?
1: Also ich weiss nicht, ob ich es beherrsche, aber ich glaube, ich darf sagen, dass die anderen das Hackbrett nicht beherrschen. Und ich habe das Gefühl, dass ich habe 3 Brüder und ich habe das Gefühl, dass bei Barne durchaus recht viel Musikalität vorhanden wäre. Aber die haben sich alle auf den Fußball konzentriert und haben dort eigentlich intensiv geshootet und zum Teil immer noch. Und keine musikalische Laufbahn eingeschlagen, aber der jüngste Bruder zum Beispiel, der hätte nicht erkannt, die gleiche Gefühl gehabt, ich jetzt noch ein bisschen Klavierstunde. Und wenn einmal der müde war daheim und ich gerade auch rum war, man hat gehört, dass er es gehört. Man hat aber auch gehört, dass er es noch nicht so lange macht.
0: Fußball ist ja bei dir auch ein Thema. Liegt bei euch ja generell im Blut. Ich habe gelesen, du hast mal Fußballstadion-Architekt werden.
1: Genau.
0: Aus dem ist ja bekanntlicherweise nie geworden. Du hast Business Innovation, also Betriebswirtschaft, studiert. Bringt dir das jetzt überhaupt etwas?
1: Ich glaube schon, im Gegensatz zu meinen Kollegen, die mit mir Wirtschaft studiert haben, die jetzt irgendwo im Büro in einer grossen Firma arbeiten, habe ich ein bisschen einen anderen Weg eingeschlagen und ich habe schon während dem Studium sehr viel Musik gemacht. Das war auch mit dem Grund, wieso ich mich für ein Wirtschaftsstudium entschieden habe, weil dort einfach während dem Jahr auch ein bisschen Kapazitäten hast, um nebenan halt Musik zu machen. Ich glaube aber trotzdem, weil ich jetzt auch vom Musikmachen lebe und da halt auch wirtschaftliche Konsequenzen hat, dass man vielleicht jemandem mal eine Rechnung schreiben, dass man, wenn man eine CD produziert, dass man mal ein Budget machen, dass man mal schauen, wie man die Produktionskosten irgendwie wieder einholt und dass man ein Konzept machen, wie man die CD noch an die Leute bringt. Also, ich glaube, indirekt habe ich schon viel vom Studium profitieren, aber ich sehe mich jetzt in den nächsten 2-3 Jahren nicht irgendwo in einem Büro von einer Grossbank.
0: Ich habe es ja als eingangs gesagt, mehr Schweiz geht fast nicht und ich finde, wenn man, du bist ja sehr abgeklärt, sehr organisiert. Du hast jetzt gesagt, das Studium hat dir da auch geholfen. Das ist schon alles sehr schweizerisch. Wie viel Schweiz steckt eigentlich in dir? Hat da noch mehr Platz?
1: Ja, ich bin schon ein bisschen ein Patriot, ich glaube, das darf man sagen. Und ich persönlich habe es auch cool gefunden, dass man jetzt halt vielleicht in den letzten 2 Jahren auch hat dürfen oder müssen sagen, ein bisschen mehr entdecken. Und dass man vielleicht nicht wegen jedem Wochenende auf New York fliegen gehen shoppen.
0: Oder Berlin.
1: Oder
0: in deinem
1: Berlin.
0: Fall. Ich weiß nicht, ob das stimmt, aber ich glaube, du hast mal gesagt, Berlin wäre jetzt eine Stadt, die du dir auch vorstellen könntest, zum Leben.
1: Ja, ich bin schon paar, schon über die Berlin-Terror gespielt und das habe ich immer cool gefunden. Und mittlerweile hat ja Berlin auch ein bisschen den Künstlerruf, dass alle Künstler das Gefühl haben, sie müssen zu Berlin sein. Ich finde das auch, nur schon zu Zürich, ich finde das spannend, wenn ich bei meinen Studienkollegen über die an einem WG-Fest zu Zürich war, wie dann noch den kühlen Gartag hatte und dann so die kulturellen Gegensätze aufeinanderprallen. Das finde ich spannend. Aber ich glaube, wie lange würde ich es eigentlich nicht aushalten im Ausland. Also ich bin gerne da und ich genieße wirklich auch die Vielfalt im ganzen Land. Ich jetzt auch für meine Potsmusik-Sendungen durch den Sommer durch viele in der Innerschweiz sein, was natürlich auch traumhaft schön ist mit den Vierweltstädtersee und den Bergen rundum. Und das Gleiche aber auch in der Ostschweiz, oder? Mit dem Bodensee. Und dann bist du irgendwie in einer Stunde später bis 2.500 Meter am Sentis oben. Und hast ja so eine Vielfalt, die ich auch bei vielen Auftritten im Ausland einfach gesehen habe, dass es das dort nicht gibt.
0: Und die Schweiz dass wir eben schon Paradies etwas, sind. Ist eben schon unvergleichbar. Ich denke es auch immer wieder. Es ist schön im Ausland, aber das Heimkommen in die Schweiz, die Vielseitigkeit kann kaum ein Land rundherum bieten. Mhm. Und wir haben, jeder von uns hat doch so einen Bezugsort. Und ich glaube, dir ist der Alpstein und auch der Sentis sehr wichtig. Mhm. Nicht umsonst bist ja du auch der Götti von der weltweit grössten Schweizer Fahne, die am über den 1. August am Sentis hängt, sofern sie dann nicht zerrissen wird zum einen oder wie das ja gar nicht erst aufgehängt werden kann. Wenn man Götti ist von so etwas oder auch ein Botschafter darf sein und dann zerrisst sie und sie darf nicht hängen, ist man dann da, leidet man doch ein bisschen mit.
1: Ja, vor allem, weil ich der war, wo einer dazu mal, wo die Fahne erstellt worden ist, hat der den ersten Stich machen beim Zusammennähen. Und dann habe ich mich natürlich schon gefragt, ob ich Zeit schuld bin, dass sie kaputt gegangen ist. Naja, aber ich finde das eine coole Aktion mit der Schweizer Fahne, die am 1. August am Sentis hängt. Ich bin, wenn ich um bin, in der Regel auch dabei, wenn sie aufgehängt wird. Ich habe auch mal einmal der in der Gondel auf dem Dach oben mit durchfahren und dann auf die Fahne abstrahlen und es ist schon eindrücklich und ist auch eindrücklich, was die Arbeiter, die dann in dieser Felswand einen Vormittag lang hängen und die Fahnen probieren aufhängen, was die für eine Leistung vollbringen. Und
0: spannend, wir haben uns ja mal gesehen, nachdem sie zerrissen worden ist und man die wieder zusammengenäht hat, man sieht ja dann auch den Aufwand und wie viele Leute das es braucht, um so eine Fahne wieder zu flicken.
1: Ja, und lustigerweise auch, wie viele Leute das begeistert. Ich staune jedes Jahr wieder, wie viele Leute das an den Anlass kommen, wo dann die Fahne aufgehängt wird. Und das ist ja, zumindest in der Ostschweiz, ist dann das Thema. Man sieht von der halben Ostschweiz aus, an Sentis her die Fahne. Und das ist eigentlich schon noch spannend, oder? So, wenn man es jetzt ein bisschen runterbricht, ein paar Meter Stoff, klar sind ein bisschen viele, aber ein paar Meter Stoff, wo die Leute können so im Band ziehen.
0: Ja, es ist halt nur etwas Faszinierendes, oder? Je grösser, desto besser kann man da
1: sagen. Ja, ich glaube, es ist schon noch ein bisschen speziell, halt, dass sie am Sentis hängen. Weil für mich ist es so, dass der Sentis halt per se schon eine rechte Ausstrahlung hat. Und jetzt für mich als Ostschweizer, wenn es heute geht, von Winterthur, ein bisschen später auf der Autobahn, sieht man es erstmal und dann von Wiel kannst du ihn schon richtig schön anschauen. Und nachher wird es fast nur noch besser.
0: Es ist ein bisschen Heimat.
1: Und das ist Heimat. Einfach. Und ich glaube, weil halt dann an dem Berg noch die Fahnen hängen, ja, berührt offenbar recht viele Leute.
0: Du verkörperst Heimat, das kann man tatsächlich so sagen. Mich nimmt ein bisschen Wunder, wenn man mal ein bisschen Volksmusik wittet und an die Schweizer Tradition ein bisschen auf der Seite lässt. Was hörst du eigentlich privat für Musik?
1: Ich habe schon früher noch recht breit Musik gehört. Und im Moment bin ich vielleicht wieder ein bisschen traditionell unterwegs. Ich höre auch gerne ein bisschen über Grenzen, aber gleich im Alpenraum. Also so ein bisschen wie in Bayern, in Österreich passiert. Dort hat es extrem gute Musiker, die vom Traditionellen herkommen, aber zum Teil dann auch professionell ausgebildet sind und wahnsinnige Sachen machen, die mich total begeistert. Ich bin aber auch einer, der in den letzten Jahren wahrscheinlich weniger Musik gehört hat als auch schon. Ich geniesse es auch im Autofahren manchmal recht fest, wenn es einfach mal ruhig ist.
0: Einfach die Stille.
1: Ja.
0: Nimmt mich immer darum Wunder, weil du bist ja musikalisch auch sehr experimentell unterwegs. Also früher ist Volksmusik vermischen mit anderen Musikrichtungen verpönt gewesen. Und jetzt dann kommst du und gehst mit einem Blick auf die Bühne, gehst, machst mit klassischen Sachen, machst etwas, bist beim Stefan Raab, mit TV Total, mit den Heavy Tones, hast Rock'n'Roll gemacht, hast jetzt sogar ein Projekt mit Boogie Woogie. Wie funktioniert das? Wie,
1: es sind viele Sachen, die relativ organisch entstanden sind. Und ich glaube, das ist vielleicht auch ein bisschen der Kern oder die Ursache, wieso das ist jetzt nicht so kritisch war. Weil es jetzt nicht so eine durchkalkulierte Sache ist, sondern einfach, weil zum Beispiel das Projekt mit dem Boogie-Woogie-Pianist, mit dem Elias Bernet, der spielt hervorragend Blues, Boogie-Woogie. Und dann haben wir mal einen Auftritt gehabt miteinander. Und der uns engagiert hat, hat uns gebeten, zum Schluss noch zwei oder drei Stückchen miteinander zu spielen. Und das hat einfach so gut funktioniert und auch den Leuten so gut gefallen, dass wir Folgeauftritte bekommen haben. Dann haben wir halt nochmal zwei, drei Stückchen mehr geübt. Und mittlerweile haben wir ein Bühnenprogramm und harmonieren auch menschlich gut. Und dann ist es weggewachsen. Und dann hat man einfach, weil man gerne Musik macht und weil man das spannend findet, ist dann das mal ein Programm entstanden. Und das ist noch etwa bei meinen Projekten so gewesen, dass wie einmal eine Anfrage gekommen ist für irgendeinen Anlass oder vielleicht mit der Klassiker, du wirst mit uns dort spielen. Wir haben eigentlich schon gesagt, du wärst dabei. Und dann sagt man, ja gut, dann fange ich mal an üben. Und jetzt gerade mit der Klassiker als Beispiel, das ist natürlich einfach krass, das sind so gute Musiker, oder, wo ihr Handwerk es so unglaublich gut beherrscht. Und jedes Mal, wenn ich mit denen spiele, hängt man auf die einen Seite den Kiefer drin und auf die andere Seite ist eine riesige Inspiration und ein Ansporn, zum wieder zu üben und zum eine Scheibe abschneiden von denen. Und darum glaube ich, tut es schon gut, wenn man ein bisschen offen ist. Und was ich persönlich dann aber Mühe habe, ist, wenn ich jetzt gerade im Moment, wo man ja Freude hat an der Schweiz und wo man einen Swissness-Boom haben, wo man Schwingfest haben, wo überrennt werden, wenn es dann stattfindet. Im Moment beobachte ich auch kritisch, wenn ich dann das Gefühl habe, hey, jetzt hat da irgendjemand oder irgendein Produkt hat gedacht, jetzt stecken wir noch ein paar in die Trachtie oder jetzt tun wir noch einen Jodelchor dazu her. Und dann klappt es. Weil dann ist es für mich kalkuliert und das muss von innen kommen. Und wenn es von innen kommt, glaube ich, dann hat man eine gewisse Freiheit, zum Zeug auszuprobieren und man vielleicht auch einsehen, dass nicht alles klappt.
0: Da bin ich voll und ganz bei dir. Wir sind beim Thema Musik. Ich habe dich schon gefragt vorher, was hörst du amigs für Musik? Ich habe mein Handy jetzt schon vorher genommen, ich werde mit dir nämlich drei Sachen abgleichen. Zum einen weiss ich, Handy, du bist ein bisschen suchtgefördert. Wer nicht heutzutage, das kann man auch sagen. Aber mich nimmt ein bisschen Wunder, wenn du mir offenbaren willst, was du zuletzt so gehört hast auf deinem Handy. Und dann sage ich dir, was ich gehört habe. Und dann haben wir noch zwei andere Sachen. Also,
1: wir schauen mal drei, was in der normalen Bibliothek hat. Da bin ich nämlich schon lange nicht mehr drin gewesen.
0: Also bei mir unter zuletzt gespielt kommt, ich weiß gar nicht, wie viele Titel das sind, jetzt, von 12 Titeln ist ein einziger ein Musiksong.
1: Und der Rest im Podcast,
0: oder? Der Rest ist Thorsten Sträter, ist ein deutscher Comedian, Satiriker, wo ich da sein Album gehört habe. Und ganz unten kommt Need to Breathe, so eine amerikanische Rockband.
1: Okay.
0: Ja, immerhin. Also Volksmusik in letzter Zeit bei mir keine gelaufen.
1: Ja, und bei mir ist es jetzt gerade so, dass ich, das ist jetzt gemein, zuletzt gehört Hackbrett mit Boogie Woogie.
0: Von dir selber?
1: Ja.
0: Ja, kann man
1: auch. Jetzt schätzt mich du wahrscheinlich völlig falsch ein.
0: Selbstkritik?
1: Nein, ganz ehrlich, ich kann meine CDs grundsätzlich nicht hören. Wenn eine CD fertig ist, dann ist sie fertig und dann mag sie nicht mehr hören. Und jetzt ist es aber so, dass ich mit dem Elias mit dem Projekt Boogie Woogie wieder Auftritt hatte. Und weil wir ja jetzt auch eine längere Pause hatten, muss ich es einmal laufen lassen und dann daheim mit dem Hackbrett mitspielen, dass ich das Zeug wieder zum Üben kann. Also da habe ich zum Üben laufen lassen. Dann hat es da irgendetwas, da weiss ich gar nicht mehr, wie es tönt, La Vie est Belle. Und dann noch einer, den ich super cool finde, der Herbert Pixner. Das ist ein Südtiroler, spielt auf der Steirischen, wir würden sagen auf dem Jörgeli. Kann aber auch hervorragend Klarinette spielen. Eigentlich Volksmusik, aber der hat eigentlich eine neue Welt rausgebracht und unter sehr viele Leute gebracht. Und das ist so ein Musikgott für mich, den ich einfach auch gerne höre. Und darum ist der auch bei denen zuletzt gehört dabei.
0: Auf der Bildschirmseite gehen wir jetzt nicht ein. Ich bin schon fast bei 4 Stunden. Was mich viel Wunder nimmt, oder noch mehr Wunder nimmt zum Schluss, eines von deinen schönsten Bildern, die du zuletzt gemacht hast.
1: Ich tue ja sehr gerne Fotos und halt zeitlang auch als Fotograf tätig sein. Und lustigerweise habe ich aber seit ein paar Jahren die Phase, dass ich die Kamera vielfach gerne nicht mehr mitnehme und auch mit dem Handy einfach geniesse. Und jetzt nicht probiere, ambitioniert zu fotografieren, eher knipsen tue, damit ich eine Erinnerung habe, aber eigentlich ein bisschen wegkomme vom Bild, weil ich einfach denke, man muss auch den Moment geniessen.
0: Ja, ich frage das eben.
1: Wenn ich jetzt hier sehe, ist zum Beispiel eins, ist keine wahnsinnig künstlerische Foto. Aber da ist Meglisalp im Alpstein.
0: Das ist Alpstein.
1: Sind wir wieder vor 2 Wochen bin ich einer Wanderung entstanden.
0: Ich habe Rom.
1: Oh,
0: ganz schön. Ja, ist gerade bei einer Woche alt. Tatsächlich. Ich frage das, weil wenn man bei dir auf Instagram geht, dann sieht man auch, dass du ein ambitionierter Fotograf bist. Also das ist auch ein Hobby von dir, das du wirklich gut machst.
1: Ja, das ist ein bisschen Leidenschaft. Und
0: aber wäre es auch noch ein Standby gewesen, mal die Idee?
1: Ich glaube, ich bin mal ein bisschen, so nach der Matura, bin ich mal ein bisschen an dem Punkt gestanden, wo ich recht intensiv fotografieren für Zeitungen dran war, für eine Werbeagentur. Und gleichzeitig ist mit der Musik so ein bisschen losgegangen. Ich bin hier beim Blick in die Band gekommen und den Grand Prix gewonnen und sonst noch ein paar Sachen. Und dann ist es wirklich auf Messerschneiden gewesen. Ich konnte in der Fotografie schon eine Art, sagen wir, ein bisschen aufsteigen gewesen, sind ein bisschen aufgeteilt gekommen, ist ein bisschen mehr geworden, in der Musik auch. Und dann ist es einfach so gewesen, oder ich habe es so gemacht, dass wenn halt eine Musikanfrage da war, ist die bei mir vorgegangen. Und dann bin ich Musik machen. Und dann sind halt immer mehr Musikanfragen gekommen und dann habe ich immer mehr müssen Nein sagen beim Fotografieren.
0: Am Herz gefolgt, kann man so sagen.
1: Ja. Nein, aber ich habe wirklich den Ausgleich bis heute gerne. Und eben so ein kleines Knips oder einfach an jeder Hundsverlachter nach Kamera dabei haben, von dem bin ich weggekommen. Aber etwa die einmal schön füttern oder am Morgen früh aufstehen, in den Alpstellen oder am Abend, das tut schon gut. Und ist einfach ganz ein anderes Arbeiten, oder? In der Musik ist zum Teil laut, oder? Und beim Fotografieren ist genau das Gegenteil. Ist eine Ruhe, ist über die Augen. Und ja, die Kombi schätze ich schon.
0: Das ist ein gutes Schlusswort. Nicolas, es hat sehr Spass gemacht mit dir. Hackbrett mit Boogie Woogie steht bei dir als nächstes auf dem Programm. Das kann man deine Daten nachlesen auf deiner Internetseite nicolasen.ch. Das war Top 3 von dieser Woche. Auch nächste Woche wird es wieder ganz spannend. Dann ist bei der Stefanie Brändli ein Zimmermann zu Gast, der jahrelang auf der Walz war. Ich hoffe, ihr seid auch dann wieder mit dabei. Macht's gut. Ciao zusammen.
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3: Frühmorgens um 5:30, da stehen wir auf und steigen aufs Gerüst hinauf. Ein Traditionslied, das wahrscheinlich jeder Zimmermann oder Gesell aus der Region kennt. Und so einer steht heute bei mir im Studio, der Hans-Ueli Diem. Herzlich willkommen.
4: Herzlichen Dank, dass du mich eingeladen hast.
3: Es ist wirklich grandios, wenn man dich so anschaut, wie du da in deiner traditionellen Kluft stehst. Vollmontur, wie es sich eben gehört, für einen Zimmermann, der auf Walz war, wie du. Wieso bist du auf Walz? Weil das macht ja doch nicht jeder.
4: Das macht nicht jeder, aber es ist ein Stolz, Berufsstolz dahinter und es hat mich untergenommen. Was kann ich da alles erleben? Und warum ich auf Wanderschaft bin, ist andere Arbeitsweise lernen und die Welt sehen. Das ist eigentlich das Wichtigste. Und wir lernten einen Haufen Kulturen kennen und das ist das Spannende daran.
3: Aber eigentlich war es ja, glaube ich, zuerst nicht geplant, dass du gehst, oder?
4: Nein,
3: das ist mehr aus einem Zufall eigentlich noch halbwegs entstanden.
4: Ja, eigentlich aus einer Wette, ja. Und ich habe, wie jeder junge Zimmermann, ich habe mein Leben gehabt, ich habe mein Auto gehabt, meine Wohnung, mein TÜV, ich habe alles gehabt, was mir eigentlich so erstrebenswert ist. Und habe das verjutet und das Bündel gepackt und bin mit meinem Reisekamerad los. Ziel 3 Jahre, ein Tag, und es ist dann ein bisschen mehr geworden.
3: Du hast jetzt gerade gesagt, eben Ziel 3 Jahre und ein Tag. Das ist in dem Sinn die Mindestzeit, die man hat, wenn man auf Walz geht. Wieso 3 Jahre und ein Tag?
4: Das ist, wir haben ja auch, ich sage jetzt, unsere Knöpfe an der Kluft, oder? Und das ist dort dann eigentlich schon ausgeschildert, dass man 6 Semester reisen soll. Und das gibt die 3 Jahre. Das sind die kleinen Knöpfe, die wir da dran haben. Und das beidseitig. Und so gibt es die 3 Jahre. Und dann soll ich schon weg, 50 Kilometer von zuhause. Und du hast einen Tag Zeit, um die 50 Kilometer zu arbeiten. Und nachher sollst du nicht näher kommen und deine 3 Jahre reisen.
3: Deine spezielle Elemente von der Kluft werden wir nachher noch genauer anschauen und beschreiben. Jetzt hast du eben auch schon das Nächste von diesen Brüchregeln, die man hat, wenn man auf Walz ist, gesagt. Und zwar eben die 50 Kilometer. Das heisst, wenn du in dieser Zeit, diesen 3 Jahren und dem einen Tag unterwegs bist, dann darfst du dich ja nicht mehr als 50 oder weniger als 50 Kilometer deiner Heimat nähern.
4: Richtig, das ist richtig. Das ist die Bannmeile, sagt man dem, und da geht man nicht rein. Und wenn man irgendwie mal will oder müsste da durchreisen, dann muss man es halt umreisen. Also man läuft da nicht rein, auf Biegen und Brechen nicht.
3: Da muss ich auch wirklich fixer halten. Und was zum Beispiel auch noch etwas ist, wahrscheinlich gerade heutzutage eigentlich noch ein grosses Thema könnte sein, bei der Entscheidung, ob man auf Walz geht oder nicht, ist, dass man ja kein Handy, kein Laptop oder so darf dabei haben. Das ist sicher auch noch ein grosses Thema, eben gerade heutzutage, nicht?
4: Zu meiner Zeit war das eh noch nicht bekannt gewesen. Heute, wir reden ja mit den Reisenden, die jetzt momentan unterwegs sind, und die wollen das gar nicht. Sie sind froh, haben sie die Belastung nicht und sind wirklich einfach frei und können sich frei bewegen auf dieser Welt. Und wenn sie sich melden irgendwo, dann melden sie sich.
3: Und wenn wir jetzt eben schauen, wo du überall rumgereist bist, es sind 3,5 Jahre gewesen, du bist wirklich in der grossen Welt rumgekommen. Von Elk los auf Deutschland, dann waren wir in Österreich gewesen, Frankreich, USA, Kanada, Dänemark und zu Norwegen. Dort hat dich die Liebe gepackt.
4: Norwegen, ja, das war ein einschneidendes Erlebnis gewesen, ja. Kann man so sagen. Ja. Wir sind 26. Juni 1995 sind wir in Tromsø eingelaufen und irgendwie Zufall hat es gefallen, dass ich da meine jetzige Frau kennengelernt habe.
3: Du weißt es noch so genau, weil es wirklich so ein einschneidendes Erlebnis war, dass du...
4: Ja, es war einschneidend, wo wir sind.
3: Und es war ja wirklich dann auch so gewesen, ihr seid ja bis heute noch zusammen, es ist relativ schnell dann, glaube ich, auch gegangen, bis sie zu dir in die Schweiz kommst. Ist das also dann eigentlich sie auch in der Grund gewesen, dass du gesagt hast, so, jetzt bin ich da am Ende von meiner Reise von der Walz, jetzt zieht sie wieder heim und jetzt ist das Wanderleben in dem Sinn vorbei, jetzt habe ich da meine Frau gefunden und es kommt ein anderes Kapitel.
4: Ja, nein, das kann man so anschauen, aber ich meine, ich hätte auch irgendwo können sesshaft werden können. Ich hätte nicht zwingend müssen heimkommen. Ich kann zum Beispiel dort in der Stadt, wo sie herkommt, dort hätte ich sofort Arbeit gehabt. Ich habe auch mal dort geschafft und hätte dort können die Meisterprüfung machen und die Zimmerei übernehmen von dem Meister. Und ich hätte auch denselben Weg können einschlagen. Aber irgendwie hat es mich heimgezogen.
3: Ist halt doch eine lange Zeit, oder? Weil es ist schlussendlich schon, du bist zwar mit einem Kollegen zusammen losgezogen von zu Hause aus, aber eben manchmal ist man gleich wieder alleine. Das ist schon auch noch, vereinsamt man da nicht?
4: Nein, überhaupt nicht. Das hat ja so viele Leute auf der Welt. Und man lernt immer wieder Leute kennen. Und man sagt ja auch, wenn man irgendwo arbeitet, Und dann hat man Logis irgendwo, ein Zimmer. Und wenn du irgendwie zur Nacht heimkommst, die Hunde bellen nicht mehr, wenn du kommst, und auf der Straße sagen dir die Leute schon Grüezi mit Vornamen, dann ist es Zeit zum Gehen.
3: Sind wir bei diesen 6 Monaten, und wir nicht länger so in einem Ort sein. Aber in dem Fall bist du, wenn du sagst, es hat dich heimgezogen, trotzdem eigentlich schon ein Heimat verbundener Mensch. Wenn du 3,5 Jahre wirklich in der ganzen Welt umgereist bist und ja wirklich eben nie heim bist, nie in dem Sinne auch die Familie gesehen hast, das darf man ja in dem Sinne eigentlich auch nicht, oder?
4: Das ist richtig. Die Familie, wenn sie willst sehen, dann muss sie dich sehen. Das heisst, sie kommt zu dir. Und das ist ja auch machbar heute und überall. Und von dem her, aber ja, warum bin ich heim? Das ist eine gute Frage. Hat einfach gezogen.
3: Und du bist ja schon wirklich so ein heimatverbundener Mensch. Also so in dieser Region bist du auch mehr oder weniger aufgewachsen, bist dort geblieben, wohnst jetzt zu Hagenbuch mit der Familie?
4: Ja, richtig. Also doch, ich wohne jetzt mit der Frau dort, die Tochter ist mittlerweile schon ausgezogen. Und ja, wir wohnen jetzt zweit dort und das schon über 18 Jahre. Und fühlen uns wohl dort. Wir haben eine gute Nachbarschaft und ist top.
3: Gehen wir nochmal zurück zu der Zeit der Walz. Da gibt es ja tonnenweise Geschichten, die du könntest erzählen. Und genau. So, wo du mir ein paar aufgezählt hast, sind vor allem so ein paar Übernachtungsgeschichten dahergekommen. Zum Beispiel, dass du mal bei minus 15 Grad von außen geschlafen hast, ein Bankomat mal Übernachtungsgelegenheit war und sogar mal noch ein Gefängnis zählen.
4: Ja.
3: Klär uns mal ein bisschen auf.
4: Also es hat zu meiner Zeit schon Gesellen gegeben, die haben eine EC-Karte besessen. Ich bin nicht in dieser glücklichen Lage gewesen. Und wenn es dann bitter kalt war und in der Stadt drin, dann hast du Hotel-Bankomat bevorzugt. Oder das heisst, man hat die EC-Karte gezückt und hat dann im Forum dort schnell genächtigt, hat geschaut, dass man früh morgen wieder weg ist, dass man die Leute nicht belästigen. Und ja, und, ja in München bin ich mal... sind wir mal hängen geblieben, spät in der Nacht. Und dann sind wir auf die Polizeiposten, haben vorgesprochen wegen zwecksfreier Übernachtung und haben dann in den Zellen können schlafen, mit offenen Türen, wohlverstanden. Und sind am Morgen mit Kaffee und Gipfel geweckt worden und ein Eintrag und ins Wanderbuch als Erinnerung.